0: Er siegte über 1500 Meter Freistil. Und in der zweiten Fußball-Bundesliga sind im Abendspiel zwischen Kaiserslautern und Karlsruhe keine Tore gefallen. Das waren die Nachrichten. Das Wetter in Deutschland, heute Nacht Wolken und vor allem im Nordosten und im Süden einzelne Schauer, 21 bis 15 Grad. Tagsüber Sonne, Wolken und vor allem im Süden Schauer und Gewitter, 21 bis 24 Grad, im Norden und Osten sonst bis 32 Grad. Und am Montag wechselhaft mit Schauern, im Süden wieder Gewitter, 21 bis 25 und am Dienstag Wolken bis 27 Grad. Es ist 2.03 Uhr.
1: Und das ist der Verkehrsservice in der ARD-Hitnacht. Zunächst Achtung nochmal der Falschfahrer auf der A4. Kirchheimer Dreieck Erfurt zwischen Eisenach West und Herleshausen kommt Ihnen der Falschfahrer entgegen. Fahren Sie bitte äußerst rechts und überholen Sie nicht. Lassen Sie das Radio an. Wir melden, sobald die Gefahr vorüber ist. Dann die amtliche Gefahrinformation. Wegen aktueller Waldbrände in Rheinland-Pfalz, Nordrhein-Westfalen, im Saarland und in Belgien kann es zu Rauch- und Brandgeruch kommen. Es besteht dort noch keine akute Gefahr, außer in Monschau, in den Ortsteilen Kalter Herberg und Mützenich sollten sich die Anwohner bereits auf eine mögliche Evakuierung vorbereiten. Bitte hier den Notruf nur wählen bei einem konkret erkennbaren Brand, einer akuten Gefahr oder einem medizinischen Notfall. Ansonsten, wenn es um Infos geht, gerade in und um Monschau, melden Sie sich bitte beim Rathaus der Stadt. Das ist die ganze Nacht durchgehend besetzt. A1 Lübeck Richtung Fehmarn zwischen Neustadt, Pelzerhaken und Linsan in beiden Richtungen wegen eines Polizeieinsatzes gesperrt. Achtung Falschfahrer auf der A43 Recklinghausen-Münster zwischen Rastplatz Brinkfortsheide und Dülmen kommt Ihnen der Falschfahrer entgegen. Bitte fahren Sie äußerst rechts und überholen Sie nicht. A43 Recklinghausen-Münster zwischen Rastplatz Brinkfortsheide und Dülmen ist der Falschfahrer unterwegs. Bitte Obacht in beiden Richtungen. So, dann schauen wir auf die A1 Bremen Richtung Osnabrück. Zwischen Bramschau und Osnabrück Nord nach einem Unfall die Vollsperrung. A57 Köln Richtung Krefeld zwischen dem Kreuz Meerbusch und Krefeld Zentrum wegen Bauarbeiten bis Montag früh gesperrt. Die A61 Mönchengladbach-Venlo zwischen dem Kreuz Mönchengladbach und Mackenstein in beiden Richtungen wegen Brückenarbeiten bis Dienstag gesperrt. Und die A448 Bochum-West Richtung Dortmund-Witten zwischen dem Dreieck Bochum-West und Bochum-Süd wegen Bauarbeiten bis Montag gesperrt. Na dann wünschen wir eine gute und unfallfreie Fahrt durch diese Nacht.
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1: Mit Markus Poschlott am Mikrofon. Hallihallo aus Erfurt. Diese Grüße gehen raus ins ganze Land. Gleich mit Taylor Swift. Vorher noch Multi-Special.

Die Hitnacht, 2 Uhr und 9 ist es. Wir schauen nochmal auf die Straßen. Zunächst die Entwarnung auf der A4 Kirchheimer Dreieck Erfurt. Hier ist kein Falschfahrer mehr unterwegs zwischen Wommen und Herleshausen. Aber auf der A43 Münster Richtung Recklinghausen zwischen Dülmen und Marl-Sinsen weiterhin der Falschfahrer. Fahren Sie bitte äußerst rechts, überholen Sie nicht. Lassen Sie das Radio an. Wir melden, sobald die Gefahr vorüber ist. Ihnen eine gute Fahrt durch diese Nacht mit Taylor Swift.

0: singt Taylor Swift. Hier bei uns in der ARD Hitnacht. In dieser Sendung können Sie sich gerne auch mit einklinken, wenn Sie möchten. Per Telefon geht das auf der 0800 80 80 110. Da können Sie grüßen, Sie können Ihre Gedanken loswerden. Nur Musikwünsche geht da dann nicht. Ne? Das wissen Sie ja, Musikwünsche erfüllen wir hier in der Nacht nicht. Aber wir haben ein offenes Ohr.
1: Hallo, hier ist der Patrick aus Bergisch Gladbach. Sitzt schon seit über 2 Stunden in meinem Vorgarten, höre die ARD Hitnacht. Du, Markus, bist ein super Moderator.
0: Ach,
1: und ich freue mich, dass Pokal und Bundesliga wieder losgehen. Und ich bin Fan von der Borussia, auch von der Schwarz-Weiß-Grün. Alles Gute,
0: dankeschön. Ja, danke schön für diese Meldung. Und eine gute Nacht, weiterhin schönes Zuhören hier noch bei der ARD Hitnacht, gleich mit Uriah Heep. Und diese Klänge hier ganz klar sind in Excess mit Beautiful Girl.

2.24 Uhr. Grüße gehen raus an alle Autos, die gerade unterwegs sind in den Urlaub, wie zum Beispiel auch Familie Knoll, die uns geschrieben hat, sitzen gerade im Auto in den Urlaub aus Bayern an die Ostsee und hören euer cooles Programm im Radio. Wir sind schon mega müde, die Kinder schlafen, kann ich gut verstehen. Aber sie halten ja allesamt gut durch. Das merke ich, liegt natürlich auch an der Musik, die hier vorbereitet wurde. Bei dem Song kann man gar nicht müde werden. So laut wie es geht, ohne dass die Kinder wach werden. Mike Oldfield.

0: Da gibt's auch keinen Falschfahrer mehr. Zwischen Dülmen und Marl-Sinsen wieder freie Fahrt. Dann die amtliche Gefahreninformation. Wegen aktueller Waldbrände in Rheinland-Pfalz, Nordrhein-Westfalen, im Saarland und Belgien kann es zu Rauch- und Brandgeruch kommen. Es besteht aber keine akute Gefahr. In Monschau, in den Ortsteilen Kalter Herberg und Mützenich sollten sich die Anwohner jedoch bereits auf eine mögliche Evakuierung vorbereiten. Bitte hier nur den Notruf bei einem konkret erkennbaren Brand wählen oder bei einer akuten Gefahr oder natürlich bei einem medizinischen Notfall. Für alles andere hat aber auch die Stadt Monschau da eine Telefonnummer eingerichtet. Die finden Sie auf monschau.de. Rathaus ist auch die ganze Nacht über besetzt. So, kommen wir zu den weiteren Meldungen. Es ist die A1 Lübeck-Fehmarn zwischen Neustadt-Pelzerhaken und Lensahn in beiden Richtungen noch immer wegen eines Polizeieinsatzes gesperrt. Und die A57 Köln Richtung Krefeld zwischen dem Kreuz Meerbusch und Krefeld-Zentrum Bauarbeiten. Bis Montag früh die Sperrung. Gute Fahrt.
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0: Mit Markus Poschlott am Mikrofon. Ich grüße aus Erfurt. Ja, und zwar ins ganze Land. Kim Wilde ist das jetzt. Mit You Came. Hallo zusammen und guten Morgen.

Es ist 2.37 Uhr. Hier ist die ARD-Hitnacht. Achtung, es gibt einen Falschfahrer auf der B10. Ulm Richtung Stuttgart zwischen Reichenbach-Hochdorf und der Ausfahrt Deizisau B10. Da kommt Ihnen der Falschfahrer entgegen. Fahren Sie bitte äußerst rechts. Überholen Sie nicht. Nochmal auf der B10 Ulm Richtung Stuttgart.

zwischen Reichenbach-Hochdorf und der Ausfahrt Deizisau B10. Da ist der Falschfahrer unterwegs. Bitte äußerste Vorsicht beidseitig und lassen Sie das Radio an. Wir melden, sobald die Gefahr vorüber ist. Gute Fahrt Ihnen.

0: niemals dran gezweifelt, singt Udo Lindenberg hier in der ARD-Hitnacht. So, freue mich, dass Sie mit dabei sind und dass Sie heute Abend auch wieder an diesem frühen Sonntagmorgen, in der Nacht zum Sonntag, wie immer Sie es auch sehen, es sich offenbar wirklich gemütlich machen und nebenbei das Radio laufen haben.
1: Ja, da ist der Leo und Ivone aus Unterhaching. Wir hören auch wieder heute Hitnacht, sitzen am Balkon, weil nur saugute Luft draußen ist und wir haben wunderbare Kerzen aufgebaut. Und wie gesagt, und lassen uns von deiner super guten Musik berieseln, die einfach affengeil ist. Ja. Bleibt gesund, schöne Grüße an dich und an die Nation und bis bald mal wieder. Vierte, servus.
0: Ja, danke schön und viele Grüße nach Unterhaching. Und da habe ich doch eben schon gedacht, Mensch, so mit Kerzen und draußen sitzen, da seid ihr nicht alleine. In Stuttgart ist das auch der Fall, aber ganz, ganz anders.
2: Ja, hier ist Hermina aus Stuttgart. Bei mir ist circa 300 Balkons. Alle sind leer. Nur mein Balkon ist voll mit Kerze und mit Trollinger und Lemberger. Gute Zeit für Sie. Ciao, ciao.
0: Also wenn Sie in Stuttgart leben, in so einem Gebiet, wo 300 Balkone einzusehen sind, und da ist dieser eine Balkon. Und da sieht man, da sind Kerzen drauf und Lichterketten. Und dort muss sie sitzen, die eine Hörerin, die hier nachts in Stuttgart auch draußen die gute Musik genießt.
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0: Jawohl, genießen Sie die Zeit und melden sich gerne auch, wenn Sie möchten. Telefonisch geht das auf der 0800 80 80 110. So, Obacht bitte weiterhin auf der B10, Falschfahrer Ulm Richtung Stuttgart. Zwischen Reichenbach-Hochdorf und der Ausfahrt Deizisau B10 kommt Ihnen weiterhin der Falschfahrer entgegen. Äußerste Vorsicht, überholen Sie nicht, fahren Sie rechts und lassen Sie das Radio an. Wir melden, sobald die Gefahr vorüber ist. So, Camouflage sind jetzt die nächsten. Für jeden Balkon im Land. Love is a shield.

Die ARD-Hitnacht spielt John and Vangelis und Eros Ramazzotti, Pio Bella Cosa. Kommt jetzt hier die schönste Sache.

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1: Um 3 Uhr mit Milat Kupay. Die Waldbrandsituation im Hohen Venn in Belgien hat sich deutlich zugespitzt. Die Flammen haben sich in den letzten Stunden weiter ausgebreitet und drohen auch Gebiete in Nordrhein-Westfalen zu erfassen. Weitere Bewohner der Stadt Monschau wurden aufgefordert, sich auf eine mögliche Evakuierung vorzubereiten. Aus Monschau, Arndt Lorenz.
2: Das Lagezentrum der Städteregion Aachen ist in ständigem Austausch mit den Krisenstäben in Belgien. Dort mussten wegen des Brandes schon einige hundert Menschen ihre Wohnungen und Häuser verlassen. Vorsorglich warnt deshalb die Stadt Monschau etwa 4000 Einwohner mehrerer Ortsteile vor. Nach Behördenangaben lässt sich durch die Ausbreitung des Waldbrandes im Hohen Venn ein Übergreifen auf Teile von Monschau nicht vollständig ausschließen. Auch die Einrichtung von Notunterkünften ist geplant.
1: In Brandenburg ist am Abend der neue Bahnhof in der Nähe des Tesla-Werks in Betrieb gegangen. Regionalzüge zwischen Berlin und Frankfurt-Oder fahren jetzt über die Station Fangschleuse. Sie liegt nördlich des Autowerks in Grünheide im Kreis Oder-Spree. Der Bahnhof verbessert die Anbindung für viele Mitarbeiter, die auf der Strecke Berlin-Frankfurt pendeln. Der Bau hat 16 Monate gedauert und ermöglicht auch, dass künftig längere Züge zum Einsatz kommen. Bei der Schwimm-EM in Paris hat Johannes Liebmann Gold über 1500 Meter Freistil gewonnen. Dabei stellte er einen neuen Weltrekord auf. Aus der Sportredaktion Moritz Knorr.
3: Es war ein Fabelrennen des in Eckernförde geborenen und in Elmshorn aufgewachsenen Liebmann. Als erster Schwimmer überhaupt blieb er über die 1500 Meter unter 14 Minuten und 30 Sekunden. Liebmann bestimmte von Beginn an das Tempo und schlug schlussendlich nach 14:26:79 an. Damit unterbot der 19-Jährige den bisherigen Weltrekord des US-amerikanischen Olympiasiegers Bobby Fink um fast 4 Sekunden. Nach Gold über 800 Meter Freistil ist es für Liebmann bereits der zweite Titel bei dieser EM.
1: Bei der Leichtathletik-EM in Birmingham hat Speerwerfer Julian Weber Gold geholt. Er warf seinen Speer im letzten Versuch 90,40 Meter weit. Auch Silber ging an das deutsche Team. Nick Tum wurde Zweiter. Außerdem gab es am Abend Silber für die deutsche 4x100-Meter-Staffel der Männer. Und in der zweiten Fußball-Bundesliga sind im Abendspiel zwischen Kaiserslautern und Karlsruhe keine Tore gefallen. Das waren die Nachrichten. Das Wetter in Deutschland, tagsüber Sonne, Wolken und vor allem im Süden Schauer und Gewitter, 21 bis 24 Grad, im Norden und Osten sonst 26 bis 32 Grad. Am Montag wechselhaft mit Schauern, im Süden wieder Gewitter, 21 bis 25 Grad und am Dienstag Wolken, vor allem im Norden Regen, im Süden recht sonnig, 18 bis 27 Grad. Es ist 3.03 Uhr.
4: Und das ist der Verkehrsservice in der ARD-Hitnacht. Mit der Entwarnung von der B10 Ulm-Stuttgart kein Falschfahrer mehr zwischen Reichenbach-Hochdorf und der Ausfahrt Deizisau B10. So, dann schauen wir auf die amtliche Gefahreninformation. Wegen aktueller Waldbrände in Rheinland-Pfalz, Nordrhein-Westfalen, im Saarland und in Belgien kann es auch zu Rauch und Brandgeruch kommen. Es besteht jedoch keine akute Gefahr. In Monschau allerdings, in den Ortsteilen Kalter Herberg und Mützenich, sollten sich die Anwohner jedoch bereits auf eine mögliche Evakuierung vorbereiten. Bitte den Notruf hier nur bei konkret erkennbarem Brand wählen oder bei einer akuten Gefahr natürlich oder einem medizinischen Notfall. Bitte nicht anrufen, um irgendwelche Informationen abzufragen. Das Rathaus in Monschau ist in der Nacht besetzt und auf monschau.de finden Sie alle weiteren Informationen, die Sie in dieser Nacht brauchen. Die A1 Lübeck-Fehmarn zwischen Neustadt-Pelzerhaken und Lehnsahn noch immer wegen eines Polizeieinsatzes gesperrt. A57 Köln Richtung Krefeld zwischen dem Kreuz Meerbusch und Krefeld-Zentrum wegen Bauarbeiten bis Montag früh gesperrt. A61 Mönchengladbach-Venlo zwischen Mönchengladbach, dem Kreuz und Mackenstein in beiden Richtungen wegen Brückenarbeiten bis Dienstag 5 Uhr morgens gesperrt. A448 Bochum-West Richtung Dortmund-Witten ist zwischen dem Dreieck Bochum-West und Bochum-Süd wegen Bauarbeiten noch bis Montag früh gesperrt. Gute Fahrt für Sie.
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4: Mit Markus Poschlott. Zeit dafür, die Hosen hochzuziehen. singt hier auch David Dundas, Jeans On. Und damit viele Grüße aus Erfurt ins ganze Land.

0: Das sind die Cranberries, Ode to My Family. In dieser ARD-Hitnacht um 3:12 Uhr. Also offenbar sitzen um diese Uhrzeit noch eine ganze Menge Menschen, die gerade dieses Programm hören, irgendwo auf dem Balkon.
1: Hier ist der Udo und die Conny aus Thalkirchen. Und wir sitzen auch auf dem Balkon und haben Kerzen. Und unser bester Freund war noch heute Abend dabei. Und wir hatten bisher mit dieser Musik den traumhaften Abend.
0: Na, das freut uns doch sehr. Dann beste Grüße an alle, die jetzt dort noch auf dem Balkon sitzen. Ich hoffe, mit der Musik geht's. Also, ich finde die Musik super, aber dass es Ihnen auch gefällt, das ist wichtig. Aber wer sagt denn Nein zu den Hooters? 500 miles away from home. Ja, damit gehen auch mal Grüße raus an alle, die uns jetzt irgendwo auf der Welt hören und eigentlich hier zu Hause sind.

Es ist 3.18 Uhr. Achtung Autos, Falschfahrer auf der A99, Autobahnring München. Zwischen Hohenbrunn und dem Kreuz München-Nord kommt Ihnen ein Falschfahrer entgegen. Bitte fahren Sie äußerst rechts und überholen Sie nicht. Nochmal, Falschfahrer auf der A99, Autobahnring München. Zwischen Hohenbrunn und dem Kreuz München-Nord kommt Ihnen ein Falschfahrer entgegen. Fahren Sie äußerst rechts, überholen Sie nicht und lassen Sie die ARD-Hitnacht an. Wir melden, sobald die Gefahr vorüber ist. Gute Fahrt für Sie.

Die Dire Straits, Money for Nothing, der Verkehrsservice in der ARD-Hitnacht. Schaut nochmal zum Falschfahrer auf die A99 Autobahnring München zwischen Ottobrunn und dem Kreuz München Nord ist der Fahrer jetzt unterwegs. Obacht auf der A99 Autobahnring München zwischen Ottobrunn und dem Kreuz München Nord ist jetzt der Falschfahrer unterwegs. Bitte fahren Sie äußerst rechts, überholen Sie nicht und ja, bleiben Sie bei uns. Wir melden, sobald die Gefahr vorüber ist. Gute Fahrt.

0: Jedem sein Engel heute Nacht. There must be an angel. Die Eurythmics in der ARD-Hitnacht. Ist es schon 3:30? Ja. Wir schauen auf die Straßen. Das ist der Verkehrsservice in der ARD-Hitnacht. Achtung, zunächst einmal der Falschfahrer auf der A99, Autobahnring München zwischen Ottobrunn und dem Kreuz München Nord kommt Ihnen weiterhin der Falschfahrer entgegen. Fahren Sie äußerst rechts und überholen Sie nicht. Dann die amtliche Gefahreninformation wegen aktueller Waldbrände in Rheinland-Pfalz, Nordrhein-Westfalen, im Saarland und Belgien kann es zu Rauch- und Brandgeruch kommen. Es besteht jedoch momentan keine akute Gefahr. In Monschau allerdings, in den Ortsteilen Kalter Herberg und Mützenich, sollten sich die Anwohner jedoch bereits auf eine mögliche Evakuierung vorbereiten. Bitte hier den Notruf nur bei einem konkreten, erkennbaren Brand, einer akuten Gefahr oder einem medizinischen Notfall anrufen, nicht um Infos abzufragen. Das machen Sie bitte über die Stadt Monschau auf monschau.de. Finden Sie alle weiteren Informationen, auch eine Telefonnummer ist dort angegeben, da können Sie anrufen, das Rathaus ist die Nacht über besetzt. A1 Lübeck, Fehmarn zwischen Neustadt und Lehnsan in beiden Richtungen wegen eines Feuerwehreinsatzes gesperrt. Ich wünsche eine gute Fahrt.
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0: Mit Markus Poschlaut, viele Grüße aus Erfurt, und Billy Joel zählt ein.

3.42 Uhr ist es. Achtung, hier ist die nächste Meldung vom nächsten Falschfahrer auf der A52 Mönchengladbach-Düsseldorf zwischen Schiefbahn und dem Kreuz Karst kommt Ihnen ein Falschfahrer entgegen. Bitte fahren Sie äußerst rechts und überholen Sie nicht. Die ARD-Hitnacht meldet Falschfahrer auf der A52 Mönchengladbach-Düsseldorf zwischen Schiefbahn und Kreuz Karst, ein Falschfahrer. Obacht!

0: Das ist Michael Jackson und Here the World. 3.44 Uhr ist es. Das ist die ARD-Hitnacht. So, wir räumen mal ganz kurz auf. A99, München Süd, München Nord. Dort kein Falschfahrer mehr zwischen Ottobrunn und dem Kreuz München Nord. Da haben Sie wieder freie Fahrt. Dafür jetzt aber Falschfahrer auf der A52. Mönchengladbach-Düsseldorf zwischen Schiefbahn und Kreuz Karst. Ein Falschfahrer. Bitte äußerste Vorsicht hier. So, die ARD-Hitnacht mit Ihren Grüßen und auch Glückwünschen.
1: Guten Abend, hier ist der Louis und ich grüße ganz herzlich die Laura, denn die hat heute Geburtstag und ich wollte ihr einfach mal alles Gute wünschen.

Es ist 3.45 Uhr und hier ist schon der nächste Falschfahrer. Obacht bitte, auf der A23 Hamburg-Heide in Höhe von Elmshorn, ein Falschfahrer. Fahren Sie bitte äußerst rechts, überholen Sie nicht. Auf der A23 Hamburg-Heide in Höhe von Elmshorn, ein Falschfahrer. Obacht bitte.

Es ist 3.50 Uhr, 10 Minuten vor 4 und wir sagen nochmal Obacht auf der A23 Hamburg-Heide in Höhe von Elmshorn kommt Ihnen ein Falschfahrer entgegen. Bitte fahren Sie äußerst rechts, überholen Sie nicht und lassen Sie das Radio an, wir melden, sobald die Gefahr vorüber ist. Betrifft auch immer noch die A52 Mönchengladbach-Düsseldorf zwischen Schiefbahn und dem Kreuz Karst, auch hier ein Falschfahrer unterwegs.

3:56 Uhr. Hier meldet sich die ARD-Hitnacht mit dem Verkehrsservice und die Entwarnung von der A52. Mönchengladbach-Düsseldorf. Kein Falschfahrer mehr zwischen Schiefbahn und dem Kreuz Karst. Aber Obacht bitte noch auf der 23 Hamburg-Heide in Höhe Elmshorn. Weiterhin der Falschfahrer. Obacht bitte.

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1: Um 4 Uhr mit Milat Kupay. Die Waldbrandsituation im Hohenfenn in Belgien hat sich deutlich zugespitzt. Die Flammen haben sich in den letzten Stunden weiter ausgebreitet und drohen auch, Gebiete in Nordrhein-Westfalen zu erfassen. Weitere Bewohner der Stadt Monschau wurden aufgefordert, sich auf eine mögliche Evakuierung vorzubereiten. Aus Monschau, Arndt Lorenz.
2: Das Lagezentrum der Städteregion Aachen ist in ständigem Austausch mit den Krisenstäben in Belgien. Dort mussten wegen des Brandes schon einige hundert Menschen ihre Wohnungen und Häuser verlassen. Vorsorglich warnt deshalb die Stadt Monschau etwa 4000 Einwohner mehrerer Ortsteile vor. Nach Behördenangaben lässt sich durch die Ausbreitung des Waldbrandes im Hohenfenn ein Übergreifen auf Teile von Monschau nicht vollständig ausschließen. Auch die Einrichtung von Notunterkünften ist geplant.
1: In der spanischen Exklave Ceuta in Nordafrika hat es keinen erneuten Massenansturm von Migranten gegeben. Mehrere hundert Menschen sollen aber versucht haben, den Grenzzaun zu überwinden. Sie wurden von Sicherheitskräften auf marokkanischer Seite abgefangen. In Ceuta hatte es Befürchtungen gegeben, dass sich an diesem Wochenende ein Massenansturm wiederholen könnte, wie vor rund 2 Wochen. Die Polizei- und Militärpräsenz war deshalb erhöht worden. Zehntausende Menschen haben im Berliner Tiergarten die Technoparade Rave the Planet gefeiert. Die als Demonstration angemeldete Veranstaltung stand unter dem Motto Imagine Love. Es war das erste Großereignis nach dem mutmaßlich islamistischen Anschlag beim Christopher Street Day vor 3 Wochen. Die Polizei war mit rund 1500 Beamten im Einsatz. Die Parade begann mit einer Schweigeminute für die Opfer des Anschlags. Bei der Schwimm-EM in Paris hat Johannes Liebmann Gold über 1500 Meter Freistil gewonnen. Dabei stellte er einen neuen Weltrekord auf. Aus der Sportredaktion Moritz Knorr.
3: Es war ein Fabelrennen des in Eckernförde geborenen und in Elmshorn aufgewachsenen Liebmann. Als erster Schwimmer überhaupt blieb er über die 1500 Meter unter 14 Minuten und 30 Sekunden. Liebmann bestimmte von Beginn an das Tempo und schlug schlussendlich nach 14:26:79 an. Damit unterbot der 19-Jährige den bisherigen Weltrekord des US-amerikanischen Olympiasiegers Bobby Fink um fast 4 Sekunden. Nach Gold über 800 Meter Freistil ist es für Liebmann bereits der 2. Titel bei dieser EM.
1: Und in der 2. Fußball-Bundesliga sind im Abendspiel zwischen Kaiserslautern und Karlsruhe keine Tore gefallen. Das waren die Nachrichten. Das Wetter in Deutschland, tagsüber Sonne, Wolken und vor allem im Süden Schauer und Gewitter, 21 bis 24 Grad im Norden und Osten, sonst 26 bis 32 Grad. Am Montag wechselhaft mit Schauern bei 21 bis 25 Grad. Und die Zeit, es ist 4.03 Uhr.
4: Das ist der Verkehrsservice in der ARD-Hitnacht. Zunächst der Falschfahrer auf der A23 Heide-Hamburg ist weiterhin da, und zwar in Höhe Elmshorn. Bitte aufpassen, A23 Hamburg-Heide in Höhe Elmshorn, ein Falschfahrer. Bitte fahren Sie rechts, überholen Sie nicht. Wir melden, sobald die Gefahr vorüber ist, und das passiert in diesem Augenblick. Also Entwarnung auf der A23, kein Falschfahrer mehr in Höhe Elmshorn. Entwarnung auch auf der A52 Mönchengladbach-Düsseldorf, kein Falschfahrer mehr zwischen Schiefbahn und Kreuz Karst. Und Entwarnung auf der A99 München-Süd, München-Nord, kein Falschfahrer mehr zwischen Ottobrunn und dem Kreuz München-Nord. Dann schauen wir auf die amtliche Gefahreninformation. Wegen aktueller Waldbrände in Rheinland-Pfalz, Nordrhein-Westfalen, im Saarland und in Belgien kann es zu Rauch- und Brandgeruch kommen. Es besteht aber keine akute Gefahr. In Monschau, in den Ortsteilen Kalter Herberg und Mützenich, sollten sich die Anwohner jedoch bereits auf eine mögliche Evakuierung vorbereiten. Bitte den Notruf hier nur in einem konkret erkennbaren Brand bei einem konkret erkennbaren Brand, einer akuten Gefahr oder einem medizinischen Notfall wählen. Nicht aus Gründen der Information. Da wenden Sie sich bitte in Monschau an das Rathaus. Es ist noch besetzt. Dann schauen wir auf die A1 Lübeck-Fehmarn zwischen Neustadt und Lehnsahn gesperrt. A3 Passau Richtung Nürnberg zwischen Passau Nord und Eicher vom Wald. 6 Kilometer stockender Verkehr. Dort ist wegen Bauarbeiten nur eine Spur frei. A57 Köln Richtung Krefeld zwischen dem Kreuz Meerbusch und Krefeld Zentrum wegen Bauarbeiten noch bis Montag früh gesperrt. Ich wünsche eine gute Fahrt.
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4: Mit Markus Poschlott aus Erfurt. Hallo zusammen.

0: Es ist schön zu sehen hier in der ARD-Hitnacht. Das für manche ist es die Nacht, die stecken auf der Arbeit oder sind schon sehr lange unterwegs und die nächsten stehen schon wieder auf.
1: Guten Morgen, hier ist Roland aus Kreuzheim, hallo. Bin wieder aufgestanden, hab Kaffee gekocht und hört die ARD-Hitnacht und ich bin super, die coole Musik immer mitnachts. Jo, danke, ciao.
0: Wir danken. Dankeschön.
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0: Ja, wenn Sie auch noch Gedanken loswerden möchten, unsere Telefonnummer hier im Studio ist die 0800 80 80 110.

Das ist die ARD-Hitnacht mit Al Corley und Square Rooms. So, jetzt kommt gleich Wishful Thinking mit dem großen Song Hiroshima. Und dabei ist mir auch eingefallen, dass heute Nacht auch eine Mail aus Osaka, aus Japan gekommen ist. Denn auch dort gibt es Menschen, die die ARD-Hitnacht nachts immer hören. Viele Grüße also gehen dorthin an Oliver, der hat uns geschrieben, er hört übers Internet, kommt ursprünglich aus Schleswig-Holstein und jetzt zum Frühstück, also ne, was bei uns nachts ist, ist dort halt dann schon morgens, da gibt es dann halt die ARD-Hitnacht mit dazu. Grüße gehen raus, wie er schreibt, ins schon wieder 27 Grad warme Osaka am Morgen. Grüße aus Japan an die ganze Fangemeinde der ARD-Hitnacht, schreibt Oliver. Wir danken sehr für diese Mail. Wenn Sie auch schreiben wollen, können Sie das gerne machen. Wir sind erreichbar ard-hitnacht@mdr.de. @mdr wie der Mitteldeutsche Rundfunk. Wir senden ja in diesen Tagen hier aus Erfurt. So, und hier ist Wishful Thinking.

0: kurz nach 4:30. Das ist der Verkehrsservice in der ARD-Hitnacht mit einer amtlichen Gefahreninformation wegen aktueller Waldbrände in Rheinland-Pfalz, Nordrhein-Westfalen, im Saarland und in Belgien kann es zu Rauch- und Brandgeruch kommen. Es besteht jedoch keine akute Gefahr. Aber im Ort Monschau, genauer gesagt in den Ortsteilen Kalter Herberg und Mützenich, sollten sich die Anwohner jedoch bereits auf eine mögliche Evakuierung vorbereiten. Bitte den Notruf hier nur bei einem konkreten erkennbaren Brand, einer akuten Gefahr oder einem medizinischen Notfall anrufen. Dann werden wir die A448 Bochum-West Richtung Dortmund-Witten ist zwischen dem Dreieck Bochum-West und Bochum-Süd wegen Bauarbeiten bis Montag früh gesperrt. Gute Fahrt für Sie.
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0: Mit Markus Poschlott grüße Sie und wünsche Ihnen einen schönen Sonntagmorgen.

0: Na, das fragt hier Herbert Grönemeyer in der ARD-Hitnacht. 4.39 Uhr ist es. So, und ich gehe heute nicht aus der Sendung, ist noch ein bisschen Zeit, bis um 6 senden wir, ja. Aber ich gehe nicht aus der Sendung, ohne Ihnen noch einen Tipp mit an die Hand gegeben zu haben. Denn in der ARD-Mediathek seit ein paar Tagen ein absoluter Wohlfühlfilm. Der passt eigentlich perfekt, in so eine Art, ich würde sagen, in so einen Herbstabend rein, wo man sich zu Hause auf der Couch so richtig gemütlich macht. Jetzt haben wir noch nicht Herbst, aber er ist trotzdem mit dabei. Christoph Maria Herbst nämlich spielt die Hauptrolle in Der Buchspazierer. Und das ist einfach ein ganz, ganz, ganz, ganz, ganz toller Film. Hat mich damals, als ich den im Kino gesehen habe, wirklich sehr berührt und bewegt. Der bleibt auch so ein bisschen. Christoph Maria Herbst spielt den Buchspazierer und der ist da und bringt aus einer Bücherei den Menschen, die Bücher dort bestellt haben, die Bücher nach Hause. Er packt sie vorher aber richtig schön auch in Papier ein. Also das wirkt alles sehr wertig. Und dann kennt er die Leute ja auch und bringt ihnen mehrfach die Woche die Bücher nach Hause. Und er ist dabei nicht alleine.
1: Ich bin Sascha. Ich bin 9 Jahre alt.
2: Du darfst sicher nicht mit einem Unbekannten gehen.
1: Du bist kein Unbekannter. Ich kenne dich aus der Buchhandlung. Und ich sehe dich immer aus dem Fenster unserer neuen Wohnung. Du bist der Buchspazierer.
2: Wenn du mich kennst, weißt du sicher auch, dass ich immer alleine gehe.
1: Gut, dann gehst du alleine und ich gehe allein daneben.
2: Niemals bin ich allein. Viele, die vor mir lebten und fort von mir strebten, webten an meinem Sein. Rainer Maria Rilke.
0: Ja, sehr schön. Also, ich möchte Sie nur empfehlen, ARD Mediathek, Der Buchspazierer. Die Empfehlung vielleicht ja noch für heute Abend.
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0: Glauben Sie mir, dieser Film bleibt.

Jetzt haben wir gerade über den Buchspazierer gesprochen. Der Film mit Christoph Maria Herbst, jetzt in der ARD-Mediathek zu sehen. Und das war hier Filmmusik aus dem Film Armageddon. 1998 kam der damals raus, der Song dazu, I Don't Want to Miss a Thing. Das war Aerosmith hier in der ARD-Hitnacht. 4:51 Uhr ist es, 9:50 Uhr.

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1: Um 5 Uhr mit Milat Kupay. Die Waldbrandsituation im Hohenfenn in Belgien hat sich deutlich zugespitzt. Die Flammen haben sich in den letzten Stunden weiter ausgebreitet und drohen auch Gebiete in Nordrhein-Westfalen zu erfassen. Weitere Bewohner der Stadt Monschau wurden aufgefordert, sich auf eine mögliche Evakuierung vorzubereiten. Aus Monschau, Arndt Lorenz.
2: Das Lagezentrum der Städteregion Aachen ist in ständigem Austausch mit den Krisenstäben in Belgien. Dort mussten wegen des Brandes schon einige hundert Menschen ihre Wohnungen und Häuser verlassen. Vorsorglich warnt deshalb die Stadt Monschau etwa 4000 Einwohner mehrerer Ortsteile vor. Nach Behördenangaben lässt sich durch die Ausbreitung des Waldbrandes im Hohenfenn ein Übergreifen auf Teile von Monschau nicht vollständig ausschließen. Auch die Einrichtung von Notunterkünften ist geplant.
1: In der spanischen Exklave Ceuta in Nordafrika hat es keinen erneuten Massenansturm von Migranten gegeben. Mehrere hundert Menschen sollen aber versucht haben, den Grenzzaun zu überwinden. Sie wurden von Sicherheitskräften auf marokkanischer Seite abgefangen. In Ceuta hatte es Befürchtungen gegeben, dass sich an diesem Wochenende ein Massenansturm wiederholen könnte, wie vor rund 2 Wochen. Die Polizei- und Militärpräsenz war deshalb erhöht worden. Auf der US-Inselgruppe Hawaii sorgen Ausläufer eines Tropensturms für Überschwemmungen, Starkregen, Stromausfälle und Straßensperren. Der Sturm ist mittlerweile zu einem Hurricane hochgestuft worden. Das Zentrum dürfte im Laufe des Tages die Inselgruppe erreichen. Aber schon jetzt stürzten Bäume und Stromleitungen um und es gab Erdrutsche. Zehntausende Menschen auf Hawaii haben keinen Strom. Bei der Leichtathletik-EM in Birmingham hat es heute Abend 3 Medaillen für das deutsche Team gegeben. Die Speerwerfer sorgten sogar für einen Doppelsieg. Aus Birmingham, Jens-Jörg Rieck.
3: Das Beste kommt zum Schluss. Im letzten Versuch hat Speerwerfer Julian Weber noch einmal alles rausgehauen. Sensationelle 90,40 Meter. Damit verdrängte Weber Teamkollegen Nick Thum auf Rang 2 und krönte sich zum zweiten Mal zum Europameister. Für Thum ist EM Silber der größte Erfolg seiner noch jungen Karriere. Spektakel bot auch die deutsche 4x100 Meter Staffel. Auch ohne Owen Anser, den Europameister über die 200 Meter, sprintete das DLV-Quartett zu Silber. Den Sieg sicherten sich die favorisierten Briten. Bronze holte Belgien.
1: Und in der zweiten Fußball-Bundesliga sind im Abendspiel zwischen Kaiserslautern und Karlsruhe keine Tore gefallen. Das waren die Nachrichten. Das Wetter in Deutschland. Tagsüber Sonne, Wolken und vor allem im Süden Schauer und Gewitter bei 21 bis 24 Grad im Norden und Osten, sonst 26 bis 32 Grad. Am Montag wechselhaft mit Schauern bei 21 bis 25 Grad. 5.03 Uhr.
4: Und das ist der Verkehrsservice in der ARD-Hitnacht. Es kommt frischen Falschfahrer hier rein. Obacht bitte auf der A661 Egelsbach-Bad Homburg zwischen dem Offenbacher Kreuz und Offenbach-Taunus-Ring. Da kommt Ihnen der Falschfahrer entgegen. Fahren Sie bitte äußerst rechts, überholen Sie nicht. Auf der A661 Egelsbach-Bad Homburg zwischen dem Offenbacher Kreuz und Offenbach-Taunus-Ring. Ein Falschfahrer, bitte Obacht in beiden Richtungen. Dann schauen wir auf die amtliche Gefahreninformation. Wegen akuter Waldbrände in Rheinland-Pfalz, Nordrhein-Westfalen, im Saarland und Belgien kann es zu Rauch- und Brandgeruch kommen. Es besteht aber keine akute Gefahr. In Monschau hingegen, in den Ortsteilen Kalter Herberg und Mützenich, sollten sich die Anwohner jedoch bereits auf eine mögliche Evakuierung vorbereiten. Bitte den Notruf hier nur nutzen bei einem konkreten erkennbaren Brand, einer akuten Gefahr oder einem medizinischen Notfall. Für Info, also für weitere Informationen, wählen Sie bitte die Nummer des Rathauses in Monschau. Finden Sie auf monschau.de. Da sind auch die wichtigsten Informationen zusammengetragen. Dann schauen wir auf die A7. Hamburg Richtung Flensburg. Zwischen Tarp und Flensburg nach einem Unfall Vollsperrung. A57. Köln Richtung Krefeld zwischen dem Kreuz Meerbusch und Krefeld Zentrum wegen Bauarbeiten bis Montag früh gesperrt. A661 Mönchengladbach-Venlo zwischen dem Kreuz Mönchengladbach und Mackenstein, beiden Richtungen wegen Brückenarbeiten bis Dienstag gesperrt. Ich wünsche eine gute Fahrt in diesen Sonntag.
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4: Mit Markus Poschlott am Mikrofon. Und das hier, das sind die beiden Phils. Philip Bailey und Phil Collins. Hier kommt Easy Lover und beste Grüße aus Erfurt ins ganze Land.

Hause. The Killers hier in der ARD Hitnacht. 5.13 Uhr ist es gleich. Wir sagen nochmal Obacht bitte. Falschfahrer auf der A661 Egelsbach-Bad Homburg zwischen dem Offenbacher Kreuz und Offenbach-Taunusring ist der Falschfahrer in diesem Augenblick nicht mehr unterwegs. Sehr gut. Hier kommt gerade live die Entwarnung rein. Also A661 Egelsbach-Bad Homburg. Kein Falschfahrer mehr zwischen Offenbacher Kreuz und Offenbach-Taunusring. Da haben Sie wieder freie Fahrt und können das Radio wieder schön laut machen. Mit den Pretenders jetzt. I'll stand by you. 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

0: Das ist Bruce Springsteen und The River, 5.24 Uhr. So, damit hoffe ich, Sie hatten hier eine gute Party heute Abend. Sie sind ja offenbar immer noch unterwegs.
1: Guten Morgen, Deutschland. Grüße aus Unterfranken. Wir hören hier euren Sender, richtig gute Musik, richtig geil. Feiern Fabios Geburtstag. 30-30. Und wünschen allen eine gute Nacht. Ciao. Mystery Forest. Grüße von Mystery Forest.
0: Sehr schön. Ja, danke für die vielen Anrufe heute Nacht. Sie können das gerne noch machen. Wir sind ja hier noch bis um 6 auf Sendung. 0800 80 80 110. Wenn Sie vielleicht noch einen Gruß loswerden möchten, können Sie das sehr gerne machen. So, jetzt Chaka Khan und Ain't Nobody.

0: Das ist die ARD-Hitnacht mit Ain't Nobody und damit ist es gleich 5:30. Und wir schauen auf die Straßen. Hier ist der Verkehrsservice in der ARD-Hitnacht mit der Entwarnung auf der A661 Egelsbach-Bad Homburg. Kein Falschfahrer mehr zwischen dem Offenbacher Kreuz und Offenbach-Taunus-Ring. Dann die amtliche Gefahreninformation. Wegen aktueller Waldbrände in Rheinland-Pfalz, Nordrhein-Westfalen, im Saarland und in Belgien kann es zu Rauch- und Brandgeruch kommen. Es besteht aber noch keine akute Gefahr. Das ist aber in Monschau eine etwas andere Situation. In den Ortsteilen Kalter Herberg und Mützenich sollten sich die Anwohner auf eine mögliche Evakuierung vorbereiten. Hier bitte den Notruf nur bei einem konkret erkennbaren Brand, einer akuten Gefahr oder bei einem medizinischen Notfall rufen. Bitte nicht die 112 wählen, um nach Details und Informationen zu fragen. Dafür können Sie sich an das Rathaus von Monschau wenden. Die sind schon die ganze Nacht dort und nehmen die Anrufe entgegen und die Fragen. Dann schauen wir auf die A7, Hamburg Richtung Flensburg. Zwischen Tarp und Flensburg nach einem Unfall gesperrt. Nutzen Sie bitte die U67. A57, Köln Richtung Krefeld. Zwischen dem Kreuz Meerbusch und Krefeld Zentrum wegen Bauarbeiten bis Montag früh gesperrt. Und die A448, Bochum West Richtung Dortmund Witten. Zwischen den Dreieck Bochum West und Bochum Süd wegen Bauarbeiten bis Montag früh gesperrt. Ich wünsche eine gute Fahrt.
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0: Mit Markus Poschlott aus Erfurt. Hallo und guten Morgen.

0: das ist Licky Lee und I Follow Rivers in der ARD Hitnacht. Oh, 5.38 Uhr ist es. Die Sendung geht langsam, aber sicher dem Ende entgegen. Was haben wir heute Nacht gesprochen hier? Sehr häufig und sehr oft auf die Frage, die ich Ihnen gestellt habe, nämlich was geht Ihnen heute Nacht gerade so durch den Kopf, was beschäftigt Sie, war natürlich das Thema Waldbrand in einigen Teilen in Rheinland-Pfalz, Nordrhein-Westfalen, im Saarland und was da aus Belgien rüberkommt. Das hat Sie natürlich auch beschäftigt heute Nacht. Darüber haben wir immer wieder gesprochen, haben natürlich die aktuelle Situation auch in Monschau im Blick gehabt und deswegen umso schöner, dass sich dieser Anruf hier gerade eben noch auf der Hotline bei uns eingefunden hat.
1: Guten Morgen, hier ist Pierre aus der Eifel. Ich wollte den Rettungskräften, die im Einsatz sind, im Hohenfenn oder im Hürtchenwald oder sonst wo, vielen Dank sagen für eure Hilfe und gute Tat.
0: Ein großes Dankeschön an alle, die jetzt dort arbeiten und auch schon seit vielen Tagen unterwegs sind und viele, viele Leute, die da auch ehrenamtlich auch noch mithelfen und dafür sorgen, dass das Ganze am Ende hoffentlich doch gut ausgeht. Dankeschön dafür.

In diesem Augenblick piepst meine Uhr und sagt mir, du bist fast am Ziel. Das stimmt. Die Sendung ist gleich vorbei, diese ARD-Hitnacht. Die nächste kommt heute Abend wieder ab 23 Uhr. Dankeschön fürs Zuhören. Ihnen allen einen schönen Sonntag und den Kollegen, die jetzt übernehmen, eine schöne Radiosendung. Ich bin Markus Poschlott. Bis zum nächsten Mal.

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1: Um 6 Uhr mit Ines Kunze. In Nordrhein-Westfalen bereiten sich Einsatzkräfte auf mögliche Evakuierungen wegen eines Moorbrands vor. Die deutschen Sportler holen zahlreiche Medaillen. Das Wetter: Wolken und Sonne, zeitweise Schauer und Gewitter. Maximal 25 bis 32 Grad. Bei dem Moorbrand an der Grenze von Belgien nach Nordrhein-Westfalen bereiten sich Einsatzkräfte und Anwohner auf mögliche Evakuierungen vor. Das Feuer breitet sich aktuell immer weiter aus. Einsatzkräfte haben unter anderem anliegende Felder gewässert, um ein Übergreifen der Flammen zu verhindern. Bisher sind mehr als 2700 Hektar Fläche verwüstet. Im nahegelegenen Hürtgenwald hat sich die Lage dagegen etwas entspannt. Anwohner konnten wieder in ihre Häuser zurück. Viele von ihnen waren bei Freunden und Verwandten untergekommen, wie bei diesem.
2: Wir haben am heutigen Abend meine Mutter nach Hause gebracht, nach anderthalb Tagen jetzt. Und die sind jetzt froh, dass sie zu Hause sind. Die Untermieter haben wir dann auch mitgenommen. Die waren bei uns alle untergebracht mit insgesamt noch 6 Katzen.
1: Gelöscht ist das Feuer nicht. Nach Angaben des Einsatzleiters versuche man, den Brand nun so weit einzudämmen, dass er sich nicht verbreiten könne. Der Iran fordert die Freilassung von 3 Kampfpiloten, die bei einem Angriff auf einen US-Stützpunkt in Katar im März gefangen genommen worden sein sollen. Die katarische Regierung bestreitet die Festnahme. Ein Sprecher des Außenministeriums in Doha äußerte sich auf X überrascht über diese, Zitat, irreführenden Aussagen aus Teheran. Der Schwimmer Johannes Liebmann aus Magdeburg ist Doppel-Europameister. Nach dem Gold für 800 Meter in Europarekordzeit hat er bei der Schwimm-EM in Paris auch über die 1500 Meter Freistil den Titel geholt. Und das in der Weltrekordzeit von 14 Minuten und 26 Sekunden, was ihm selbst noch ein bisschen unglaublich vorkommt.
3: Ja, ich bin mega, mega glücklich. Besser hätte es wirklich nicht laufen können. Ich wollte von vorne schnell gehen. Ich wollte quasi die anderen direkt hinter mir lassen, das Rennen für mich gestalten. Und das Tempo dann einfach so lange halten wie möglich. Das hat am Ende auch echt wehgetan. Ich habe dann nochmal gebissen am Ende. Und dass ich jetzt so weit runter bin, das hätte ich aber auch nicht gedacht. Was genau mit mir vorgeht, weiß ich selber noch nicht genau. Es ist auf jeden Fall viel. Aber ja, ich bin sehr glücklich.
1: Hinter Liebmann schlug Oliver Clement aus Frankfurt als Dritter an. Und die Mixed-Staffel holte über 4x200 Meter Freistil Silber. Auch bei den anderen Europameisterschaften, die gerade in diversen Sportarten stattfinden, haben deutsche Athleten Medaillen gewonnen. So holte das deutsche Team bei der Leichtathletik-EM in Birmingham bisher 15 Medaillen. Zuletzt gab es Gold und Silber im Speerwurf und Silber für die 4x100 Meter Staffel der Herren. In Zagreb hat außerdem Helen Kevrich bei der Turn-Europameisterschaft Gold am Stufenbarren geholt. Silber ging an Carina Schönmeier am Sprung. Die Zeit 6:03.
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4: Einen schönen Sonntagmorgen wünsche ich. Wir starten mit einer Warnung. Und zwar bitte in Rosenheim aufpassen. Sind wir richtig? In Rosenheim vermutlich, ja. Falls jetzt das Bayerische sein sollte, Gruß nach Bayern. Auf der Straße zwischen Rosenheim und Luckenbach liegt ein Wildschwein. Seien Sie bitte vorsichtig. Die B9 von Mainz kommend ist zwischen dem Ortsanfang von der Rheinstraße in Ludwigshafen und zwischen dem Ortsanfang und der Rheinstraße. Jetzt haben wir es wegen der Bergung gesperrt hier auf beiden Seiten. Bitte seien Sie darauf gefasst. So, und die amtliche Gefahrenmeldung. Wegen aktueller Waldbrände in Teilen von Rheinland-Pfalz, Nordrhein-Westfalen, im Saarland und in Belgien kann es zu Rauchbildung kommen. Wir haben noch keine akute Gefahrensituation. Alle Verkehrsinfos können Sie auch in Ruhe nachlesen auf swr4.de und in der App. Eine gute Fahrt wünsche ich.
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4: Es wird tatsächlich kühler. Heute und auch heute Morgen und am Vormittag ziehen Wolken durch Baden-Württemberg. Da kann es Schauer und Gewitter geben. In Rheinland-Pfalz erstmal trocken und recht freundlich. Aber auch dort kommen dann zum Nachmittag Gewitterwolken an. Dann kann es auch kräftig schütten. In der schwülen Luft schaffen die Temperaturen 25 Grad im Westerwald und nochmal 32 in Nordbaden bei schwachem Wind, außer es gewittert. Ja, morgen in Baden-Württemberg Schauer, Richtung Alpen werden die weniger und dann wird es auch trockener bei maximal 27 Grad. Dienstag und Mittwoch nach Norden zu Wolken mit ein bisschen Regen, im Süden freundlicher und weiterhin warm, aber nicht mehr so heiß.
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4: So, heute Morgen, Sie haben es gerade schon gehört, muss meine Zunge noch ein bisschen wach werden, aber zum Glück sind die Eagles da. Die sind schon dermaßen ausgeschlafen. Legen sofort los mit New Kid in Town. Kommen Sie gut in den Sonntag.
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0: Sie kennen diesen Song ja auch von Otis Redding, Sitting on the Dock of the Bay. Ich finde die Version von Glen Campbell doch noch ein bisschen besser. Fröhlicher, das bringt den Schwung für unseren Sonntagmorgen. 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Ja, Sie kennen das Thema Sommerloch, dass also nicht so viel passiert während der heißen Monate, ist in der Promi-Szene nicht anders. Ja, die ganzen Stars tauchen gerne mal ab in die Sommerfrische. Und trotzdem weiß unsere SWR 4 Promi-Reporterin Christina Hortenbach was zu berichten, weil sie eben auch tiefer reinschaut. Und so gibt's also in puncto Promi-News auch kein Sommerloch. Christina, was war die Woche los?
1: Sorge um Rod Stewart. Der Sänger musste einige Konzerte absagen. Eigentlich wollte er bis September auf der Bühne stehen. Rod Stewart war gerade in Amerika unterwegs mit seiner Abschiedstournee One Last Time. Trotz seiner 81 Jahre. Wie jetzt bekannt wurde, hatte Rod Stewart eine Herz-OP, die zügig erfolgen musste. Der Eingriff sei routinemäßig und erfolgreich verlaufen, hieß es. Die Ärzte seien mit seiner Genesung zufrieden und dem Sänger ginge es sehr gut. Er muss sich jetzt 4 Wochen schonen, um zu Kräften zu kommen. Rod Stewart sagte, dass es ihm leid tue, die Fans zu enttäuschen, aber er komme zurück und freue sich darauf, mit allen eine gute Zeit zu haben. Herzlichen Glückwunsch, Marianne Koch. Kommende Woche wird das Multitalent 95 Jahre alt. Viele kennen sie noch aus der Rateshow Was bin ich mit Robert Lemke. Marianne Koch hatte ein Medizinstudium angefangen, als sie für den Film entdeckt wurde. Sie wollte das Studium für 2 Jahre unterbrechen. Es wurden 20. Marianne Koch drehte mit Gregory Peck, Clint Eastwood, Kurt Jürgens über 70 Filme insgesamt. Danach beendete sie ihr Studium und wurde in Radio und Fernsehen die Frau für Gesundheitsfragen. Erst im vergangenen Jahr ging sie in Rente mit 94. Zum 95. schenkt sich Marianne Koch ein kleines Büchlein mit dem schönen Titel Mutig sein. Darin erzählt sie ihr Leben und schwelgt in Erinnerungen aus abenteuerlichen 95 Jahren.
0: Also, wenn man 95 wird, dann doch bitte so. Herzlichen Glückwunsch. 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

0: Es ist 6.30 Uhr. Guten Morgen.
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0: Wir schauen auf die B9 von Mainz kommen. Die ist zwischen dem Ortsanfang und der Rheinstraße in Ludwigshafen wegen der Bergung auf beiden Seiten gesperrt. Und wir haben die amtliche Gefahrenmeldung. Wegen aktueller Waldbrände in Teilen von Rheinland-Pfalz, Nordrhein-Westfalen, im Saarland und in Belgien kann es zu Rauchbildung und Brandgeruch kommen. Aber es besteht noch keine Gefahr. Alle Verkehrsinfos gibt's auch zum Nachlesen auf swr4.de und in der kostenlosen App. Gute Fahrt.
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0: Überall Wolken, in Laar bei 20 Grad, in Kirn haben wir 17, in Singen 15 und in Nassau an der Lahn bei eher freundlichem Himmel 18 Grad. Aber da kommt eine Kaltfront, die uns heute ordentlich durchrüttelt. In Baden-Württemberg gibt es einige Wolkenschauer und Gewitter. In Rheinland-Pfalz starten wir heute freundlich und trocken, aber da wird es später nass. Das Ganze bei 25 bis 32 Grad. Und ja, es ist so ein bisschen Waschküchenfeeling draußen.
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0: Sie kennen das Wort Easy Listening wahrscheinlich. Also Musik, die man so schön nebenbei hören kann. Die uns nicht stresst, weil die den Tag ein bisschen versüßt. Und es gibt einen Titel, der ist bald 50 Jahre alt. Der stand satte 7 Wochen in den amerikanischen Easy Listening Charts von Al Stewart, Time Passages. Und den gönne ich ihm jetzt.
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0: Simply Red hier in SWR 4 am Sonntagmorgen. Wir schauen zum Christopher Street Day in Koblenz. Da waren rund 7000 Menschen dabei, doppelt so viele wie erwartet, um für die Rechte von queeren Menschen zu demonstrieren. Queer heißt Menschen, deren sexuelle Orientierung, geschlechtliche Identität oder auch Lebensweise nicht der herkömmlichen heterosexuellen Norm entspricht. Mit dabei waren auch Mitarbeitende des Bistums Trier unter dem Motto „Unter Gottes Himmel haben alle Platz“. SWR4-Reporterin Paula Zeiler war dabei.
1: Die Fußgruppe des Bistums Trier steht bereit mit Blick auf Rhein und Ehrenbreitstein. Bei Martina ist die Aufregung groß, aber auch die Freude.
2: Man ist Gemeinschaft, ohne dass man da was für tun muss. Einfach nur dabei sein und für das Gleiche unterwegs sein.
1: Martina Beutgen steht neben ihrer Ehefrau Bianca. Gemeinsam tragen sie das Banner „Unter Gottes Himmel haben alle Platz“. Auf ihren T-Shirts ein Kreuz in Regenbogenfarben. So offen ihre Liebe zeigen, das wäre vor 10 Jahren undenkbar gewesen. Bianca erinnert sich daran, als ihre Beziehung noch geheim war.
3: Eine nicht so schöne Zeit. Da wurde das Auto immer 3 Straßen weiter geparkt, wo ich wohnte, damit bloß keiner in Verbindung bringen könnte. Oder das Auto steht da vor der Tür. Nicht, dass die doch zusammen sind. Also es war schon immer sehr eine Gratwanderung, wie wir uns geben.
1: Biancas Arbeitgeberin, die Caritas in Bad Neuenahr-Ahrweiler, wusste von Anfang an Bescheid, dass sie Frauen liebt. Aber Martina hatte Sorge, dass sie ihren Job in der Verwaltung der katholischen Kitas in Burgbrohl verlieren könnte, wenn ihre Beziehung zu Bianca öffentlich würde.
2: Es lief immer so der Film mit, was ist, wenn irgendjemand sehr Konservatives sich an den Bischof wendet und er dann entscheiden muss.
1: Nach 10 Jahren Versteckspiel traute sich Martina. Sie fragte ihren Arbeitgeber, ob sie ihre Bianca heiraten darf. Sie wollten nichts mehr heimlich machen.
2: Die Reaktion war super. Es waren noch alle, also Geschäftsführung, Aufsichtsrat und auch der Generalvikar haben das okay gegeben für diese Hochzeit.
1: Dass Martina und Bianca Beutgen mit ihren Erlebnissen und Gefühlen nicht alleine waren, zeigt sich 2022 mit der Bewegung Out in Church. Über 120 Mitarbeitende der katholischen Kirche sprachen öffentlich über ihre sexuelle Orientierung und auch über ihre Ängste, sich als kirchliche Mitarbeitende zu outen. Wenige Monate später wurde das kirchliche Arbeitsrecht reformiert. Homosexualität oder Scheidung sind seitdem kein Kündigungsgrund mehr. Für Martina ein zweiter wichtiger Wendepunkt nach der Hochzeit.
2: Das ist so. Und das finde ich einfach wunderbar.
1: 2 Flüsse, 1 Liebe. Dafür steht Koblenz, wo Rhein und Mosel zusammenfließen bei diesem Christopher Street Day. Und das passt auch zu der Botschaft, die katholischen Mitarbeitenden senden wollen. Unter Gottes Himmel haben alle Platz.
0: Tja, also bei dem Gott, an den ich glaube, ist das sogar ganz sicher so. SWR 4 ist hier am Sonntagmorgen. Kommen Sie gut aus den Federn. 7:15 ist es.

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1: Um 7 Uhr mit Ines Kunze. Wegen eines Moorbrands an der belgischen Grenze müssen Anwohner in Nordrhein-Westfalen ihre Häuser verlassen. Die deutschen Athleten feiern Erfolge bei diversen Europameisterschaften. Das Wetter: Wolken und Sonne, zeitweise Schauer und Gewitter. Maximal 25 bis 32 Grad. Die in Nordrhein-Westfalen durch einen Großbrand bedrohten Anwohner sollen ihre Häuser verlassen. Das teilt die Stadt Monschau mit. Das Feuer war in einem Moorgebiet an der belgischen Grenze ausgebrochen und breitet sich aktuell immer weiter aus. Frank Wörner berichtet.
2: Die Flammen haben sich durch das Moorgebiet im Hohen Venn bis auf wenige Kilometer an deutsche Siedlungen herangearbeitet. Betroffen sind zwei Ortsteile von Monschau, Mützenich und Kalter Herberg. Beide haben je rund 2000 Einwohner. Die wurden in der Nacht aufgerufen, sich vorsorglich auf eine mögliche Evakuierung vorzubereiten. Vorhin hat die Stadt dann einigen von ihnen dringend geraten, ihre Wohnungen bis spätestens 10 Uhr zu verlassen, weil Gesundheitsgefahren durch den Rauch aus dem Hohen Venn nicht ausgeschlossen werden könnten. Die Fläche, die in Belgien brennt, war bis zum Abend schon fast 10-mal so groß wie das Waldbrandgebiet in Hürtgenwald. Dort gab es am Abend vorsichtige Entwarnung. Die Menschen aus dem evakuierten Ortsteil Gai durften wieder in ihre Häuser zurück.
1: Immer mehr geflüchtete Syrer in Deutschland bekommen den Flüchtlingsstatus aberkannt. Das geht aus einer Antwort der Bundesregierung auf eine Anfrage der Linksfraktion hervor. Das Bundesamt für Migration und Flüchtlinge hat im ersten Halbjahr mehr als 8000 Fälle überprüft. In 23% der Fälle wurde der Schutzstatus widerrufen oder zurückgenommen. Deutlich mehr als bei Prüfungen in den vergangenen beiden Jahren. Im Berliner Tiergarten haben zehntausende Menschen die Techno-Parade Rave the Planet gefeiert. Die als Demonstration angemeldete Veranstaltung stand unter dem Motto Imagine Love. Es war das erste Großereignis nach dem mutmaßlich islamistischen Anschlag beim Christopher Street Day vor 3 Wochen. Die Parade begann mit einer Schweigeminute für die Opfer des Anschlags. Die Polizei war mit rund 1500 Beamten im Einsatz und sprach anschließend von einem störungsarmen Verlauf. Bei der Leichtathletik-EM in Birmingham hat Speerwerfer Julian Weber Gold geholt. Er warf seinen Speer im letzten Versuch 90,40 Meter weit. Auch Silber ging an das deutsche Team, an Nick Tum. Außerdem gab es am Abend Silber für die deutsche 4x100 Meter Staffel der Männer. Bei der Schwimm-EM holte Johannes Liebmann Gold über 800 Meter und über 1500 Meter Freistil, beide in Rekordzeit. Bronze ging an Oliver Klemert. Die Mixed-Staffel holte über 4x200 Meter Freistil Silber. Und bei der Turn-EM in Zagreb gewann Helen Kevrich am Stufenbarren Gold. Silber ging an Carina Schönmeier am Sprung. Und im Fußball haben die Frauen des FC Bayern München den Supercup gewonnen. In der zweiten Fußball-Bundesliga endete das Abendspiel zwischen Kaiserslautern und Karlsruhe unentschieden 0:0. Die Zeit, es ist 7.03 Uhr.
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3: Einen wunderschönen guten Morgen. Wir starten mit einer Warnung von der A3 Köln-Frankfurt, wo in der Einfahrt Idstein ein Unterlegkeil auf der Autobahn liegt. Seien Sie bitte vorsichtig. Ludwigshafen B9, hier ist die Fahrbahn zwischen Ortsanfang und Rheinstraße wegen einer Bergung gesperrt. Und wir haben eine Gefahreninfo für den Landkreis Südwestpfalz, Stadt Pirmasens im Stadtteil Niedersimten. Da kommt es wegen eines Brandes zu Rauchentwicklung und Geruchsbelästigung. Bitte machen Sie Fenster und Türen zu und schalten Sie auch Klimaanlagen und Lüftungen aus. Noch eine amtliche Gefahrenmeldung. Wegen aktueller Waldbrände in Teilen von Rheinland-Pfalz, Nordrhein-Westfalen, in Belgien und im Saarland, so war es, kann es zu Rauchbildung und Brandgeruch kommen, aber es ist noch keine akute Gefahr geboten. Alle Verkehrsinfos können Sie auch nachlesen auf swr4.de und in der kostenlosen App. Gute Fahrt.
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3: Die Kaltfront kommt, auch wenn das heute temperaturmäßig gar nicht so spürbar ist. Wir kriegen 25 bis 32 Grad. In Baden-Württemberg gleich zu Anfang die ersten Schauer und Gewitter. In Rheinland-Pfalz starten wir freundlich, dann wird es aber auch da später ziemlich nass und vor allem auch sehr schwül. 25 Grad im Westerwald, 32 werden es in der Kurpfalz. Und wenn gerade kein Gewitter runterkommt, ist auch kaum Wind zu spüren. Die weiteren Aussichten: morgen Schauer und Gewitter, die im Laufe des Montags nach Süden ziehen, also dann von Norden her trockener. Und am Dienstag Wolken und zeitweise Regen.
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3: Wie schön, dass Sie da sind. Guten Morgen miteinander. Es kann sich manchmal lohnen, etwas abzugeben. Ja, was man gerne behalten hätte, hat Albert Hammond so gemacht im Jahr 77. als er When I Need You schon fertig geschrieben hatte, da hat er es an Leo Sayer weitergereicht, der daraus einen super-duper Nummer 1-Hit gemacht hat, bei dem seither die Menschen etwas näher zusammenrücken. Hier ist When I Need You.
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0: Mr. Samtweich persönlich, Phil Collins hier in SWR 4 am Sonntagmorgen. Wir schalten mal ins Wetterstudio zu Hartmut Mühlbauer. Schönen guten Morgen, lieber Hartmut.
1: Hallo, guten Morgen.
0: Eine Frage vorab zu deinen heutigen Kleidungsgewohnheiten. Was trägst du denn gerade für ein Shirt oder für ein Hemd?
1: Also, das ist rot und mit möglichst kurzen Ärmeln.
0: Muss es mal gewaschen werden? Ich frage deswegen, weil heute ist wirklich Waschküchenatmosphäre. Wir könnten loslegen, könnten mal eine große Ladung hier bei den Temperaturen loskochen, weil ich finde es draußen wirklich wie in Omas Waschküche, Hartmut. Wahnsinn.
1: Ja, das stimmt. Das ist eine extrem schwüle Luft. Es hat ja teilweise in der Nacht geregnet und da ist es dann noch schwüler. Aber ansonsten ist auch die Feuchtigkeit gestiegen. Das liegt an dieser Kaltfront, die zu einem Skandinavientief gehört, die aber noch nicht sehr organisiert bei uns angekommen ist. Aber die Feuchtigkeit hat sie schon mal so ein bisschen einsickern lassen. Und da ist es in schwüler Luft heute schon ganz schön anstrengend. Das sind dann 25 Grad in der Eifel, aber bis 32 Grad am Oberrhein, aber auch an der Tauber und am Main. Und das empfinden wir dann halt in dieser schwülen Luft auch sehr drückend. Und im Laufe des Vormittags ist es jetzt eher noch trocken. Einzelne Schauer gibt es schon in Baden-Württemberg. In Rheinland-Pfalz noch nicht oder nicht. Da ist es auch teilweise sehr sonnig. Am Nachmittag bilden sich dann kräftige Schauer und Gewitter, lokal mit Platzregen, Hagel und Sturmböen. Im nördlichen Rheinland-Pfalz bleibt es eher trocken. Ansonsten aber kann es schon ordentlich krachen.
0: Aber es hieß doch die ganze Zeit, da kommt die Abkühlung. Wann ist denn die in Sicht, Hartmut?
1: Ja, die kommt so Stück für Stück. Also heute empfinden wir es, obwohl es 6 Grad kühler als gestern ist, eigentlich nicht wirklich kühler, sondern anstrengend. Morgen sind es dann 20 bis 26 Grad. Das merkt man dann schon. Das sind über 10 Grad weniger als gestern. Das wird dann schon spürbar sein. Aber es gibt morgen noch weitere Schauer und Gewitter. Im Laufe des Tages ziehen die nach Süden. Also in Rheinland-Pfalz wird es dann relativ zügig wieder trocken. In Baden-Württemberg dauert es länger, am längsten Richtung Bodensee Allgäu. Da wird es bis zum Abend schauen und gewittern. Und am Dienstag, da ist es dann erstmal trocken, aber von Norden her ziehen schnell wieder neue Regenwolken auf. Also es wird ein bisschen nasser und auch nicht mehr so heiß.
0: Ich glaube, das haben wir in den letzten Tagen zu selten gehört. Deswegen freuen wir uns gerade riesig, Hartmut. Es wird nasser. Das ist sehr, sehr schön. Dann hören wir uns später. Dir noch einen schönen Sonntag, ja?
1: Ja, danke. Tschüss.
0: Und ich hoffe, Sie haben den auch, ja, dass Sie irgendwo ein kühles Plätzchen haben, mal die Füße ins Wasser stellen können und damit auch den Sonntag genießen. Hier ist SWR 4 um 20 nach 7. Ladung.

0: Es ist 7.30 Uhr.
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0: Wir starten mit einer Warnung von der A60 Mainz-Rüsselsheim. Hier zwischen Ginsheim-Gustavsburg und Main-Spitzdreieck eine ungesicherte Unfallstelle. Fahren Sie bitte achtsam. Dann die B9 Ludwigshafen. Die ist zwischen Ortsanfang und Rheinstraße wegen einer Bergung auf beiden Seiten gesperrt. Wir haben eine Gefahrenmeldung für den Landkreis Südwestpfalz, Stadtteil Pirmasens-Niedersimten. Da kommt es wegen eines Brandes zu Rauchentwicklung und Geruchsbelästigung. Bitte machen Sie Fenster und Türen zu und schalten Sie Klimaanlagen und Lüftungen aus. Und noch eine Gefahrenmeldung. Wegen der Waldbrände in Teilen von Rheinland-Pfalz und Rhein-Westfalen, im Saarland und in Belgien kann es zu Rauchbildung kommen und zu Brandgeruch, aber es ist noch keine Gefahr geboten. Alle Verkehrsinfos gibt es auch zum Nachlesen auf swr4.de und in der kostenlosen App. Gute Fahrt.
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0: In Mayen wenige Wolken bei 18 Grad, in Mühlacker 21 Grad mit Wolken, in Westerburg 17 und in Konstanz 18 Grad. Aber Regen kommt da überall noch nicht runter. Das ist heute Morgen mal irgendwann dann der Fall in Baden-Württemberg. In Rheinland-Pfalz starten wir freundlich und trocken. Da kommt dann nachher was runter. Und das wird sich heute abspielen bei sehr warmen, drückenden Temperaturen. 25 Grad im Westerwald und bis 32 Grad in der Kurpfalz. Wenn es gerade nicht gewittert, ist der Wind aus Nordwesten eher schwach unterwegs.
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0: Guten Sonntagmorgen wünsche ich. Wenn ich den schönsten Anfang eines Songs küren müsste, ich glaube, dass Christopher Cross mit Sailing da sehr gute Chancen hätte. Achten Sie mal drauf, wie samtweich der losgeht.
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Es wäre viel Verkehr. Eine Warnung aus dem Kreis Oberallgäu. Hier auf der B19 im Stadtzentrum Richtung Immenstadt Nord liegt eine Matte auf der Fahrbahn. Seien Sie bitte äußerst vorsichtig. Das ist Aaron Neville mit Crazy Love. Und Sie hören SWR 4 am Sonntagmorgen.

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1: mit Caroline Harrow-Gnendinger von der katholischen Kirche und mit Schwalbe aus Stuttgart, so ist sein Spitzname. Er ist 54 und lebt schon seit knapp 30 Jahren auf der Straße. Inzwischen ist er ziemlich bekannt, denn vor einem Dreivierteljahr zu Weihnachten hat er 200 Euro gespendet für alleinerziehende Mütter in Not, weil er Christ ist. Von Jesus spricht er übrigens immer auf Englisch, Jesus.
2: Ich bin überzeugter Christ und am Weihnachten hat Jesus Geburtstag und es war einfach mein Geburtstagsgeschenk an Jesus.
1: Er erzählt mir, dass er immer mal wieder zu Weihnachten für andere spendet. Geld vom Pfandflaschen sammeln und davon, was ihm Passanten geben.
2: Auch die Jahre vorher schon, einem Gott, dem eigentlich schon alles gehört, was soll man denen zum Geburtstag schenken? Also mache ich irgendwas, was in seinem Sinne ist. Also alleinstehende Mütter mit Kindern, weil die werden auch nicht so in der Gesellschaft beachtet und geht es auch nicht so gut.
1: Für sie hat er die 200 Euro Spenden mit einem Brief bei einer Ordensfrau eingeworfen, Schwester Nicola Maria. Er nennt sie Schwester Nico. Und sie hat alles an den Sozialdienst katholischer Frauen weitergegeben.
2: Letztes Weihnachten habe ich einen in den Briefkasten reingeschmissen mit der Spende und Schwester Nico, die macht es schon und fertig. Dass da mal was Größeres draus wird, das war ja nicht in meinem Sinn oder nicht mal mein Gedanke.
1: Ja, ein Stein ist ins Rollen gekommen. Durch Artikel über ihn haben auch viele andere Menschen aus Solidarität gespendet. Für alleinerziehende Frauen in Not, dann auch für obdachlose Frauen, stand Ende Juli mehr als 100.000 Euro. Dafür hat Schwalbe gemeinsam mit dem Sozialdienst katholischer Frauen eine Stiftung gegründet, die Schwalbennest-Stiftung.
2: Denk mal, Frauen haben es eh schwerer auf Straße, weil ein Mann kann sich eher noch zur Wehr setzen als wie eine Frau. Wo ich jetzt gehört habe, dass es so und so viele Frauen auf der Straße gibt, weiß jetzt die Zahl nicht so, habe mich auch ein bisschen überrascht, weil ich habe gedacht, das sind eigentlich weniger. Obdachlose Frauen sieht man ja auch nicht so in der Öffentlichkeit.
1: Tatsächlich ist circa jede fünfte obdachlose Person in Deutschland eine Frau. Und Frauen verstecken ihre Obdachlosigkeit eher. Schwalbe möchte sie unterstützen, wenn sie schon obdachlos sind oder damit sie gar nicht erst hineingeraten. Abrutschen kann man schneller, als man denkt.
2: Ich kann jetzt 100 Obdachlose hinstellen, du hast 100 verschiedene Geschichten. Im Laufe der Jahre habe ich auch Leute kennengelernt, das waren früher mal gehobene Gesellschaft, Ärzte oder Rechtsanwälte oder so. Autounfall, Frau und zwei Kinder tot, der Typ fängt an zum Saufen. Und wenn du in 2-3 Wochen nicht wieder klarkommst, dann Job weg, die Wohnung, was die Leute haben, bezahlt das Sozialamt auch nicht. Also bist du irgendwann auf der Straße. Und das kann jedem passieren.
1: Wie es bei ihm selbst gewesen ist und wo er Gott erfährt. Darum geht's gleich.

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1: mit Caroline Harrog-Nendinger. Ich treffe Schwalbe. Er ist wohnungslos und hat mit seiner Spende von 200 Euro an Frauen in Not eine große Spendenwelle ausgelöst. Auch ihm wollten viele was geben, aber er wollte nichts nehmen. Nur einen Biwak als extra Schutz für seinen Schlafsack hat er behalten.
2: Ich habe alles, was ich brauche. Was ich nicht habe, brauche ich nicht. Zum Leben braucht mir auch nicht viel. Also ich habe mein Essen, ich habe meinen Tabak, ich habe ein bisschen Geld auf der Seite. Ich habe meinen Schlafsack, ein paar Klamotten. Und wenn ich ständig alles annehmen würde, ne, dann bräuchte ich einen 40-Tonner LKW, wo ich den ganzen Scheiß reinschmeißen kann. Den schenkt mir aber keiner.
1: Seine Habseligkeiten bewahrt er in mehreren Tüten und auch einem Kinderwagen auf. Seit fast 30 Jahren lebt er auf der Straße, war in der Nähe von Augsburg, in Berlin und anderen Städten. Aktuell sitzt er meist im Stuttgarter Schlossgarten. Wie ist es überhaupt dazu gekommen?
2: Ich bin ja mehr oder weniger ein Aussteiger. Das war jetzt nicht direkt jetzt ein Schicksalsschlag. Aber ich bin ja mit 14 schon bei mir in der Kleinstadt zu den Punkszene gekommen. Und immer gut am Saufen. Mit 19 habe ich mir gedacht, na, ich fange jetzt mal einen Führerschein an. Und da habe ich halt das Auto von meinem Stiefvater verschrottet. Und ein paar Kilometer wieder nach Hause gelaufen, habe meine Sachen zusammenpackt. Und dachte, das gibt Stress, habe ich keinen Bock drauf und weg.
1: Und seitdem fast durchgehend obdachlos. Er sagt, dass er von 10 Euro am Tag lebt und alles hat, was er braucht. Und doch höre ich raus, dass das Leben auf der Straße nicht ohne ist.
2: Letztes Jahr waren 2600 gemeldete Straftaten gegen Obdachlose. Also die Dunkelziffer ist ja ein bisschen größer. Und da frage ich mich auch, was soll der Scheiß? Warum? Bloß weil ich obdachlos bin, werde ich zusammengeschlagen. Also mir ist zwar noch nicht passiert, aber wenn ich dann so höre, ne, wie vor ein paar Jahren, ein paar Jugendliche zünden Obdachlosen im Schlafsack an, da fehlt es irgendwo, oder?
1: Ja, das ist schrecklich. Da fehlt es an Mitmenschlichkeit und Verantwortung für andere. Woher nimmt er Kraft und Zuversicht? Schwalbe sagt, es ist auch sein christlicher Glaube.
2: Ich meine, Jesus ist 24 Stunden am Tag bei mir. Auch wenn ich nicht immer spüre oder so. Aber gerade so abends, wenn ich bei mir auf Platte bin, wenn ich für mich alleine bin und keinen Menschen mehr sehe, dann ist es teilweise schon ein bisschen intensiver. Weil ich merke dann so, wie dann so eine unsichtbare Decke um mich rumgelegt wird. So einfach nur Frieden und innere Freude.
1: Er erlebt Gott immer wieder, eben auch in der Schöpfung.
2: Jetzt vor kurzem war ja noch die Glühwürmchen unterwegs. Ne? Da ich meine, hey, Jesus, geile Erfindung.
1: Was er Jesus letztes Weihnachten zum Geburtstag geschenkt hat, seine Spende für Frauen in Not, hat dazu geführt, dass inzwischen viele Menschen für wohnungslose Frauen spenden. Schwalbe glaubt, dass da auch Gott am Werk ist.
2: Hast du schon mal einen Wind gesehen? Du siehst vielleicht die Auswirkungen, wenn jetzt ein paar Blätter rascheln oder sich im Wind bewegen, aber wie der Wind aussieht, weißt du auch nicht. Aber du kannst den Wind spüren. Und das ist bei Gott auch so.
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1: Um 8 Uhr mit Ines Kunze. Anwohner in Nordrhein-Westfalen müssen wegen eines Großbrands in Belgien ihre Häuser verlassen. In Ceuta ist die Nacht trotz Aufrufen auf Social Media ruhig verlaufen. Das Wetter, Wolken und Sonne, zeitweise Schauer und Gewitter. Maximal 25 bis 32 Grad. Wegen eines Großbrands in Belgien müssen Menschen in Nordrhein-Westfalen nahe der Grenze ihre Häuser verlassen. Betroffen sind Teile der Stadt Monschau mit je rund 2000 Einwohnern. Das Feuer ist laut den Einsatzkräften nur noch wenige Kilometer von Wohnsiedlungen entfernt und breitet sich immer weiter aus. Die Fläche, die in Belgien brennt, liegt bei rund 2700 Hektar, in etwa das Zehnfache des Waldbrands im nahegelegenen Hürtgenwald. Dort entspannte sich die Lage etwas. Die Menschen aus dem evakuierten Gebiet konnten wieder zurückkehren. Nach dem schweren Erdbeben vor der Küste der indonesischen Insel Flores ist die Zahl der Todesopfer auf 51 gestiegen. Wie die indonesische Katastrophenschutzbehörde weiter mitteilte, wurden mehr als 150 Häuser nahezu zerstört. Auch seien Schulen und Gesundheitseinrichtungen beschädigt worden. Mithilfe der Luftwaffe würden erste Hilfslieferungen im Umfang von 275 Tonnen in die Region geschickt. In der spanischen Exklave Ceuta berichten Medien übereinstimmend von einer ruhigen Nacht. Nach Aufrufen auf Social Media hatte es Befürchtungen gegeben, dass es an diesem Wochenende wieder massenhaft illegale Grenzübertretungen geben könnte. Franke Walz ist in Ceuta vor Ort.
2: Am Samstag hatten Spanien und Marokko jeweils ein Großaufgebot eingesetzt, um einen erneuten massenhaften Grenzübertritt zu verhindern. Die marokkanischen Sicherheitskräfte gaben Samstagabend bekannt, fast 300 Personen festgenommen zu haben, die versucht hätten, Ceuta zu erreichen. Dabei soll es sich um vorläufige Zahlen handeln. Die große Mehrheit der Festgesetzten kommt demnach aus afrikanischen Ländern südlich der Sahara. Nur ein kleiner Teil stammt aus Marokko. Nach Angaben der Nachrichtenagentur EFE wurden zudem weitere 61 Personen festgenommen. Sie sollen im Verdacht stehen, in sozialen Netzwerken zu irregulären Grenzübertritten aufzurufen.
1: Der neue Fußball-Bundestrainer Jürgen Klopp hat seinen ersten Arbeitstag hinter sich. Dabei hat er gestern auch zugegeben, sich bei der Pressekonferenz, bei der er als der Neue vorgestellt wurde, etwas unglücklich ausgedrückt zu haben. Aber das ist jetzt Geschichte, berichtet Sportreporter Luca Benincasa.
3: Nun blickt Klopp nach vorn und betont, dass er wirklich große Lust auf die Aufgabe habe, die er gemeinsam mit den Fans angehen wolle. Sein Debüt an der Seitenlinie gibt der neue Bundestrainer dann am 24. September in der Nations League in den Niederlanden. Danach stehen die Spiele gegen Griechenland und Serbien an. Zuvor möchte Klopp sich in der kommenden Woche den Supercup zwischen dem FC Bayern und Borussia Dortmund vor Ort im Stadion anschauen und dann auch bei einigen Bundesligaspielen auf der Tribüne sitzen.
1: Die Zeit, es ist 8.03 Uhr.
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4: Einen schönen guten Morgen auf die Straßen. Ludwigshafen, B9. Hier ist die Fahrbahn zwischen Ortsanfang und Rheinstraße wegen einer Bergung auf beiden Seiten gesperrt. Und wir haben eine amtliche Gefahrenmeldung für Sie. Wegen der aktuellen Waldbrände in Teilen von Rheinland-Pfalz, dem Saarland, Nordrhein-Westfalen und Belgien kann es zu Rauchbildung und auch zu Brandgeruch kommen. Aber es ist noch keine Gefahr geboten. Alle Verkehrsinfos können Sie auch nachlesen auf swr4.de und in der kostenlosen App. Gute Fahrt.
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4: Heute Morgen und am Vormittag eine Mischung aus Sonne und Wolken in Baden-Württemberg mit ein paar Schauern. In Rheinland-Pfalz dagegen erstmal freundlich. Hier kommen die Schauer erst später an. Wir haben dazu Temperaturen von 25 Grad im Westerwald und 32 in der Kurpfalz. Das fühlt sich heute drückend schwül an. Wind weht, wenn es gerade nicht gewittert, kaum. Wenn, kommt er aus Nordwesten. Und die weiteren Aussichten, morgen Schauer und Gewitter, die im Laufe des Tages nach Süden ziehen. Von Norden wird es dann trockener. Und am Dienstag bekommen wir Wolken und zeitweise Regen.
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Mit Mozarts Klaviersonate Nummer 11 in den Sonntagmorgen klingt für mich ziemlich perfekt. Und weil Sonntag ist, dürfen Sie einfach die Füße hochlegen und genießen. Jetzt den Walzer Nummer 1 und 2 von Niccolò Paganini, gespielt von zwei Violinen und einem Fagott.

So klingt der Sonntagmorgen bei SWR 4. Und jetzt wird's feurig im Sonntagskonzert, denn wir widmen uns der sogenannten Feuersinfonie von Joseph Haydn. Diesen Beinamen trägt die Sinfonie Nummer 59 in A-Dur, die Haydn vermutlich um 1768 komponiert hat. Damals war er Kapellmeister im Dienst des Fürsten Esterhazy. Vermutlich wurde diese Musik für eine Aufführung des Schauspiels Die Feuersbrunst verwendet. Das würde den Beinamen Feuersinfonie erklären. Er passt aber auch gut, weil Haydns Musik lebhaft, dramatisch und energiegeladen ist. Vor allem im ersten Satz vermitteln die schnellen Figuren den Eindruck von flackernden Flammen. Wir hören den mitreißenden vierten Satz aus dieser Feuersinfonie, und zwar vom Freiburger Barockorchester unter der musikalischen Leitung von Julia Schröder.

Die Titelmusik aus dem Film Der Herr der Gezeiten mit Barbara Streisand und Nick Nolte in den Hauptrollen. Eine Musik, die uns in die Küstenlandschaft von South Carolina versetzt hat. Nicht umsonst ist diese Musik von James Newton Howard 1992 für den Oscar als beste Filmmusik nominiert worden. Das Sonntagskonzert bei SWR 4. Und wir reden über Giacomo Puccini. Als Opernkomponist schätzen ihn viele. Aber wer kennt ihn als Schöpfer feiner orchestraler Kammermusik? Als Puccini am Beginn seiner Karriere gestanden hat und gerade mit seiner ersten Oper auf sich aufmerksam gemacht hatte, hat er Tre Menuetti, drei kurze Sätze im Stil eines Menuetts geschrieben, der höfischen Tanzform des 18. Jahrhunderts. Besonders das erste Menuett wirkt graziös und höfisch und es wird uns jetzt präsentiert vom Kammerorchester Arcata Stuttgart unter Patrick Strub.

0: Es ist 8.30 Uhr.
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0: Und wir haben eine amtliche Gefahrenmeldung für Sie. Wegen der Waldbrände in Teilen von Rheinland-Pfalz, dem Saarland, Nordrhein-Westfalen und Belgien kann es zu Rauchbildung und Brandgeruch kommen, aber es besteht noch keine akute Gefahr. Die Verkehrsinfos können Sie auch nachlesen auf swr4.de und in der kostenlosen App. Ich wünsche Ihnen eine gute Fahrt.
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0: In Balingen wenige Wolken, 18 Grad sind es dort. In Manderscheid Wolken bei auch 18 Grad. Schwetzingen 23 Grad, da ist es grauer. Und in St. Guarshausen wenige Wolken bei 19 Grad. Heute Vormittag Wolken und Sonne. In Baden-Württemberg ein paar Schauer und Gewitter, die auch Platzregen mitbringen können. Im nördlichen Rheinland-Pfalz dagegen oft trocken. Das Ganze wird schwül heute. 25 Grad in der Eifel und bis 32 Grad in der Ortenau. Dazu ein Nordwestwind, der schwach bis mäßig rüberkommt. Heute Nacht 19 bis 13 Grad und weiter stellenweise nass.
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Der Sonntagmorgen gehört bei uns der klassischen Musik. Und da schauen wir jetzt auf Josef Lanner. Seine steirischen Tänze verbinden die traditionelle steirische Tanzmusik mit der Eleganz des Wiener Walzers und sie schlagen damit eine Brücke zwischen Volks- und Kunstmusik. Lanner, ein Pionier der Wiener Tanzmusik im 19. Jahrhundert, hat mit diesen Tänzen eine lebendige und fröhliche Atmosphäre geschaffen, die sowohl bei der Landbevölkerung als auch beim städtischen Bürgertum beliebt waren. Außerdem haben die steirischen Tänze dazu beigetragen, den Wiener Walzer weiterzuentwickeln und international bekannt zu machen. Sie stehen exemplarisch für Lanners Fähigkeit,

Tradition und Innovation harmonisch zu verbinden. Es musiziert das Orchester der Wiener Staatsoper in der Volksoper, dirigiert von Josef Drexler.

Die Berliner Symphoniker unter Robert Stolz mit der berühmten Toselli-Serenade, von Enrico Toselli komponiert, als er gerade mal 17 war. Ihr verdankt er seinen Ruhm, aber auch seiner Ehe. Toselli hat die ehemalige Kronprinzessin Luise von Österreich-Toskana geheiratet, die europaweit Schlagzeilen gemacht hatte. Luise war nämlich aus der Ehe mit dem Kronprinzen von Sachsen ausgebrochen, dem sie pflichtgemäß 7 Kinder geschenkt hatte. Nachdem sie zuerst mit dem Musiklehrer der Kinder durchgebrannt war, hatte der Papst der Scheidung zugestimmt. Und als die geschiedene Katholikin 1907 den 12 Jahre jüngeren Komponisten Toselli geheiratet hat, kann man sich in etwa den erneuten Skandal vorstellen. Das SWR4 Sonntagskonzert und wir freuen uns jetzt auf Musik von Johann Sebastian Bach. Matthias Höfs an der Trompete und die Kammerphilharmonie Bremen spielen den ersten Satz aus Bachs Doppelkonzert D-Moll.

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1: Um 9 Uhr mit Ines Kunze. Wegen eines Brands in Belgien müssen Anwohner in Nordrhein-Westfalen ihre Häuser verlassen. Die Ukraine hat Moskau heute Nacht mit, nach russischen Angaben, rund 600 Drohnen angegriffen. Das Wetter, Wolken und Sonne, zeitweise Schauer und Gewitter. Maximal 25 bis 32 Grad. Die in Nordrhein-Westfalen durch einen Großbrand bedrohten Anwohner sollen ihre Häuser verlassen. Das teilt die Stadt Monschau mit. Das Feuer war in einem Moorgebiet an der belgischen Grenze ausgebrochen und breitet sich aktuell immer weiter aus. Frank Börner berichtet.
2: Die Flammen haben sich durch das Moorgebiet im Hohen Venn bis auf wenige Kilometer an deutsche Siedlungen herangearbeitet. Betroffen sind zwei Ortsteile von Monschau, Mützenich und Kalter Herberg. Beide haben je rund 2000 Einwohner. Die wurden in der Nacht aufgerufen, sich vorsorglich auf eine mögliche Evakuierung vorzubereiten. Vorhin hat die Stadt dann einigen von ihnen dringend geraten, ihre Wohnungen bis spätestens 10 Uhr zu verlassen, weil Gesundheitsgefahren durch den Rauch aus dem Hohen Venn nicht ausgeschlossen werden könnten. Die Fläche, die in Belgien brennt, war bis zum Abend schon fast 10-mal so groß wie das Waldbrandgebiet in Hürtgenwald. Dort gab es am Abend vorsichtige Entwarnung. Die Menschen aus dem evakuierten Ortsteil Gai durften wieder in ihre Häuser zurück.
1: Bei Waldbränden gibt es einen Zusammenhang zwischen der Ausbreitungsgeschwindigkeit und der Intensität des Feuers. Das zeigt eine Studie der Western Colorado University. Die US-Forschenden untersuchten Satellitenbilder von rund 3500 großen Waldbränden, die es in den letzten Jahren in Kanada und den USA gegeben hat. Außerdem überlebten bei hoher Ausbreitungsgeschwindigkeit oft so gut wie keine Bäume, weil auch ihre Samen verbrannten. Dadurch vermuten die Forschenden, könnten sich bei steigenden Waldbränden auch die Ökosysteme verändern. Denn manche Bäume würden besser mit der Situation nach einem Brand zurechtkommen und könnten sich dann auch mehr durchsetzen. Die Ukraine hat die Region rund um die russische Hauptstadt Moskau in der Nacht mit hunderten Drohnen angegriffen. Nach Angaben des Gouverneurs der Region handelt es sich um einen der größten Angriffe bisher. Ein Mann sei getötet worden, es habe mehrere Verletzte gegeben. Russland hat seinerseits die Ukraine in der Nacht mit ballistischen Raketen attackiert. In Berlin haben Zehntausende bei der Techno-Demo Rave the Planet mitgemacht. Zu Beginn wurde mit einer Schweigeminute der Opfer des mutmaßlich islamistischen Anschlags auf dem CSD gedacht, berichtet Jule Lippig.
3: Unter dem Motto Imagine Love zog die 5. Ausgabe der Techno-Demonstration durch den Tiergarten. Die Parade fand nur wenige Meter vom Ort des tödlichen Anschlags am Rande des Berliner CSD statt und nur 3 Wochen danach. Viele Teilnehmende zeigten mit Regenbogenflaggen und Plakaten ihre Solidarität mit der queeren Community. Für die Sicherheit waren rund 1500 Einsatzkräfte der Polizei in 3 Schutzzonen rund um die Strecke im Einsatz. Die Polizei Berlin spricht von einem störungsarmen Verlauf. Auch die Feuerwehr berichtet von einem ruhigen Abend.
1: Die Zeit, es ist 9.03 Uhr.
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4: Einen schönen guten Morgen. Wir starten mit einer Warnung von der A7 Ulm-Füssen. Da liegt zwischen Füringen und Illertissen ein Reifenmantel auf der rechten Spur. Seien Sie bitte vorsichtig. Und wir haben eine amtliche Gefahrenmeldung. Wegen Waldbränden in Teilen von Rheinland-Pfalz, dem Saarland, Nordrhein-Westfalen und Belgien kann es zu Rauchbildung und Brandgeruch kommen. Aber es besteht noch keine akute Gefahr. Alle Verkehrsinfos können Sie auch nachlesen auf swr4.de und in der kostenlosen App Gute Fahrt.
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4: Heute Vormittag wechseln sich Sonne und Wolken ab. In Baden-Württemberg haben wir ein paar Schauer, die am Nachmittag kräftiger werden, dann mit Platzregen, Hagel und Sturmböen. Im nördlichen Rheinland-Pfalz ist es oft trocken, aber trotzdem schwül bei Temperaturen zwischen 25 Grad in der Eifel und bis 32 in der Ortenau. Der Wind aus Nordwesten weht meistens schwach bis mäßig, wenn Gewitter runterkommen, auch mal kräftiger. Heute Nacht weitere Schauer und Gewitter bei 19 bis 13 Grad. Die weiteren Aussichten. Morgen nochmal Schauer und Gewitter, die im Laufe des Tages nach Süden ziehen. Von Norden wird es dann trocken. Und dann Dienstag und Mittwoch Wolken und zeitweise Regen, im Süden freundlicher.
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an der schönen blauen Donau. So starten wir in den Sonntagmorgen mit Ihnen. Und nach Johann Strauss gibt's Gaetano Donizetti. Wir tauchen ein in die Oper Der Zaubertrank.

Heimlich aus ihrem Auge, aus der Zaubertrank von Gaetano Donizetti. Präsentiert wurde diese Musik vom BBC Concert Orchestra. Der Sonntagmorgen bei SWR4 und wir reden über einen Komponisten, der zu Unrecht ein bisschen vergessen worden ist. Joseph Wölfel war ein Zeitgenosse von Wolfgang Amadeus Mozart und Ludwig van Beethoven. Zu seiner Zeit hat er als einer der brillantesten Pianisten Europas gegolten und sich mit Beethoven gemessen. Aber Wölfel war mehr als ein Klaviervirtuose. Die Tonart macht seine Sinfonie Nummer 1 in G-Moll so besonders. Denn G-Moll hat damals für Ernst, Leidenschaft und Unruhe gestanden. Wir erleben aus Wölfels Sinfonie Nummer 1 G-Moll den zweiten Satz Minuetto, präsentiert vom Pratum Integrum Orchestra.

Magnolien aus Stahl hieß der Film, der Julia Roberts eine Oscar-Nominierung und später die Rolle in Pretty Woman verschafft hat. Georges Delerue hat die eben gehörte Musik zu Steel Magnolias komponiert. Und jetzt gibt es wieder eine berühmte Musik hier im SWR4 Sonntagskonzert. Den Hummelflug von Nikolai Rimski-Korsakow haben Sie bestimmt schon mal gehört. Er stammt aus dem Märchen vom Zaren Saltan und beschreibt, wie der Prinz in der Geschichte in eine Hummel verwandelt zwei böse Schwestern sticht. Präsentiert wird uns dieser Hummelflug vom Radiosinfonieorchester Stuttgart unter Neville Mariner.

0: Es ist gleich 9:30.
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0: Im Kreis Esslingen, hier auf der Straße zwischen Deizisau und Denkendorf, sind Rinder gesehen worden. Bitte Obacht. Und auf der A8 Fahrt Richtung München liegt zwischen Kirchheim-Tech West und Ost eine Motorhaube auf der Autobahn. Eine amtliche Gefahreninfo wegen Waldbränden in Teilen von Rheinland-Pfalz, Saarland, Nordrhein-Westfalen und Belgien kann es zu Rauchbildung und Brandgeruch kommen. Aber es gibt noch keine akute Gefahr in dem Gebiet. Alle Verkehrsinfos können Sie auch nachlesen auf swr4.de. Gute Fahrt.
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0: Heute Wolken und Sonne, zeitweise Schauer und Gewitter, 25 bis 32 Grad. Es wird schwül und gegen Nachmittag auch in Rheinland-Pfalz nass.
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Der Bolero von Maurice Ravel. 15 bis 17 Minuten dauert dieses berühmte Stück eigentlich. Wir haben die Kurzfassung für Ihren Sonntagmorgen ausgesucht. Sie dürfen sich zurücklegen und hören jetzt den ersten Satz Allegro aus der Sinfonie G-Dur von Václav Pichel.

Der Sonntagmorgen bei SWR 4. Mit der Geschichte um Goethes Faust hat sich auch Komponist Hector Berlioz beschäftigt. Und in seiner Oper Fausts Verdammnis taucht der ungarische Marsch auf. Faust wandert hier gerade durch die ungarische Tiefebene, als ein Heer an ihm vorbeizieht. Der mitreißende Marsch steht in ziemlichem Kontrast zu Fausts nachdenklicher Stimmung. Während die Soldaten voller Begeisterung vorbeiziehen, bleibt Faust innerlich einsam und unruhig. Die Melodie des ungarischen Marschs beruht auf dem berühmten Rákóczi-Marsch, einem patriotischen Stück, das Berlioz während seiner Konzertreise nach Ungarn gehört hatte. Seine Bearbeitung wurde zu Berlioz' bekanntestem Orchesterstück, das uns jetzt das Detroit Symphony Orchestra präsentiert.

Melancholisch und berührend. Irish Tune from County Derry, auch bekannt als das irische Volkslied O Danny Boy, hier in der Orchesterfassung im Sonntagskonzert auf SWR 4. Das dürfen Sie sich gerne nochmal gönnen. 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Und falls Sie interessiert, wer hier musiziert und dirigiert hat, das alles steht zum Nachlesen auf swr4.de Sonntagskonzert. Mit einem festlichen und freudigen Tanz, dem Chaconne aus der Oper Alceste von Christoph Willibald Gluck, verabschieden wir Sie heute. Alceste, die bereit war, ihr Leben zu opfern, um ihren todkranken Mann Admetos zu retten, darf weiterleben. Und das Königspaar ist wieder vereint. Alles hat sich am Ende der Oper zum Guten gewendet. Und das macht Gluck mit diesem Tanz hörbar. Mein Name ist Iris Kruse. Einen schönen und entspannten Sonntag.

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1: Um 10 Uhr mit Ines Kunze. In Nordrhein-Westfalen müssen Anwohner wegen eines Brands an der belgischen Grenze ihre Häuser verlassen. In Ungarn sind bei einem Busunglück mindestens 12 Menschen ums Leben gekommen. Das Wetter, Wolken und Sonne, zeitweise Schauer und Gewitter. Maximal 25 bis 32 Grad. Wegen eines Großbrands in Belgien müssen Menschen in Nordrhein-Westfalen nahe der Grenze ihre Häuser verlassen. Betroffen sind Teile der Stadt Monschau mit je rund 2000 Einwohnern. Das Feuer ist laut den Einsatzkräften nur noch wenige Kilometer von Wohnsiedlungen entfernt und breitet sich immer weiter aus. Die Fläche, die in Belgien brennt, liegt bei rund 2700 Hektar, in etwa das Zehnfache des Waldbrands im nahegelegenen Hürtgenwald. Dort entspannte sich die Lage etwas. Die Menschen aus dem evakuierten Gebiet konnten wieder zurückkehren. Deutsche Unternehmen haben bis Juli ihre USA-Investitionen um fast 2/3 zurückgefahren. Das geht aus Berechnungen des Instituts der deutschen Wirtschaft IW hervor. Demnach flossen nur rund 4,3 Milliarden Euro in die USA. Das ist ein Einbruch von 65% im Vergleich zum Vorjahreszeitraum. Als Gründe dafür sehen die Experten US-Präsident Trumps schwer einschätzbare Wirtschaftspolitik und die hohen Zölle. Hurricane Lala ist dicht an der US-Inselkette Hawaii vorbeigezogen und hat dort Schäden verursacht. Laut Behörden sind Zehntausende Haushalte ohne Strom. Am stärksten betroffen ist Big Island. Antisieb berichtet.
2: Umgestürzte Bäume sind auf Stromleitungen gefallen, Straßen sind überflutet. Auch Häuser wurden beschädigt, sagte Hawaiis Gouverneur Josh Green in einem Video-Update. Mindestens 60.000 Menschen seien bisher zumindest zeitweise von Stromausfällen betroffen. Der Flugverkehr auf den beiden wichtigsten Flughäfen von Big Island ist vorerst eingestellt. Das betrifft nach Angaben des Gouverneurs mindestens 190 Flüge. Die Küstenwache hat wegen des Hurrikans auch sämtliche kommerziellen Häfen der Insel geschlossen. Lala war am Samstag zu einem Hurrikan der Kategorie 1 hochgestuft worden, mit Windgeschwindigkeiten von über 120 Stundenkilometer.
1: In der spanischen Exklave Ceuta berichten Medien übereinstimmend von einer ruhigen Nacht. Nach Aufrufen auf Social Media hatte es Befürchtungen gegeben, dass es an diesem Wochenende wieder massenhaft illegale Grenzübertretungen geben könnte. Spanien und Marokko hatten deshalb ihre Sicherheitsvorkehrungen verstärkt. Nach marokkanischen Angaben wurden fast 300 Personen festgenommen, die versucht hatten, Ceuta zu erreichen. Die meisten kommen demnach aus afrikanischen Ländern südlich der Sahara. Bei einem Busunglück im Osten Ungarns sind mindestens 12 Menschen ums Leben gekommen. Weitere wurden verletzt. Der Reisebus aus Polen war in der Nacht etwa 140 Kilometer östlich von Budapest von der Autobahn abgekommen und in den Straßengraben gestürzt. Die Polizei geht nach ersten Erkenntnissen davon aus, dass der Fahrer am Lenkrad eingeschlafen war. Die Zeit, es ist 10.03 Uhr.
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3: Einen schönen Gruß auf die Straßen. Bitte aufpassen im Kreis Heilbronn. Zwischen Brunnfeld und Biberach sind Ziegen auf der Fahrbahn gesehen worden. Und wir haben noch die amtliche Gefahreninfo für Sie. Wegen der aktuellen Waldbrände in Teilen von Rheinland-Pfalz, dem Saarland, Nordrhein-Westfalen und Belgien kann es zu Rauchbildung und Brandgeruch kommen. Aber es besteht noch keine akute Gefahr. Alle Verkehrsinfos können Sie auch nachlesen auf swr4.de und in der kostenlosen App. Gute Fahrt.
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3: In Baden-Württemberg starten wir heute Morgen schon hier und da nass, wogegen Rheinland-Pfalz erstmal einen freundlichen Start in den Tag bekommt. Später überall Gewitter mit Platzregengefahr, Schauern und auch mit heftigen Sturmböen. Die Temperaturen schaffen 25 Grad in der Eifel, bis 32 Grad werden es in der Ortenau. Es kommen nicht überall Gewitter runter. Dort, wo es so ist, stürmisch, dort, wo kein Gewitter wütet, nur ein schwacher Nordwestwind. Heute Nacht Temperaturen von 19 bis 13 Grad. Die weiteren Aussichten, morgen nochmal Schauer und Gewitter. Die ziehen im Tagesverlauf nach Süden weiter. Von Norden her wird es trockener. Und Dienstag und Mittwoch Wolken und zeitweise Regen. Im Süden wird es freundlicher.
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3: Ich wünsche einen schönen Sonntagvormittag mit dem schönsten Musikmix und einigen sehr unterhaltsamen Ausschnitten aus Assenheimers Promi-Talk. Tolle Gäste waren da in den letzten Monaten, zum Beispiel der Schauspieler Thomas Heinze, bin ich auch ein großer Fan von. Er ist seit 3 Jahren der Alte im ZDF oder auch die wunderbare Andrea Sawatzki oder die Bauer sucht Frau-Moderatorin Inka Bause. Sie alle haben heute Vormittag kleine, feine Auftritte hier bei uns.
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0: Die Carpenters hier in SWR 4 am Sonntagvormittag. Assenheimers Promi-Talk ist in einer kleinen Sommerpause, aber im Fernsehen gibt es die Gespräche in der kompletten Länge, heute Abend 0.20 Uhr beispielsweise, den Talk mit Schauspieler Thomas Heinze. Der ist seit 3 Jahren der Alte im ZDF. Er hat oft auf der Mattscheibe geglänzt und er hat mal einen Regisseur vom Filmset geschmissen. Ja, laut schreien mit den Worten, ich will sie hier nicht mehr sehen. War das nicht riskant? Weil ist der Regisseur nicht eigentlich sein Chef?
1: Sagen wir mal so, der ist ein ganz rechnerischer Punkt. Also wenn du der Hauptdarsteller bist und du hast 12 Tage gedreht, und das war eben nämlich auch meine Argumentation, weil ich sagte irgendwie so, mir reicht das jetzt. Also du behinderst mich dabei, meine Arbeit zu machen. Wenn ich dich morgen am Set sehe, dann gehe ich. Und dann sage ich, ja wieso, aber ich bin der Regisseur. Ich sage, ja, kannst du gerne machen, aber nicht in meiner Anwesenheit. Setz dich irgendwo hin, in irgendein Zimmer oder so. Ich will dich nicht sehen. Wenn ich da bin, lass mich meine Arbeit machen. Ich gehe sonst. Ja, aber ich bin der Regisseur. Ich sag, ey, du wiederholst mich. Pass auf, mein Lieber. Do the fucking math. Ich bin der Hauptdarsteller. Wir haben 12 Drehtage gedreht. Was meinst du, wer von uns beiden jetzt geht? Wenn es hart auf hart kommt. Und dann war okay.
2: Was hat der gemacht, dass du so auf so den Baum geklettert bist?
1: Ich muss ja meine Figur verteidigen. Ne? Mhm. Und das kann ich nur bis zu einem bestimmten Teil. Also ich trage die Verantwortung für meine Figur. Zumindest ist das meine Definition auch der Schauspielerei. Und wenn der das ununterbrochen behindert und versucht, meine Figur zu denunzieren, lächerlich zu machen oder irgendetwas, dann reicht es mir. Ich diskutiere so lange, aber dann ist irgendwann auch gut.
2: Und der ist dann tatsächlich gegangen? Oder wurdet ihr irgendwie zur Mediation bestellt?
1: Nein. Der ist 3 Tage hat er da gesessen. Abseits des Ends haben sie wie bei versteckte Kamera einfach so woanders versteckt. Und dann habe ich aber gesehen, dass das natürlich auch für ein Team nicht gut ist. Und dann habe ich gesagt, also er kann mal von mir aus wieder kommen, aber er soll mich in Ruhe lassen.
2: Kann durch so eine Aktion, wie du sie da jetzt gemacht hast, auch der Ruf sehr leiden, dass man sagt, oh Achtung, ne, Thomas Heinze, das ist ein Stinkstiefel, pass auf, der lässt sich nicht führen, so aber oder so.
1: Ja, das wäre ja nicht richtig. Ich lasse mich ja führen, aber also jedes Pferd, wenn es sieht, dass das keinen Sinn macht, dann geht ein Pferd auch durch. Also ja. Das stimmt nicht. Also ich lasse mich sehr wohl führen. Ich will das auch, ich brauche das auch. Diskussion mit der Regie. Aber klar, das ist in dieser Branche ja sowieso, also man redet lieber schlecht übereinander als gut. Ja, ne? Also macht sowas natürlich ganz schnell die Runde. Mhm. Also das gibt's doch gar nicht, ist ja denn durchgedreht oder sowas. Mhm. Ne?
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0: Es ist 10.31 Uhr.
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0: Wir starten mit einer Warnung von der A7 Würzburg-Ulm. Hier liegt zwischen Kreuz Biebelried und Kitzingen ein Spanngurt auf der Autobahn. Bitte Obacht. A5 Frankfurt-Karlsruhe. Im Dreieck Karlsruhe rüber auf die 8 nach Stuttgart. 2 Kilometer Stau plus 10 Minuten. Auf der B37 zwischen dem Rastplatz und Hirschhorn am Neckar wird der Stau gerade länger wegen eines Unfalls. Es sind bereits Rettungsfahrzeuge im Einsatz. Halten Sie bitte eine Gasse frei. Und wir haben eine amtliche Gefahreninfo. Wegen der aktuellen Waldbrände in Teilen von Rheinland-Pfalz, dem Saarland, Nordrhein-Westfalen und Belgien kann es zu Rauchbildung und Brandgeruch kommen, aber es besteht noch keine akute Gefahr. Alle Verkehrsinfos gibt's auch zum Nachlesen auf swr4.de und in der App. Gute Fahrt.
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0: Überall Wolken, aber nicht viele. In Leimen bei 25 Grad, Pirmasens hat 24, Esslingen 25 und Cochem 21 Grad. Es wird sehr schwül heute. Bis zu 32 Grad sind möglich. Der Baden-Württemberg bekam schon ein bisschen Regen ab. Auch Rheinland-Pfalz bekommt welchen gegen Nachmittag. Und wenn es gewittert, kann auch Starkregen, Platzregen, ja, und Hagel mit dabei sein. Passen Sie bitte auf sich auf.
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0: Und einem fast schon modernen Fernsehklassiker, die Sendung Bauer sucht Frau, moderiert von Inka Bause. Sie war zu Gast im Promi-Talk und hat auch ein bisschen zurückgeschaut auf 20 Jahre Bauer sucht Frau. Mehr gleich.
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0: 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Es gibt eine Warnung von der A7 Füssen-Ulm zwischen Kreuz Memmingen und Bergheim. Eine Ölspur auf der Autobahn. Bitte fahren Sie hier vorsichtig. 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Seit mehr als 20 Jahren moderiert Inka Bause Doku-Soap und Kultserie Bauer sucht Frau. Und bei Jörg Assenheimer im Promi-Talk hat sie erzählt, wie sehr es sich alles verändert hat. Früher war Inka Bause mit ihrem Team auf entlegenen Höfen unterwegs, bei Landwirten, die mit Medien und Selbstdarstellung überhaupt nichts zu tun hatten. Das ist heute anders.
1: Absolut. Aber ich glaube, letztendlich, ja, uns wird ja oft die Frage gestellt, ja, das sind doch gar nicht mehr die Landwirte von vor 20 Jahren. Aber letztendlich würde es uns auch nicht mehr geben. Ja. Weil die Sehgewohnheiten haben sich geändert, das Leben hat sich geändert und zum Glück sind ja auch die Bauern anders geworden. Und es hat sich so unfassbar verändert durch Social Media, durchs Internet. Und es wird nicht einfacher, auch zu rekrutieren, sage ich jetzt mal. Aber wir haben so eine riesen Fanbase, wir haben diese Mund-zu-Mund-Propaganda. Ich habe meine Frau gefunden oder meinen Mann und du musst dich da anmelden und das melden ja meistens nicht die Bauern sich selber an, sondern immer irgendwelche Verwandten, Nachbarn hin und her. Und das ist das Tolle, dass wir, ich glaube letztendlich, mittlerweile geht es den Bauern sogar weniger darum, ihre Liebe zu finden, ihre Männer, ihre Frauen, sondern eher darum, zur Community zu gehören. Weil das ist mittlerweile fast eine Auszeichnung. Weil wir so ein eng gewobenes soziales Netz haben. Die besuchen sich regional zu Grillfesten, Hochzeiten, Trauerfeiern, Beerdigungen, Kirmes, hin und her. Die, also wo ich überall manchmal meine Bauern treffe vom anderen Ende des Landes, wenn ich irgendwo hin muss und da wird gerade gefeiert oder irgendwann eine Hochzeit und auf einmal kommen vom anderen Ende, Mensch, was macht ihr denn hier? Ja, wir wurden eingeladen und dann kommen die mit einem halben Schwein auf Toast oder mit einem Baumstamm, der durchgesägt werden muss zur Hochzeit. Und die sind wirklich ihre eigene Community. Das ist ganz toll, wirklich, muss ich echt sagen.
2: Ja. Du machst weiter bis 2028, habe ich gehört. Da steht in deinem Jahreskalender aufhören.
1: Mit drei Ausrufezeichen.
2: Drei sogar?
1: Ja. Aber es steht ja nur da, um mich zu reflektieren, weil wir kennen alle unsere Kollegen und Kolleginnen, wo wir manchmal denken, wäre schöner gewesen, wenn sie vielleicht die letzten Sachen nicht mehr gemacht hätten, sondern einfach aufgehört hätten, weil Kameras sind gnadenlos. Das Publikum ist gnadenlos und ich bin ja nicht Armin Müller-Stahl, ich bin ja kein Charakterdarsteller. Entschuldigt bitte, ich habe hier gerade eine Fussel im Mund.
2: Soll ich ein bisschen Wasser nachgießen?
1: Nee, wir haben
2: vielleicht.
1: Hier kein Wasser. Doch,
2: warte mal. Ich habe Wasser.
1: Da hast du Wasser?
2: Natürlich.
1: Und weißt du, es ist ja was anderes, als wenn du wie Dieter Haller vorne auf der Bühne stehst, deines eigenen Theaters und spielst Nathan der Weise, weißt du? Das ist ja, aber wir sind Show. Und ich sehe manchmal Leute auf einer Showbühne liegen, Kaugummiblasen machen, hinter Luftballons herrennen, wo ich mir denke, Mann, ey, oh, ein schöner Abgang vor ein paar Jahren wäre auch nicht schlecht gewesen, weißt du? Das wäre vielleicht irgendwie schöner gewesen, als jetzt zu versuchen, junge Leute irgendwie zu catchen. Und letztendlich ist es so, wir in unserer Bubble finden uns immer jünger. Jeder sagt zu mir, oh, du siehst doch nicht aus wie 56. Inka, wir sind doch jung. Ja, wir sind jung. Ich kann ja mal in einen Club gehen in Berlin und mal einen 20-Jährigen fragen, was der von mir hält. Also man muss sich reflektieren, glaube ich. Es ist mir ehrlich gesagt egal, was ein 20-Jähriger von mir hält. Aber wir sollten uns nicht einbilden, dass wir cooler sind als alle anderen 56-Jährigen.
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1: Um 11 Uhr mit Ines Kunze. Wegen eines Großbrands in Belgien sind Ortschaften in Nordrhein-Westfalen evakuiert worden. Heute ist der letzte Tag der Leichtathletik-EM. Das Wetter, Wolken und Sonne, zeitweise Schauer und Gewitter, maximal 25 bis 32 Grad. In der Nähe der belgischen Grenze mussten Anwohner des nordrhein-westfälischen Monschau heute Morgen ihre Häuser verlassen, weil ein Großbrand auf belgischer Seite immer näher rückte. Einsatzkräfte hatten unter anderem angrenzende Felder bewässert, um ein Übergreifen der Flammen zu verhindern. Ein Update zur Lage hat ARD-Reporter Heiko Jeckel.
2: Das Feuer im Hohenfenn hat sich in der Nacht weiter ausgebreitet, aber weniger schnell, sagen die Einsatzkräfte. Trotzdem bleibt die Lage angespannt. Der Wind treibt aktuell die Flammen weiter in Richtung der deutschen Stadt Monschau. Das bereitet den Einsatzkräften am meisten Sorgen. Ab dem Vormittag könne es daher vermehrt zu Rauchbelastungen und Rauchniederschlägen kommen. Die deutschen Einsatzkräfte sind in Bereitschaft, ein Feuer sofort zu bekämpfen, sollte es die deutsch-belgische Grenze überschreiten.
1: Bei Waldbränden gibt es einen Zusammenhang zwischen der Ausbreitungsgeschwindigkeit und der Intensität des Feuers. Das zeigt eine Studie der Western Colorado University. Die US-Forschenden untersuchten Satellitenbilder von rund 3500 großen Waldbränden, die es in den letzten Jahren in Kanada und den USA gegeben hat. Außerdem überlebten bei hoher Ausbreitungsgeschwindigkeit oft so gut wie keine Bäume, weil auch ihre Samen verbrannt wurden. Dadurch vermuten die Forschenden, könnten sich bei steigenden Waldbränden auch die Ökosysteme verändern. Denn manche Bäume würden besser mit der Situation nach einem Brand zurechtkommen und könnten sich dann auch mehr durchsetzen. Nach dem schweren Erdbeben vor der Küste der indonesischen Insel Flores ist die Zahl der Opfer auf 51 gestiegen. Wie die indonesische Katastrophenschutzbehörde weiter mitteilte, wurden mehr als 150 Häuser nahezu zerstört, auch seien Schulen und Gesundheitseinrichtungen beschädigt worden. Mithilfe der Luftwaffe würden erste Hilfslieferungen im Umfang von 275 Tonnen in die Region geschickt. Am letzten Tag der Leichtathletik-Europameisterschaften in Birmingham stehen noch einmal 10 Entscheidungen an. Schon am Morgen mit den Finals im Marathon und Halbmarathon. Am Abend will die deutsche Weitspringerin Malaika Mihambo aus der Kurpfalz ihren Titel verteidigen. Martin Roschitz.
3: In großen Drucksituationen funktioniert sie einfach am besten. Wenn Malaika Mihambo liefern muss, liefert sie fast immer. So auch beim Quali-Krimi in Birmingham. Ein Riesensatz, 7,10 Meter, die beste Weite im letzten Versuch. Ihre unglaubliche Nervenstärke ist der größte Trumpf im spannenden Finale. Die europäische Jahresbeste Iapichino aus Italien und die Portugiesin De Sousa werden Titelverteidigerin Malaika Mihambo attackieren. Sie will sich dieses Mal lieber nicht auf ihren letzten Versuch verlassen.
1: Und noch eine kleine Anmerkung zu den Opfern in Indonesien. Es handelt sich um 51 Todesopfer. Die Zeit, es ist 11.03 Uhr.
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4: Vorsicht bitte auf der 5 Basel Richtung Karlsruhe zwischen Rastatt Nord und Ettlingen. Ein Unfall mit mehreren Fahrzeugen auf allen Fahrstreifen. Bitte hier dringend eine Rettungsgasse freihalten. A5 Frankfurt Richtung Karlsruhe zwischen dem Dreieck oder im Dreieck Karlsruhe auf der Überleitung zur A8 Richtung Stuttgart. 2 Kilometer Stau, 10 Minuten geht's länger. A6 Heilbronn Richtung Mannheim zwischen Sinsheim Süd und Sinsheim. Ein Unfall auf der mittleren und auf der rechten Spur. Deswegen 2 Kilometer Stau, 10 Minuten geht's länger. A8 München Richtung Stuttgart zwischen Märklingen und Hohenstadt. Ein Unfall, 2 Kilometer Stau. Auch hier kommen 10 Minuten obendrauf. Auf der A7 B179 Reute Füssen am Grenztunnel Füssen aktuell Blockabfertigung wegen zu hoher Verkehrsbelastung. Zwischen Füssen und Nassereit deshalb in beiden Richtungen immer wieder Stau und stockender Verkehr. Dann noch eine amtliche Gefahreninformation wegen aktueller Waldbrände in Teilen von Rheinland-Pfalz, Nordrhein-Westfalen, im Saarland und in Belgien. Kann es zu Rauchbildung und Brandgeruch kommen. Es besteht noch keine akute Gefahr. Alle Verkehrsinfos jederzeit auch zum Nachlesen auf swr4.de. Eine gute und sichere Fahrt. Kommen Sie bitte gut an.
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4: In Reutlingen ist es bedeckt bei 23 Grad. In Moosbach scheint die Sonne bei 26 Grad. 26 Grad aktuell auch in Germersheim. Und in Oberwesel ist es leicht bewölkt bei 22 Grad. Wolken und Sonne wechseln sich zunächst ab im Südwesten. In Baden-Württemberg kommen schon einzelne Regenschauer runter. Am Nachmittag dann teils kräftige Schauer und Gewitter lokal, auch mit Platzregen, Hagel und Sturmböen. Im nördlichen Rheinland-Pfalz bleibt es aber eher trocken. 25 Grad heute maximal in der Eifel und in schwüler Luft bis 32 Grad in der Ortenau noch mal möglich. In der Nacht bleibt es etwas ungemütlich bei 19 bis 13 Grad. Morgen ziehen dann die Gewitter Richtung Süden. Im Norden wird es trockener. Dienstag und Mittwoch Wolken und etwas Regen.
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4: und dem SWR 4 Promi Talk, der aktuell immer noch in der Sommerpause ist. Aber wir haben immer natürlich noch das Best of. Jörg Asnaheimer hat im Archiv gekramt und hat geguckt, was wir denn alles für tolle Gäste hatten. In dieser halben Stunde hören wir jetzt unter anderem Nikita Miller, was er uns zu erzählen hat. Mehr dazu in etwa 10 Minuten.
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0: Viele, viele Sachen. Also erstmal nur die Erzählungen von meinem Vater. Der war ja total fasziniert von Deutschland. So wegen Quantensprung. Die Vergleiche. Ich kenne das nur so aus Erzählungen, wie die in der Sowjetunion groß geworden sind und der Westen ist der Feind und viele westliche Kunst war verboten und. Und dann dieser Sprung hierher in diese freie Marktwirtschaft und alles. Und ich weiß noch, der hatte einmal, das erste Mal war, als er in Deutschland war, hat man ihn eingeladen zum Oktoberfest.
1: Oh ja.
0: Und der war extrem nervös. Mhm. Und der war so fasziniert. Also keine Schlägereien, keine Krankenwagen. Also heute sind andere Zeiten.
1: Ich wollte gerade sagen, habe ich schon anders erlebt.
0: Ja, das waren so die Eindrücke. Aber ich selber als Kind, ich habe es hier schwer gehabt. Das war, ich bin ja in einem Dorf groß geworden, also alles sehr konservativ. Und dann waren es so die Kinder, geh weg, wir dürfen nicht mit dir spielen, weil du Russe bist. Und dann gehst du erstmal zu deiner Mom, so Mom, hier, die Kinder spielen nicht mit mir, ich bin Russe. Und die so, nein, wir sind Deutsche, weil wir halt diese Altdeutschen sind, Wolga-Deutsche. Aber ich hatte keine Ahnung von dieser Geschichte.
1: Ja.
0: Ich habe es einfach eins zu eins übernommen, gehe zu den Kindern und sage, ich bin Deutscher. Und die so, nein, bist du nicht, deine Familie redet Russisch, also bist du Russe. Und dann wieder zu meiner Mom und es war so ein Hin und Her, das war so, und ich habe nichts begriffen. Und dann in der zweiten Klasse kamen dann noch mehr Russland-Deutsche in die Schule. Ich war dann der Dolmetscher für die und alles und das waren dann die Freunde und dann ist man dann halt unter seinesgleichen, weil es halt anders nicht funktioniert hat.
1: Mhm. Und damit hast du jetzt quasi auch schon ein bisschen, das ist wie so ein Becken quasi, aus dem du immer wieder Dinge ziehst für deine Shows.
0: Ja, genau.
1: Tatsächlich. Genau. Und zwar nicht nur halt natürlich die Grundschulzeit, sondern dann auch später Realschule, Gymnasium, wieder runter, Realschule.
0: Absolut, absolut.
1: Man kann das dann in deinen Shows sehr schön eigentlich nachverfolgen, welchen Weg du da gegangen bist. Ja. Und immer auch, immer diese Zerrissenheit, die du jetzt gerade schon gesagt hast. Du bist der Russe. Du darfst nicht bei uns, keine Ahnung, du darfst nicht bei uns mitessen. Du musst leider nach Hause gehen. Diese Ablehnung. Ist das eine reale Geschichte, dass tatsächlich, meine, normalerweise, wenn ein Kumpel nach Hause kommt, jetzt auch bei meinem Sohn, der isst mit. Der setzt sich einfach mit an den Tisch.
0: Ich weiß nicht, ob das daran lag, dass die meint, ich sei Russe.
1: Ja?
0: Ich meine, das ist so die grundlegende Gastfreundschaft vielleicht gewesen, ich weiß es nicht.
1: Die fehlende
0: Gastfreundschaft, nennen wir sie Gastfreundschaft, weil ich immerhin im Haus bleiben durfte und denen zusehen durfte, wie die essen. Das ist schon mal ein Anfang.
1: Also, das ist nicht wahr, du sagst.
0: Ja, so halt am anderen Ende des Raums, weil das Esszimmer mit dem Wohnzimmer verknüpft war. So. Aber es gab auch schon Häuser, wo ich dann zu Gast war und dann die Mutter so, Florian, komm schon mal bitte, gell? Und dann hörst du die Flüstern, dann kommt er wieder hoch, oh, jetzt gibt's Abendessen, du musst jetzt nach Hause gehen.
2: Das ist... Das ist der Comedian Nikita Miller. Er war zu Gast dieses Jahr schon bei uns im Promi-Talk bei Jörg Assenheimer. Der Promi-Talk macht ja aktuell Sommerpause, deswegen spielen wir ein Best-of.
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SWR4 um kurz vor halb zwölf. 49 Jahre ist es her, dass der King von uns gegangen ist. Elvis Presley ist am 16. August 1977 in Memphis verstorben. Fast ein halbes Jahrhundert, also ohne den King. Auch wenn viele ja immer wieder behaupten, sie hätten ihn danach nochmal gesehen. So oder so, er bleibt unvergessen. Er hat uns tolle Musik geschenkt. Unter anderem diesen Song hier. 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

0: Kurz nach 12:30 ist es.
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0: Vorsicht bitte zunächst auf der A8 Stuttgart Richtung Karlsruhe zwischen Pforzheim Süd und Pforzheim Ost liegen Fahrzeugteile auf der Fahrbahn. A5 Basel Richtung Karlsruhe zwischen Riegel und Herbolzheim eine ungesicherte Unfallstelle auf dem Standstreifen. Hier ist auch noch eine Baustelle, deswegen 4 Kilometer Stau, es geht 20 Minuten länger. Nochmal A5 Basel Richtung Karlsruhe zwischen Rastatt Nord und Ettlingen. Ein Unfall mit mehreren Fahrzeugen auf der rechten Spur und Trümmer auch auf der linken Spur. 4 Kilometer Stau. Es geht rund 20 Minuten länger. A5 Frankfurt Richtung Karlsruhe zwischen dem Dreieck Karlsruhe oder im Dreieck Karlsruhe auf der Überleitung zur A8 Richtung Stuttgart. 2 Kilometer Stau. Hier geht's 10 Minuten länger. A6 Heilbronn Richtung Mannheim zwischen Sinsheim Süd und Sinsheim. Ein Unfall auf der mittleren Spur. Die rechte Spur ist ebenfalls gesperrt. 4 Kilometer Stau. 20 Minuten geht's länger. Dann auf der A7 B179 Reutte-Füssen am Grenztunnel Füssen aktuell Blockabfertigung wegen zu hoher Verkehrsbelastung zwischen Füssen und Nassereit, deshalb in beiden Richtungen immer wieder Stau und stockender Verkehr. Alle Verkehrsinfos jederzeit auch zum Nachlesen auf swr4.de. Eine gute und sichere Fahrt. Kommen Sie bitte gut an.
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0: In Biberach aktuell bewölkt bei 22 Grad. In Kobern-Gondorf leicht bewölkt 23 Grad. 24 Grad meldet Nassau an der Lahn. Und in Baden-Baden ist es bewölkt bei 28 Grad. Wolken und Sonne wechseln sich zunächst ab im Südwesten. In Baden-Württemberg kommen aber auch schon einzelne Regenschauer lokal runter. Am Nachmittag dann teils kräftige Schauer und Gewitter lokal, auch mit Platzregen, Hagel und Sturmböen. Im nördlichen Rheinland-Pfalz bleibt es aber eher trocken. 25 Grad heute in der Eifel, 32 Grad in der Ortenau. Die Nacht bleibt dann etwas ungemütlich. Die Temperaturen sinken auf 19 bis 13 Grad. Und morgen ziehen wir dann mit Gewittern Richtung Süden in die neue Woche. Im Norden wird es trockener. Dienstag und Mittwoch Wolken und etwas Regen.
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0: Und dem SWR 4 Promi-Talk. Der macht immer noch Sommerpause. Wir blicken deswegen zurück auf unsere tollen Gäste, die wir mit dabei hatten. In 10 Minuten hören wir, was Andrea Sawatzki uns zu erzählen hatte.
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0: Hier ist SWR4 auf dem Weg in den Sonntagmittag. Es war richtig Glanz in der Hütte, als Schauspielerin Andrea Sawatzki zu Gast war bei Jörg Asenheimer im Promi-Talk. Die roten Haare, die blaugrünen Augen, das strahlende Lächeln, das aber ganz schnell verschwindet, wenn Andrea Sawatzki über das Schicksal von Straßenhunden in Rumänien spricht. Für die setzt sie sich seit Jahren ein. Sie ist immer wieder drüben in Rumänien, um Tiere zu retten. Und sie ist immer wieder entsetzt, wie dort mit Hunden umgegangen wird, hat sie uns im Promi-Talk erzählt.
1: Diese Tötungen, das ist so unvorstellbar, wenn man sieht, was Menschen machen, wozu Menschen in der Lage sind. Gut, Menschen machen noch ganz andere, noch viel schlimmere Dinge. Mhm. Aber die Tiere, die dort eben auf EU, mit EU-Geldern eingefangen werden von den Straßen, wo behauptet wird, es sind Straßenhunde, wo man nicht kastriert und es natürlich immer mehr Straßenhunde werden, einfach um die ganzen Gelder zu sparen, wo Hunde aus Vorgärten geklaut werden, weil die Hundefänger 400 Euro pro Hund bekommen.
2: Ich wollte gerade sagen, was ist das Geschäftsmodell? Hunde zur Tötung?
1: 400 Euro pro Hund kriegst du. Und dann bringst du die in die Tötung. Dann haben die Besitzer 2 Wochen Zeit, ihre Hunde wiederzufinden. Es gibt natürlich auch Streunende, wo man sagt, die muss man irgendwie um die Ecke bringen. Diese Tötungen gehören privaten Leuten, die dann manchmal mit dem Porsche vorfahren. Die sammeln die ganzen Gelder ein, die sie von der EU bekommen, weil die Hundetötung gehört quasi mit zum rumänischen Hygiene, also zum Straßenreinigung, Müllbeseitigung, Hundetötung. Das ist alles so ein Ding. Die Besitzer haben 2 Wochen Zeit, ihre Hunde wiederzufinden. Manchmal fahren die Hundefänger aber 100 Kilometer weiter in eine Tötung, wo die Hunde halt nicht gefunden werden. Dann leben die dort in unvorstellbarem Dreck und Hunger und werden dann nicht etwa totgespritzt, weil auch diese Tötungsmittel werden, da wird das Geld auch eingesammelt, die werden totgeschlagen, vergast oder mit Frostschutzmitteln oder Insektenschutzmitteln totgespritzt. Und da sind wir und es ist wahnsinnig hart, die Hunde auszuwählen, die wir mitnehmen.
2: Das war für mich der härteste Teil, ehrlich gesagt. Ihr konntet dann, glaube ich, 30 wolltet ihr mitnehmen, dann habt ihr 40 mitgenommen, also ihr habt es noch gedehnt, ihr habt wirklich alles möglich gemacht. Aber von 300 oder 500, die da in jämmerlichsten Zuständen da gelebt haben. Und man sieht, wenn man sich diese Doku anschaut, wie du leidest und wie du kämpfst und versuchst da so ein bisschen über Wasser zu bleiben. Wie habt ihr das geschafft, da dann wirklich eine Auswahl zu treffen?
1: Naja, wir gucken natürlich nach Hunden, die man gut vermitteln kann. Es bricht einem das Herz. Alte Hunde sind schwierig, aber vor allen Dingen machen wir natürlich, wir gehen da in diese Zwinger rein und gucken halt, wie die auf Menschen reagieren. Das Problem ist nur der Zeitmangel. Also die sehen uns natürlich nicht so gern dort. Und wir müssen dann schnell versuchen, irgendwie zu checken, kann man zu diesem Hund Vertrauen aufbauen? Ist der gut vermittelbar oder beißt der? Oder ist der so traumatisiert, dass gar nichts mehr geht. Und natürlich, wenn man mehr Zeit hätte, könnte man da viel mehr Hunde rausholen. Allerdings ist auch die Frage, wohin?
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1: Um 12 Uhr mit Klaus Regineck. Guten Tag. Wegen des Waldbrandes in Belgien gibt es Evakuierungen in Deutschland. Herxheim feiert die traditionelle Brotweihe. Das Wetter in Rheinland-Pfalz. Am Nachmittag teils auch kräftige Schauer und Gewitter. Nur im Norden von Rheinland-Pfalz oft trocken, maximal 32 Grad. In der Nähe der belgischen Grenze mussten Anwohner des nordrhein-westfälischen Monschau heute Morgen ihre Häuser verlassen, weil ein Großbrand auf belgischer Seite immer näher rückte. Einsatzkräfte hatten unter anderem angrenzende Felder bewässert, um ein Übergreifen der Flammen zu verhindern. Ein Update zur Lage hat ARD-Reporter Heiko Jäckel.
2: Der Wind treibt aktuell die Flammen weiter in Richtung der deutschen Stadt Monschau. Das bereitet den Einsatzkräften am meisten Sorgen. Gesundheitliche Gefahren durch den Brandrauch können nicht ausgeschlossen werden, besonders für Asthmatiker. Deshalb gibt es eine dringende Empfehlung für die Bewohner einiger Stadtteile, ihre Wohnungen zu verlassen. Die deutschen Einsatzkräfte sind in Bereitschaft, ein Feuer sofort zu bekämpfen, sollte es die deutsch-belgische Grenze überschreiten. Auf belgischer Seite wurden bereits einige Ortschaften in unmittelbarer Grenznähe evakuiert.
1: Immer mehr Syrer in Deutschland verlieren den Schutzstatus als Flüchtlinge. Das steht in einer Antwort der Bundesregierung auf eine Anfrage der Partei Die Linke im Bundestag. Demnach hat das Bundesamt für Migration und Flüchtlinge im ersten Halbjahr in gut 23% der Fälle den Schutzstatus zurückgenommen. Im gesamten Jahr 2025 waren es nur 3,7%. In Herxheim in der Südpfalz setzt sich in diesen Minuten der Brotwagen ins Finsterfeld in Bewegung, wo es dann verteilt wird. Die vorangegangene Brotweihe ist ein Brauch, der mehrere hundert Jahre zurückreicht, und zwar in die Zeit, in der die Pest in der Pfalz gewütet hat. Details von SWR-Reporterin Bettina Blum.
3: Die Chronik der Ortsgemeinde Herxheim nennt das Jahr 1666. Die Pest wütete im Dorf und raffte die Bewohner dahin, heißt es da. Der Ort war unter Quarantäne gestellt, niemand durfte rein oder raus und nach gingen die Vorräte aus. Doch die Herxheimer seien in dieser Notlage nicht alleine gelassen worden. Die Nachbargemeinden haben Brot an den Ortsgrenzen abgestellt, das sich die Herxheimer holen konnten. Und seither geben sie jedes Jahr einen Wagen Brot zurück. Das heißt, es wird verteilt. In diesem Jahr gibt es, laut der Pfarrei Heiliger Laurentius, sogar Schorle und Musik dazu.
1: Bei der Leichtathletik-EM hat Amanol Petros für Deutschland Gold im Marathon geholt. Der deutsche Rekordhalter siegte auf dem als schwierig geltenden Innenstadtkurs von Birmingham in 2 Stunden, 9 Minuten und 11 Sekunden. Das ist EM-Rekord. Petros hatte sich nach etwas mehr als der Hälfte des Rennens vom Läuferfeld abgesetzt und siegte souverän. Mit Samuel Fitwi und Richard Ringer kamen 2 weitere deutsche Athleten in die Top 10. 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
4: Wir gucken auf die A5 Basel Richtung Karlsruhe zwischen Riegel und Herbolzheim. Ein Unfall auf dem Standstreifen in der Baustelle. 5 Kilometer Stau, fast eine halbe Stunde geht's länger. A5 Basel Richtung Karlsruhe zwischen Rastatt Nord und Ettlingen. Ein Unfall mit mehreren Fahrzeugen auf der rechten Spur und Trümmer auf der linken Spur. Deswegen 5 Kilometer Stau. Rund eine Dreiviertelstunde geht's länger. A5 Frankfurt Richtung Karlsruhe im Dreieck Karlsruhe auf der Überleitung zur A8 Richtung Stuttgart. 3 Kilometer Stau. Es geht etwa 15 Minuten länger hier. A6 Heilbronn Richtung Mannheim zwischen Sinsheim Süd und Sinsheim. Hier ist die Unfallstelle mittlerweile geräumt, aber immer noch 6 Kilometer Stau. Fast 35 Minuten geht es hier länger. Im Kreis Lörrach ist die Strecke zwischen Wielen und Inzlingen wegen einer Unfallaufnahme gesperrt. Wer sich auskennt, sollte das Gebiet bitte meiden. Auf der A7 B179 Reute-Füssen am Grenztunnel Füssen-Blockabfertigung wegen hoher Verkehrsbelastung zwischen Füssen und Nassereit. Deshalb in beiden Richtungen immer wieder Stau und stockender Verkehr. Alle Verkehrsinfos jederzeit auch zum Nachlesen auf swr4.de. Eine gute und sichere Fahrt. Kommen Sie bitte gut an.
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4: In Kirchheim leicht bewölkt bei 28 Grad. Ramstein-Miesenbach leicht bewölkt 26 Grad. Leicht bewölkt ist es auch in Mayen, da aber nur aktuell 22 Grad. Und in Friedrichshafen ist es bewölkt bei 27 Grad. Wolken und Sonne wechseln sich zunächst ab im Südwesten. In Baden-Württemberg kommen schon einzelne Regenschauer runter. Am Nachmittag dann teils kräftige Schauer und Gewitter. Lokal auch mit Platzregen, Hagel und Sturm. Kann also sehr ungemütlich werden. Im nördlichen Rheinland-Pfalz bleibt es aber eher trocken. 25 Grad heute in der Eifel, in schwüler Luft bis 32 Grad in der Ortenau. Die Nacht bleibt auch ungemütlich bei 19 bis 13 Grad. Und morgen starten wir dann mit Gewittern, vor allem im Süden in die neue Woche. Im Norden wird es dann erstmal trockener.
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4: Und gestern war der Jubel groß bei der Leichtathletik-Europameisterschaft in Birmingham. Der Speerwerfer Julian Weber aus Mainz, der hat den Speer am weitesten geworfen und sich den Titel gesichert. Und nicht nur der Wurf war gewaltig, nein, auch der Jubel.
5: Mein Kiefer tut auch echt weh. Ich habe so viel rumgeschrien, ey. Aber das musste einfach alles raus. Ich habe so hart darauf hingearbeitet und es war wirklich, kam in dem Moment, glaube ich, alles raus.
4: Kieferschmerzen vom Jubeln. Auch Teamkollege Nick Thum aus Stuttgart konnte jubeln. Der hat sich nämlich über Silber freuen können. Und das gleich bei seiner ersten Europameisterschaft. Also Glückwunsch an diese beiden Top-Sportler. Heute ist übrigens der letzte Wettkampftag. Und wir drücken natürlich allen Athletinnen und Athleten feste die Daumen. Und mit dieser Jubelstimmung starten wir jetzt auch an den Sonntagmittag hier auf SWR4.
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0: Musik von den Beach Boys, Surfing USA hier auf SWR 4. Sie haben es wahrscheinlich bei uns in den Nachrichten schon gehört. Es brennt im Hohen Venn, im deutsch-belgischen Grenzgebiet in der Eifel. Etwa 3000 Hektar Wald und Wiesen sind durch die Flammen schon vernichtet worden. Und das Feuer ist so heftig, dass der Rauch auch nach Rheinland-Pfalz rüberzieht und in der Eifel und an der Mosel auch zu spüren ist. Da sind sogar schon einige Notrufe eingegangen. Im Grenzgebiet zu Belgien, da hat der Wind das Feuer Richtung Monschau getrieben. Darum hat die Eifelstadt etwa 4000 Menschen aufgerufen, vorsichtshalber ihre Häuser zu verlassen. SWR4-Reporter Arndt Lorenz, wie angespannt ist denn die Lage?
1: Ja, die ganze Nacht sind im Minutentakt Traktoren und LKW mit großen Tankanhängern ins Hohe Venn hineingefahren. Sie versorgen die Feuerwehrkräfte mit Löschwasser, das mühsam von weit weg herangeschafft werden muss. Nach Angaben der Behörden werden die Löscharbeiten Tage oder sogar Wochen dauern.
0: Landwirt Dieter Esser aus dem betroffenen Ortsteil Vennhof, der hat einen Hof mit etwa 200 Rindern und er ist vorbereitet, wenn die Flammen dann doch näher kommen.
2: Also wir haben seit gestern Abend schon unsere Güllefässer voll Wasser hier stehen, falls es irgendwann einen Funkenfluch gibt oder irgendwo der Wind dreht, damit wir schnell hier eingreifen können, theoretisch. Aber ob es dann wirklich funktioniert, weiß ich nicht. Aber das Gewissen ist ein bisschen beruhigt dann.
0: Ja, und was ihn auch beruhigt, es gibt viele Hilfsangebote von Nachbarn und teilweise auch von wildfremden Menschen, hat er uns erzählt.
2: Ich habe zuerst mal den Aufruf von der Stadt Monschau in meinen Status gesetzt und mal abgewartet, was passiert. Und dann kamen eigentlich sehr viele Anrufe und Leute, die einfach schreiben oder anrufen, ich kann Tiere unterbringen, du kannst die Kühe zu mir bringen, du kannst die Rinder zu mir bringen. Also da bin ich manchmal sehr erstaunt über die Hilfsbereitschaft und der Zusammenhalt, warum die dann kommen, ja.
0: Bei allem Unglück ist das dann doch ein bisschen Trost. Wir drücken allen die Daumen, dass es natürlich alles gut wird. Und wir halten Sie natürlich hier auf dem Laufenden, auch am Sonntag hier in SWR 4.

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0: 12.30 Uhr.
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0: Vorsicht auf der A8 München Richtung Stuttgart zwischen Hohenstadt und Mühlhausen. Eine ungesicherte Unfallstelle auf der rechten Spur. Vorsicht bitte auch auf der A8 München Richtung Stuttgart. In der Ausfahrt Esslingen, hier liegen Fahrzeugteile auf der Fahrbahn. Auf die A3 Würzburg-Frankfurt zwischen Weibersbrunn und Aschaffenburg-West in beiden Richtungen 6 Kilometer streckenweise Stau, eine knappe halbe Stunde geht's länger. A5 Basel Richtung Karlsruhe zwischen Rastatt-Nord und Ettlingen, ein Unfall mit mehreren Fahrzeugen auf der rechten Spur, 8 Kilometer Stau, 30 Minuten geht's länger. A5 Frankfurt Richtung Kassel zwischen Nordwestkreuz Frankfurt und Bad Homburger Kreuz, aktuell 3 Kilometer Stau, eine Viertelstunde kommt hier oben drauf. A5 Frankfurt Richtung Karlsruhe, im Dreieck Karlsruhe auf der Überleitung zur A8 Richtung Stuttgart, 4 Kilometer Stau, Verzögerung bis zu 20 Minuten. A6 Heilbronn Richtung Mannheim zwischen Bad Rappenau und Sinsheim, 7 Kilometer Stau, Verzögerung bis zu 30 Minuten. A8 Stuttgart Richtung Karlsruhe zwischen Heimsheim und Pforzheim Nord, ein Unfall, 8 Kilometer Stau, 30 Minuten geht's länger. Auf der A7 B179 Reute Füssen am Grenztunnel Füssen, aktuell Blockabfertigung wegen hoher Verkehrsbelastung zwischen Füssen und Nassereit, in beiden Richtungen immer wieder Stau und stockender Verkehr. Alle Verkehrsinfos jederzeit auch in Ruhe zum Nachlesen auf swr4.de. Eine gute und sichere Fahrt. Kommen Sie gut an.
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0: In Tuttlingen ist es bewölkt bei 26 Grad. Alzey und Singhof melden auch 26 Grad. Also es ist leicht bewölkt. Und in Winnenden leicht bewölkt bei 29 Grad. Am Nachmittag zeitweise Schauer und Gewitter. Und dazwischen bleibt es dann aber auch mal trocken. 25 bis 32 Grad. Die 32 Grad in der Kurpfalz, 25 Grad im hohen Westerwald. In der Nacht dann weitere Schauer und Gewitter bei Tiefstwerten von 19 bis 13 Grad. Und morgen ziehen die Gewitter dann Richtung Süden. Im Norden wird es trockener. Dienstag, Mittwoch Wolken und etwas Regen.
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0: SWR4 am Sonntagmittag. Wir müssen erstmal ein paar Gefahrenmeldungen auf den Straßen abarbeiten. Vorsicht bitte auf der B31 Lindau Richtung Friedrichshafen zwischen dem Tunnel Diepholzberg und Kressbronn. Hier liegt eine Metallstange auf der Fahrbahn. Vorsicht bitte auch auf der B31N Stockach Richtung Überlingen zwischen Stockach Ost und Überlingen Nord. Ein defektes Fahrzeug auf der rechten Spur. Und Vorsicht bitte auch auf der A8 München Richtung Stuttgart zwischen Hohenstadt und Mühlhausen. Eine ungesicherte Unfallstelle auf der rechten Spur. Einiges los auf den Straßen. Fragen wir doch mal bei unserem Wetterexperten Hartmut Mühlbauer nach, wie viel heute in der Atmosphäre los ist. Hallo Hartmut.
1: Hallo. Tja, das sieht im Augenblick so aus, als ist es ganz im Süden ein bisschen schaurig und gewitterig. Da sind erste Schauer und Gewitter unterwegs gewesen. Jetzt ist das Ganze eher so ein bisschen zusammengefallen. Im Südschwarzwald ist noch was unterwegs. Sonst aber haben wir erstmal ruhiges Wetter mit Sonnenschein. Es ist allerdings drückend schwül und da bilden sich dann neue Schauer und Gewitter im Laufe des Nachmittags. Das betrifft vor allem die Pfalz, Teile Rheinhessens vielleicht noch und Baden-Württemberg. Das wird dann am Nachmittag und in den Abend hinein einiges.

0: Schauer und Gewitter geben und die können auch kräftig ausfallen. In dieser Hitze ist Potenzial für Platzregen, Hagel und Sturmböen dabei. Die Temperaturen 25 bis 32 Grad.
1: Und das zieht sich dann auch über die Nacht noch weiter. Also die Gewitter bleiben uns heute Nacht ja auch ein bisschen erhalten und morgen wird es dann auch erstmal kein ganz entspannter, ruhiger Wochenstart.
0: So ist das. Also in der Nacht kann es noch weitere Schauer und Gewitter geben, das vor allem in Baden-Württemberg. Aber auch in Rheinland-Pfalz dann später wieder. Das sind eher Schauer und morgen ziehen diese Schauer und Gewitter dann an der Kaltfront nach Süden. Also im südlichen Baden-Württemberg wird es am längsten nass bleiben und da ist es auch nochmal kräftig. Von Norden her wird es aber trockener, also in Rheinland-Pfalz dann schon spätestens zu Mittag trocken und im nördlichen Baden-Württemberg auch am Nachmittag.
1: Wir haben ja jetzt schon in den letzten Wochen ein paar Mal zusammen Wettergespräche gehabt und da war es immer unfassbar heiß und es war drückend und Regen war nicht in Sicht. Jetzt können wir aber darüber sprechen, es ist Regen in Sicht und die Hitzewelle könnte erstmal vorbei sein, oder?
0: So ist es. Das Hitzehoch ist weg und es kommt auch wohl erstmal nicht wieder. Und deswegen werden die Temperaturen moderater ausfallen. Also kalt wird es wahrscheinlich keinem werden. Es sind immer noch Temperaturen so zwischen 20 und 27 Grad. Aber es sind schon mal 10 Grad weniger als die letzte Zeit und sind auch angenehmere Temperaturen. Und du hast es schon gesagt, es kommt auch immer wieder mal Regen rein. Die Tiefs vom Atlantik, die haben jetzt bessere Chancen, auch bei uns mal das notwendige Nass abzuladen. Das wird im Laufe der Woche auch immer wieder mal nass werden.
1: Ja, und das freut sicherlich auch alle, die jetzt gerade mit Waldbränden zu kämpfen haben. Vielen Dank an unseren Wetterexperten Hartmut Mühlbauer.
0: Gerne.
1: Und wir schauen gemeinsam auf die Uhr. Es ist 12.46 Uhr. Hier ist SWR 4 mit Gloria Gaynor. I Was Survive.

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1: Um 13 Uhr mit Klaus Regineck. Guten Tag. Die SPD-Minister im Kabinett wollen mehr Hitzeschutz in Deutschland. Der FSV Mainz 05 feiert mit seinen Fans Saisonauftakt. Das Wetter in Rheinland-Pfalz. Am Nachmittag teils auch kräftige Schauer und Gewitter. Nur im Norden von Rheinland-Pfalz auf trocken. Maximal 32 Grad. Die SPD-Ministerinnen und Minister in der Bundesregierung haben ein Aktionsprogramm für Hitzeschutz vorgelegt. Sie wollen Klimaanpassung zu einer Gemeinschaftsaufgabe von Bund, Ländern und Kommunen machen. Informationen zu dem vierseitigen Papier von Hauptstadtkorrespondent Jan Zimmermann.
2: Es enthält ein Dutzend Maßnahmen wie einen Hitzeaktionsplan, Änderungen im Bauplanungsrecht und den Schutz von Beschäftigten gegen extreme Temperaturen. Die Sozialdemokraten fordern auch, die Gemeinschaftsaufgabe Klimaanpassung und Naturschutz noch in dieser Wahlperiode im Grundgesetz zu verankern, also noch vor der nächsten Bundestagswahl 2029. Die Grundgesetzänderung würde es dem Bund ermöglichen, Länder und Kommunen bei Maßnahmen zur Klimaanpassung konkret zu unterstützen. Bei den Koalitionspartnern CDU und CSU stößt das Vorhaben aber auf Widerstand.
1: Der Waldbrand in Belgien an der Grenze zu Deutschland weitet sich aus. Das Feuer im Naturschutzgebiet Hohes Venn hat in der Nacht wegen wechselnder Winde mehrmals die Richtung geändert. Der Brand gilt als größter in der Geschichte Belgiens und hat nach Angaben der Polizei bisher fast 30 Quadratkilometer Land verwüstet. Auch die Lage in Monschau in Nordrhein-Westfalen verschärft sich dadurch. Bewohnern mehrerer Ortsteile wurden aufgerufen, wegen des Rauchs ihre Häuser zu verlassen. Auch auf belgischer Seite wurden schon Orte evakuiert. Bei der Leichtathletik-EM hat Amanal Petros für Deutschland Gold im Marathon geholt. Der deutsche Rekordhalter siegte in 2 Stunden, 9 Minuten und 11 Sekunden. Das ist EM-Rekord. Der FSV Mainz 05 feiert, gut eine Woche vor dem Pflichtspielauftakt der Frauen, in der Innenstadt die Saisoneröffnung mit den Fans. Dabei werden die beiden Bundesligamannschaften von Frauen und Männern vorgestellt. Anschließend ist Autogrammstunde. Mit dabei auch die neue Abwehrspielerin Nicola Haug, die sich schon auf die Veranstaltung und den Saisonstart freut.
3: Wir hatten auch schon ein paar Testspiele und es ist mega eine Atmosphäre, wenn Leute dabei sind und uns unterstützen. Wenn man nach dem Spiel rauskommt und mit den Fans spricht und jemand sagt, boah, das hat richtig Spaß gemacht, heute zuzuschauen, das pusht uns auch richtig. Ich habe mich einfach in die Stadt und das Team hier verliebt und die Fans sind auch super. Also ich freue mich mega, die Saison zu starten.
1: Die Frauenmannschaft des FSV Mainz 05 ist vergangene Saison in die Bundesliga aufgestiegen. Die Feier der Saisoneröffnung in der Mainzer Innenstadt beginnt in diesen Minuten. Auf dem Markt- und Liebfrauenplatz gibt es ein Rahmenprogramm mit Torwandschießen, einer Tombola und Live-Musik. 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
4: Wir schauen auf die A3 Würzburg-Frankfurt zwischen Weibersbrunn und Aschaffenburg-West in beiden Richtungen. 6 Kilometer streckenweise Stau, rund 20 Minuten geht's länger. A3 Frankfurt Richtung Köln zwischen Siebengebirge und dem Kreuz Bonn-Siegburg. 5 Kilometer Stau, eine Viertelstunde geht's länger. Wir gucken auf die A5 Basel Richtung Karlsruhe zwischen Rastatt-Nord und Ettlingen. Hier gab's einen Unfall mit mehreren Fahrzeugen auf der rechten Spur. 8 Kilometer Stau, 25 Minuten geht's länger. A5 Frankfurt Richtung Karlsruhe, im Dreieck Karlsruhe auf der Überleitung zur A8 Richtung Stuttgart, 5 Kilometer Stau, 20 Minuten plus. A6 Heilbronn Richtung Mannheim zwischen Bad Rappenau und Sinsheim, 7 Kilometer Stau, 30 Minuten geht's länger und in der Gegenrichtung, da stockt's auch schon auf 4 Kilometern. A64A Trier Richtung Hermeskeil zwischen zwischen Biwerbertalbrücke und Pfalzfell in Trier. Das habe ich jetzt tatsächlich nicht gelesen. Muss ich mal mit der Verkehrsredaktion absprechen, ob das so richtig ist. 2 Kilometer Stauverzögerung bis zu 20 Minuten. Dann A8 Stuttgart Richtung Karlsruhe zwischen Heimsheim und Pforzheim Nord. Unfall, 5 Kilometer Stauverzögerung bis zu 30 Minuten. A8 Stuttgart Richtung München zwischen Maustobel Viadukt und Rastplatz Mühlhausen. 6 Kilometer Stauverzögerung bis zu 20 Minuten. Dann B31 Friedrichshafen Richtung Stockach zwischen Claude-Donier-Straße und Hagnau am Bodensee. 6 Kilometer Stau, 20 Minuten geht's länger. Die Schweiz noch, A2 Luzern Richtung Gotthard, zwischen Amstieg und Göschnen 4 Kilometer Stau, Verzögerung bis zu 40 Minuten. Und jetzt noch ganz aktuell eine Gefahrenmeldung. Vorsicht bitte auf der A81 Heilbronn Richtung Stuttgart, zwischen Ludwigsburg Nord und Ludwigsburg Süd. Ein defekter PKW auf der rechten Spur. Und dann noch der Hinweis auf der A7 B179 Reute-Füssen am Grenztunnel Füssen-Blockabfertigung wegen zu hoher Verkehrsbelastung zwischen Füssen und Nassereit. Deshalb in beiden Richtungen immer wieder Stau und stockender Verkehr. Egal wo es hingeht, eine gute und sichere Fahrt und gute Nerven. Vor allem, wenn sie im Stau stehen.
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4: In Schwetzingen aktuell leicht bewölkt bei 28 Grad. 28 Grad auch in Landau, da ist es schon bewölkt. In Koblenz leicht bewölkt bei 25 Grad. Und in Crailsheim ist es leicht bewölkt bei 29 Grad. Am Nachmittag teils schwüle Luft, deswegen auch immer wieder kräftige Schauer und Gewitter. Lokal auch mit Platzregen, Hagel und Sturmböen. Dazwischen aber auch wieder trockene Phasen und ein bisschen Sonne. Im nördlichen Rheinland-Pfalz bleibt es heute überwiegend trocken. 25 Grad im hohen Westerwald bis 32 Grad in der Kurpfalz. In der Nacht dann neue Schauer und Gewitter bei Tiefstwerten von 19 bis 13 Grad. Morgen dann nochmal Schauer und Gewitter, die sich im Lauf des Tages Richtung Süden verziehen. Von Norden her wird es dann trockener. Und morgen liegen die Temperaturen zwischen 20 und 26 Grad.
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4: An diesem Sonntagmittag, ich hoffe, Sie stehen gerade nicht im Stau und können es irgendwie ein bisschen genießen, auch wenn es heute sehr, sehr schwül ist. Aber die Abkühlung kommt ja in die nächste Woche. Vielleicht hilft das ja. Wir müssen nicht mehr allzu lange unter dieser enormen Hitze leiden. Wir haben in der nächsten halben Stunde ein paar coole SWR4-Oldies für Sie. Die Temptations sind dabei mit My Girl und den Anfang machen jetzt gleich Barclay James Harvest mit Him.
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Barclay James Harvest, hier ist SWR4. Ganz kurz mit ein bisschen Ehrenrettung eines SWR4-Moderators. Ich bin ja im Verkehr gerade über eine Ortsmarke gestolpert und das habe ich wirklich nochmal bei den Kollegen in Mainz nachgefragt, wie man es denn ausspricht. Und tatsächlich heißt es Biberbachtalbrücke. Da ist nämlich auf der A64A gerade zwischen Biberbachtalbrücke und Pfalzel in Trier 2 Kilometer Stau. Da bin ich ganz heftig drüber gestolpert. Mea culpa, es tut mir leid. Ich lese das ja immer manchmal zum ersten Mal, wenn die Verkehrsmeldungen hier so reingehen. Deswegen ein bisschen Nachsicht haben. 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

0: 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Vorsicht bitte auf der 5 Basel Richtung Karlsruhe. Zwischen Ettenheim und Lader liegen Reifenteile.
1: Was gönnen Sie sich gerne mal an so einem heißen Tag?
2: Ja, also was Süßes geht eigentlich immer.

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0: 13.32 Uhr ist es gleich.
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0: Vorsicht bitte auf der A8 Stuttgart Richtung München zwischen Märklingen und Ulm-West. Gefahr durch mehrere Fahrzeugteile auf der linken Spur. A3 Würzburg Richtung Würzburg-Frankfurt zwischen Weibersbrunn und Aschaffenburg-West. In beiden Richtungen 6 Kilometer streckenweise Stau. Eine knappe halbe Stunde geht's länger. Nochmal A3 Frankfurt Richtung Würzburg zwischen Stockstadt und Aschaffenburg-Ost. Hier stockt's auf 3 Kilometer. Eine knappe halbe Stunde geht's hier länger. A5 Karlsruhe Richtung Frankfurt zwischen Kronau und im Kreuz Waldorf. Unfallaufnahme auf der rechten Spur und auch auf dem Standstreifen. Deswegen 4 Kilometer Stau, 20 Minuten plus. A5 Frankfurt Richtung Karlsruhe im Dreieck Karlsruhe auf der Überleitung zur A8 Richtung Stuttgart. 5 Kilometer Stau, 20 Minuten kommen hier oben drauf. A8 München Richtung Stuttgart zwischen Ulm-West und Mühlhausen. Hier 15 Kilometer streckenweise Stau und stockender Verkehr. Verzögerung bis zu einer halben Stunde. A8 Stuttgart Richtung Karlsruhe zwischen Heimsheim und Pforzheim Nord. Die Unfallstelle mittlerweile geräumt, aber immer noch 5 Kilometer Stau. Verzögerung bis zu einer Viertelstunde. B31 Friedrichshafen Richtung Stockach zwischen Claude-Donier-Straße und Hagnau am Bodensee. 3 Kilometer Stau. Verzögerung bis zu einer Viertelstunde. In der Gegenrichtung stockt es auch auf 2 Kilometern. Und dann noch der Blick in die Schweiz. A2 Luzern Richtung Gotthard zwischen Amstieg und Göschnen. 4 Kilometer Stau. Verzögerung bis zu 40 Minuten. Und auf der A7 B179 Reute Füssen am Grenztunnel Füssen aktuell Blockabfertigung wegen hoher Verkehrsbelastung. Deswegen zwischen Füssen und Nassereit in beiden Richtungen immer wieder Stau und stockender Verkehr. Und dann noch ganz aktuell A3 Frankfurt Richtung Köln zwischen Siebengebirge und dem Kreuz Bonn-Siegburg. 5 Kilometer Stau, 20 Minuten geht's länger. Alle Verkehrsinfos jederzeit auch zum Nachlesen auf swr4.de. Ich wünsche eine gute und sichere Fahrt und allen im Stau starke Nerven.
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0: In Offenburg aktuell 31 Grad, 31 Grad auch in Waiblingen, in Kirn und in Idar-Oberstein aktuell 29 Grad. Am Nachmittag ist es schwül, deswegen auch immer wieder teils kräftige Schauer und Gewitter, lokal auch mit Platzregen, Hagel und Sturmböen. Vor allem im nördlichen Rheinland-Pfalz bleibt es aber überwiegend trocken. 25 Grad heute maximal im hohen Westerwald bis 32 Grad in der Kurpfalz. In der Nacht weitere Schauer und Gewitter bei 19 bis 13 Grad. Und die neue Woche, die beginnt auch nochmal gewittrig. Im Lauf des Tages ziehen die Gewitter dann Richtung Süden ab. Von Norden her wird es dann trockener bei 20 bis 26 Grad.
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0: SWR4 auf dem Weg in den Sonntagnachmittag. Und der Sonntag ist ja auch mal so ein Tag, da kann man sich dann mal mit Dingen beschäftigen, für die man sonst nie Zeit hat. Das ist ein verrückter Vorschlag von uns aus der SWR4-Redaktion. Bringen Sie doch mal ein bisschen Farbe in Ihre Eiswürfel. Ja, Sie haben richtig gehört. Mit den Tipps unserer Kreativkollegin Anne Bozinski, da werden Eiswürfel nämlich noch viel cooler. Und sie zaubern dann Gästen auf einer Party zum Beispiel auch echte Hingucker in die Sommerdrinks. Anne, du frierst farbenfrohe Zutaten in Eiswürfel ein. Was sieht denn zum Beispiel besonders toll aus?
1: Also mir persönlich gefallen die Orangen-Rosen-Eiswürfel am allerbesten. Die bestehen aus Orangenscheiben, die wie Rosenblätter angeordnet sind und dann eingefroren wurden. Die sehen im Getränk super aus, aber wenn sie so langsam schmelzen, halten sie echt lange die Form. Und wenn sie dann geschmolzen sind, dann geht dieser köstliche Orangengeschmack auch noch ins Getränk über.
0: Wenn man von

0: Eiswürfel spricht, dann denkt man ja erst immer an Wasser. Muss es denn immer Wasser sein?
1: Natürlich nicht. Man kann sich bei diesem Thema wirklich in alle Richtungen austoben. Zum Beispiel Säfte einfrieren oder sogar verschiedenfarbige Säfte schichten, sodass Regenbogen entstehen. Man kann Beeren oder Kräuter einfrieren und das sieht so genial aus. Oder mit gefrorenem Kaffee zaubert man in 0, nix einen köstlichen Eiskaffee.
0: Und du hast sicherlich noch eine geniale Idee für eine andere Form.
1: Natürlich kann man Eiswürfelformen mittlerweile mit fast jedem Motiv kaufen. Aber man muss sie halt auch erstmal kaufen. Deshalb ist mein persönlicher Geheimtipp in Sachen Form, man kann auch einfach Muffinförmchen oder Eierbecher verwenden. Die sind schön groß und die hat man meistens auch einfach zu Hause.
0: Ja, hat man meistens einfach zu Hause. Vielen Dank, Anne Pozinski. Und alle Tipps von Anne finden Sie auch bei uns im Netz auf swf4.de. Tolle Fotos von diesen Eiswürfelkreationen und natürlich auch Videos, wo man gezeigt bekommt, wie man das alles so macht. Hier ist SWR 4 um 13.45 Uhr.

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2: Um 14 Uhr mit Klaus Reginek. Guten Tag. Über Rumänien ist eine Drohne abgeschossen worden. Deutschland holt Gold im Marathon bei der Leichtathletik-EM. Das Wetter in Rheinland-Pfalz? Am Nachmittag kräftige Schauer und Gewitter, nur im Norden von Rheinland-Pfalz oft trocken, maximal 32 Grad. In Rumänien hat ein spanisches NATO-Kampfflugzeug eine Drohne abgeschossen. Vom rumänischen Verteidigungsministerium hieß es dazu, sie sei von Moldau aus nach Rumänien geflogen. Wer sie gestartet oder gesteuert hat, ist bisher unklar. Die Trümmerteile stürzten auf unbewohntes Gebiet. In osteuropäischen NATO-Ländern hat es in den vergangenen Monaten wiederholt Drohnenvorfälle gegeben. Die SPD-Ministerinnen und Minister in der Bundesregierung haben ein Aktionsprogramm für mehr Hitzeschutz ausgearbeitet. Die Folgen des Klimawandels treffen immer häufiger auch die Menschen in Deutschland, heißt es in dem vierseitigen Papier. Darin sind demnach ein Hitzeaktionsplan, Änderungen im Bauplanungsrecht und der Schutz gegen extreme Temperaturen ausformuliert. Die SPD-Minister unterstützen auch den Vorschlag ihres Parteikollegen und Umweltministers Schneider, unter anderem den Klimaschutz im Grundgesetz zu verankern. Immer mehr Syrer in Deutschland verlieren den Schutzstatus als Flüchtlinge. Das steht in einer Antwort der Bundesregierung auf eine Anfrage der Partei Die Linke im Bundestag. Demnach hat das Bundesamt für Migration und Flüchtlinge im ersten Halbjahr in gut 23% der Fälle den Schutzstatus zurückgenommen. Im gesamten Jahr 2025 waren es nur 3,7%. Die Bundesregierung spricht von einer besseren humanitären Lage in Syrien. Gleichzeitig bestätigt die Bundesagentur für Arbeit, dass viele Syrer in Deutschland in Engpassberufen wie dem Gesundheitswesen und der Gastronomie arbeiten. Bei der Leichtathletik-EM hat Amanal Petros für Deutschland Gold im Marathon geholt. Der deutsche Rekordhalter siegte in Birmingham in 2 Stunden, 9 Minuten und 11 Sekunden. Das ist EM-Rekord. Die Strecke gilt als besonders anstrengend. Sie machte auch Petros zu schaffen.
3: Die Gelenke tun es richtig weh. Die Kurven waren ziemlich scharf, ziemlich viele Berge. Mehr als 120 Kurven. Berg runter und wieder hoch. Ja, das war eine riesengroße Herausforderung. Aber ich würde auch sagen, dass ich extra wirklich davor gut vorbereitet habe in der Höhe in Kenia, auf 2500 Meter Höhe. Und würde sagen, es hat sich gelohnt.
2: Mit Samuel Fitwi und Richard Ringer kamen bei dem Lauf noch 2 weitere deutsche Athleten in die Top 10. Und bei der WM in der rhythmischen Sportgymnastik hat Darja Bartholomeev 2 weitere Medaillen gewonnen. Nach Bronze mit dem Reifen holte sie am Nachmittag in Frankfurt Gold im Einzelwettbewerb mit dem Ball. Mehr Nachrichten auf swraktuell.de.
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4: Vorsicht bitte auf der B10 in Stuttgart-Uferstraße zwischen B14, Dreieck-Neckar-Park und Wangen. Hier ein defektes Fahrzeug auf der rechten Spur. A3 Würzburg Richtung Frankfurt zwischen Weibersbrunn und Goldbach. 8 Kilometer streckenweise Stau, 20 Minuten geht's länger. A3 Frankfurt Richtung Köln zwischen Siebengebirge und Kreuzborn-Siegburg. 4 Kilometer Stau, eine Viertelstunde geht's länger. A3 Frankfurt Richtung Würzburg zwischen Stockstadt und Aschaffenburg-Ost. 4 Kilometer Stau, eine knappe halbe Stunde geht's hier länger. A5 Karlsruhe Richtung Frankfurt zwischen Kronau und dem Kreuz Walldorf. Unfallaufnahme auf der rechten Spur und im Standstreifen. 5 Kilometer Stau, 20 Minuten plus. A6 Heilbronn Richtung Mannheim zwischen Bad Rappenau und Wiesloch-Rauenberg an der Baustelle 5 Kilometer Stau, 20 Minuten geht's länger. A8 München Richtung Stuttgart zwischen Ulm-West und Mühlhausen 10 Kilometer streckenweise Stau, Verzögerung eine knappe halbe Stunde hier. A8 Stuttgart Richtung Karlsruhe zwischen Heimsheim und Pforzheim Nord, die Unfallstelle mittlerweile geräumt, aber immer noch 4 Kilometer Stau, Verzögerung bis zu einer Viertelstunde und in der Gegenrichtung, da stockt es auch immer noch auf 4 Kilometern. Dann noch der Blick rüber in die Schweiz, A2 Luzern Richtung Gotthard zwischen Amstieg und Göschnen, 2 Kilometer Stau, eine knappe halbe Stunde geht's länger. Und auch am Grenztunnel Füssen, da ist gerade Blockabfertigung wegen zu hoher Verkehrsbelastung zwischen Füssen und Nassereit auf der A7 B179. Deshalb vor allem in Richtung Deutschland für die Heimreisenden immer wieder Stau und stockender Verkehr. Alle Verkehrsinfos jederzeit auch zum Nachlesen auf swr4.de. Eine gute und sichere Fahrt. Kommen Sie bitte gut an.
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4: In Offenburg aktuell 31 Grad. In Konstanz ist es bewölkt bei 30 Grad. In Zweibrücken scheint die Sonne bei 31 Grad. Und St. Goarshausen sonnig 27 Grad. Am Nachmittag teils kräftige Schauer und Gewitter. Lokal auch mal mit Platzregen, Hagel und Sturmböen. Im nördlichen Rheinland-Pfalz bleibt es aber eher trocken. 25 Grad heute in der Eifel. In schwüler Luft bis 32 Grad auch in der Ortenau möglich. In der Nacht bleibt es dann etwas ungemütlich. Dann bei 19 bis 13 Grad. Und morgen ziehen die Gewitter Richtung Süden weiter. Im Norden wird es etwas trockener. Dienstag und Mittwoch Wolken und etwas Regen.
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4: Und einer grünen SWR4-Tasse, die ein neues Zuhause sucht am Sonntagnachmittag, ist das natürlich eine gute Zeit, so eine grüne SWR4-Tasse in den Südwesten rauszuschicken. Was machen wir dafür oder was müssen wir dafür tun? Na, Sie kennen das Spiel als alter SWR4-Hasen. 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

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Vorsicht bitte auf der B12 Buchlohe Richtung Kempten zwischen Wildpolsried und A7 Kempten eine ungesicherte Unfallstelle. Und es sind hier auch Menschen auf der Fahrbahn. Fahren Sie vorsichtig, kommen Sie gut an.

0: grandioser sang fra Chicago, Hard to Say I'm Sorry. Jetzt SWR4. Am Sonntagnachmittag. Vorsicht bitte auf der 5 Karlsruhe Richtung Frankfurt in der Einfahrt vom Rastplatz Lusshardt. Da steht ein defektes Fahrzeug auf dem Beschleunigungsstreifen. Fahren Sie bitte besonders vorsichtig. Eine grüne SW4-Tasse sucht ein neues Zuhause. Und zu raten war dieser Song hier. Geht also auch ein bisschen in die rockige Richtung. Und ob es auch tatsächlich erkannt wurde, das fragen wir jetzt mal René Reich aus Fellbach. Hallo René.
1: Hallo.
0: Hallo, hier ist Robert Wolf von SWR4. Welchen Song suchen wir denn?
1: Das ist Ike und Tina Turner, Nightwish City Limits.
0: Wir hören mal rein in die Auflöse. Das ist die grandiose Stimme von Tina Turner. Das bedeutet, René, Sie haben gewonnen. Eine grüne SWR4-Tasse. Sucht ein neues Zuhause und hat es bei Ihnen gefunden in Fellbach. Was machen Sie an diesem schönen Sonntagnachmittag heute?
1: Ich werde jetzt noch Motorrad fahren.
0: Ach, Motorrad fahren. Wo geht's denn hin?
1: Ach, wahrscheinlich auf die Alp.
0: Auf die Alp hoch. Okay, Wetter passt ja. Aber wenn es gewittert, dann bitte, bitte, bitte nicht weiterfahren, weil auf nasser Fahrbahn, ach, das ist nicht so schön mit dem Motorrad.
1: Müssen wir ein bisschen aufpassen, das ist richtig, ja.
0: Okay, wunderbar. René, dann können Sie sich ja jetzt schon mal den Motorradhelm schnappen. Wir spielen in der Zeit natürlich dann Ihren Gewinnersong Nightwish City Limits von Ike und Tina Turner. Aus dem Jahr 1973, war damals in Deutschland auf Platz 2. René, ich wünsche eine gute Fahrt und einen schönen Sonntag. Machen Sie es gut.
1: Dankeschön.

0: kurz nach 2:30.
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0: Vorsicht bitte auf der 5 Karlsruhe Richtung Frankfurt. In der Einfahrt vom Rastplatz Lusshardt, da steht ein defektes Fahrzeug auf dem Beschleunigungsstreifen. Vorsicht bitte auch auf der B12 Buchloer Richtung Kempten zwischen Wildpolsried und A7 Kempten. Eine ungesicherte Unfallstelle und hier sind Menschen auf der Fahrbahn. A3 Würzburg Richtung Frankfurt zwischen Weibersbrunn und Goldbach. 8 Kilometer streckenweise Stau, 20 Minuten geht's länger. A3 Frankfurt Richtung Köln zwischen Siebengebirge und dem Kreuz Bonn-Siegburg. 4 Kilometer Stau, Verzögerung bis zu einer Viertelstunde. A5 Karlsruhe Richtung Frankfurt zwischen Bruchsal und dem Kreuz Waldorf. Unfallaufnahme auf der rechten Spur und dem Standstreifen. 6 Kilometer Stau, 20 Minuten geht's länger. A5 Frankfurt Richtung Karlsruhe, zu M3 Karlsruhe auf der Überleitung zur A8 Richtung Stuttgart. 2 Kilometer Stau, 10 Minuten Zeitverlust. A6 Heilbronn Richtung Mannheim zwischen Bad Rappenau und Wiesloch-Auenberg. An der Baustelle 6 Kilometer Stau, Verzögerung bis zu 30 Minuten. A8 München Richtung Stuttgart zwischen Ulm-West und Mühlhausen. Hier stockt es auf 13 Kilometern. Eine halbe Stunde geht es auch hier länger. A8 Stuttgart Richtung Karlsruhe zwischen Halmsheim und Pforzheim Nord. Die Unfallstelle mittlerweile geräumt. 4 Kilometer Stau. Eine Viertelstunde geht es immer noch länger. In der Gegenrichtung stockt es aktuell noch auf 4 Kilometern. Der Blick in die Schweiz, A2 Luzern Richtung Gotthard, zwischen Amsteck und Göschnen, 2 Kilometer Stau, eine knappe halbe Stunde geht's länger. Und auf der A7 B179 Reute-Füssen am Grenztunnel Füssen, Blockabfertigung wegen zu hoher Verkehrsbelastung zwischen Füssen und Nassereit, deshalb vor allem in Richtung Deutschland für die Heimreisenden immer wieder Stau und stockender Verkehr. Ich wünsche gute Nerven im Stau, eine gute und sichere Fahrt. Kommen Sie bitte gut an.
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0: In Isny 29 Grad, in Mayen 28 Grad, Pirmasens meldet 30 Grad und Mannheim bei leichter Bewölkung 31 Grad. Am Nachmittag ziehen teils kräftige Schauer und Gewitter durch, lokal auch mal Platzregen, Hagel und Sturmböen. Im nördlichen Rheinland-Pfalz bleibt es am ehesten trocken. Bei 25 Grad heute in der Eifel und in schwüler Luft bis 32 Grad in der Ortenau. Die Nacht bleibt auch etwas unruhig bei 19 bis 13 Grad. Und morgen ziehen die Gewitter dann Richtung Süden ab. Im Norden wird es trockener. Dienstag und Mittwoch Wolken und etwas Regen.
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0: 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Vorsicht bitte. Auf der 6 Mannheim Richtung Heilbronn zwischen Wiesloch-Rauenberg und Sinsheim eine ungesicherte Unfallstelle. Auf der linken Spur fahren Sie bitte besonders vorsichtig. Überall im Südwesten haben wir ja fleißige Wettermelderinnen und Wettermelder, die uns gerne dann immer mal mit ans Wohnzimmerfenster nehmen, rausgucken und uns sagen, wie das Wetter denn gerade ist. Jetzt fragen wir nach bei Frank Zerkowski aus Nauert. Frank, wie ist das Wetter bei Ihnen?
1: Heute ist es in Nauert 28 Grad zurzeit. Wir haben einen blauen Himmel mit ein paar Schleierwölkchen. Jeder wartet ja darauf, dass mal ein bisschen Regen kommt. Mhm. Und sonst ist ein kleines Lüftchen, aber das ist sehr angenehm.
0: Also es wird ein angenehmes Lüftchen. Was machen Sie denn heute noch Angenehmes an Ihrem Nachmittag?
1: Also ich bin zurzeit auf einem Fest, 10-jähriges Bestehen von unserem Lichtblick, was in Nauert jetzt seit 10 Jahren gibt. Und das ist ein Verein, der sich schwerpunktmäßig um ältere Mitbürger im Ort bei der alltäglichen Lebensgestaltung kümmert und unterstützt.
0: Das ist sehr schön, dass Sie sich dafür einsetzen. Und wenn das Wetter dann auch noch passt, dann steht einem schönen Fest ja heute tatsächlich nichts mehr im Wege.
1: Nein, dem Fest steht nichts im Wege. Wir haben für die 10 Jahre doch schon ein bisschen was Größeres mit Grillen, mit Kuchen, mit Kaffee, mit Kinderbelustigung. Also das ist schon ein bisschen, und ich habe mir gerade mal die 5 Minuten Zeit genommen, damit ich dann mit Ihnen telefonieren kann. Bin ein bisschen aus dem Lärmkegel raus, aber es ist schön. Wetter ist schön, die Leute sind gut gelaunt. Ist einfach schön, ja.
0: Voller Einsatz und dann noch 5 Minuten Zeit nehmen für SWR4. Das lobe ich mir doch. Herr Zerkowski, ich schicke Grüße nach Nauert. Viel Spaß beim Fest und natürlich schönen angenehmen Sonntag Ihnen noch.
1: Ich bedanke mich, das wünsche ich Ihnen auch. Grüße an Ihr Team.
0: Ja, vielen, vielen Dank. Die gehen wir auf jeden Fall weiter. 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Das hier ist Musik von Nick Lau, Crew to be Kind. 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

Musik vom King Elvis Presley, heute an seinem 49. Todestag, am 16. August 1977 ist er leider ja in Memphis, Tennessee verstorben. Wir müssen ganz kurz auf die Straße gucken. Vorsicht bitte, auf der A3 wird es wirklich Richtung Frankfurt, zwischen Aschaffenburg Ost und Aschaffenburg West. Da steht ein defektes Fahrzeug im Baustellenbereich. Die rechte Spur ist blockiert. Gute Fahrt.

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1: Um 15 Uhr mit Klaus Reginek. Guten Tag. Der Waldbrand in Belgien ist wohl keine Bedrohung mehr für Deutschland. Archäologen haben in Israel ein historisches Gewerbegebiet entdeckt. Das Wetter in Rheinland-Pfalz. Am Nachmittag teils kräftige Schauer und Gewitter, nur im Norden von Rheinland-Pfalz auf trocken, maximal 32 Grad. Die Feuerwehr kämpft weiter gegen den Waldbrand im belgischen Gebiet Hohes Venn. Allerdings ist die Sorge jetzt nicht mehr so groß, dass die Flammen die deutsche Grenze erreichen könnten. Informationen von SWR-Reporter Stefan Hase.
2: Zwischenzeitlich hatte man befürchtet, das Feuer könne sich gefährlich nah auf Monschau zubewegen. Wegen der drohenden starken Rauchentwicklung empfiehlt die Stadt Monschau seit heute Morgen den Einwohnern in einigen Stadtteilen dringend, ihre Häuser zu verlassen und sich bei Freunden oder Verwandten in Sicherheit zu bringen. Unterdessen gibt die Feuerwehr auf deutscher Seite aber leichte Entwarnung. Schon in der Nacht habe man einen Großteil der rund 90 Einsatzkräfte abgezogen und sei aktuell noch mit 20 Personen auf Reserve vor Ort. Also während auf belgischer Seite die Lage die Einsatzkräfte weiter in Atem hält, ist auf deutscher Seite inzwischen vorsichtiges Aufatmen angesagt.
1: In Rheinland-Pfalz geht inzwischen das Risiko von Waldbränden zurück. Das geht aus dem 5-stufigen Waldbrandgefahrenindex des Deutschen Wetterdienstes hervor. Ab Anfang der Woche sagt der nur noch eine mittlere bis geringe Gefahr voraus, also Stufe 3 oder 2. Ab Mittwoch dann Gefahrenstufe 1. Grund dafür ist das Ende der Hitzewelle und Regen, der ab morgen fallen soll. Die Partei Die Linke zeigt sich skeptisch, dass sich der Hitzeschutz in Deutschland im Grundgesetz verankern lässt. Ein entsprechender Vorstoß kam zuletzt von den SPD-Ministern der Bundesregierung. Dazu bräuchte es aber eine Zweidrittelmehrheit in Bundestag und Bundesrat. Der klimapolitische Sprecher der Linksfraktion Fahl hält den SPD-Vorschlag für ein leeres Versprechen. Er sagte, gegen den Koalitionspartner CDU werde sich die SPD damit nicht durchsetzen können. In Rumänien haben am Morgen zwei spanische NATO-Kampfflugzeuge eine Drohne abgeschossen. Vom rumänischen Verteidigungsministerium hieß es dazu, sie sei von Moldau aus nach Rumänien geflogen. Wer sie gestartet oder gesteuert hat, ist bisher unklar. In Rumänien sind im Rahmen eines NATO-Kontingents unter anderem 11 spanische Militärjets stationiert. In Israel haben Archäologen einen altertümlichen Industrie- und Gewerbekomplex entdeckt. Er soll 1300 Jahre alt sein. Die Forscher haben bei Ausgrabungen in der Nähe der Stadt Tel Aviv mehrere Straßen freigelegt. An denen fanden sich unter anderem Keramiköfen und andere Installationen von Handwerksbetrieben aus dem 7. oder 8. Jahrhundert nach Christus. Dass die Straßen gerade verlaufen, ist nach Ansicht der Experten ein Zeichen dafür, dass der Komplex sorgsam geplant wurde. Er soll rund 150 Jahre lang genutzt worden sein. 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
3: Vorsicht bitte auf der A8 München Richtung Stuttgart zwischen Ulm-West und Märklingen, eine ungesicherte Unfallstelle auf der linken Spur. A3 Würzburg Richtung Frankfurt zwischen Weibersbrunn und Goldbach, 8 Kilometer streckenweise stockender Verkehr, 30 Minuten geht's länger. A5 Karlsruhe Richtung Frankfurt zwischen Bruchsal und im Kreuz Waldorf, Unfallaufnahme auf der rechten Spur und auch auf dem Standstreifen, 6 Kilometer Stau, 20 Minuten geht's länger. A6 Mannheim Richtung Heilbronn zwischen Wiesloch-Rauenberg und Sinsheim. Hier läuft eine Unfallaufnahme auf der linken Spur im Baustellenbereich. Die linke Spur ist auch gesperrt. 5 Kilometer Stau deswegen und auch 30 Minuten Zeitverlust. A6 Nürnberg Richtung Heilbronn zwischen Kirchberg und Ilshofen-Wolpertshausen. Vermessungsarbeiten. Die linke Spur ist aktuell gesperrt. 7 Kilometer stockender Verkehr, 20 Minuten plus. A6 Heilbronn Richtung Mannheim zwischen Bad Rappenau und Wiesloch-Rauenberg an der Baustelle staut sich auf 7 Kilometern, 40 Minuten geht's länger. A8 München Richtung Stuttgart zwischen Märklingen und Mühlhausen, 7 Kilometer stockender Verkehr, 20 Minuten plus. Und noch die Schweiz, A2 Luzern Richtung Gotthard zwischen Amstieg und Göschnen, 3 Kilometer Stau, eine knappe halbe Stunde geht's länger. Und ein Hinweis für Rheinland-Pfalz, Hessen und Bayern. Hier kommt es derzeit großflächig zu Brandgeruch sowie teilweise zu Rauchniederschlag. Ursache sind die Waldbrände in Belgien, NRW und Rheinland-Pfalz. Der Rauch wird über sehr weite Strecken transportiert. Nach aktuellem Kenntnisstand besteht keine akute Gefahr für die Bevölkerung. Bitte nur dann die 112 anrufen, wenn außer dem Brandgeruch auch Rauch oder Feuer zu sehen ist. Bitte die Polizei. Dann gucken wir noch auf die A7 am Grenztunnel Füssen. Blockabfertigung wegen zu hoher Verkehrsbelastung zwischen Füssen und Nassereit. Deshalb vor allem Richtung Deutschland für die Heimreisenden. Immer wieder Stau und stockender Verkehr. Alle Verkehrsinfos immer auch zum Nachlesen auf swr4.de. Eine gute und sichere Fahrt. Kommen Sie bitte gut an.
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3: Wir schauen auf aktuelle Temperaturen im Südwesten. In Neckarmünd, da scheint die Sonne bei 32 Grad. In Frankenthal ist es leicht bewölkt bei 31 Grad. Neumagen-Dhron sonnig 30 Grad. Und in Lahr im Ortenaukreis leicht bewölkt bei 32 Grad. Am Nachmittag können aber auch teils kräftige Schauer und Gewitter runterkommen. Lokal mit Platzregen, Hagel und Sturmböen. Im nördlichen Rheinland-Pfalz bleibt es am ehesten trocken. 25 Grad heute in der Eifel. Bis 32 Grad in der Ortenau. Die Nacht bleibt auch unruhig bei 19 bis 13 Grad. Morgen ziehen die Gewitter dann Richtung Süden. Im Norden wird es trockener.
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3: Und einem ganz, ganz großen Dankeschön an alle, die heute auch wegen der Waldbrände in Alarmbereitschaft oder vielleicht sogar im Einsatz sind. Vielen, vielen Dank, dass Sie das auch am Sonntag tun. Das ist nicht selbstverständlich. Viele bei den Feuerwehren, bei den Rettungsdiensten sind ja ehrenamtlich unterwegs. Da kann man sich nur verneigen. Vielen, vielen Dank, dass Sie auf uns aufpassen, dass es bei dieser Hitzewelle, die doch wirklich außergewöhnlich ist, auch am Wochenende ruhig bleibt oder zumindest wieder ruhiger wird. Wir haben coole SW4-Oldies in der nächsten halben Stunde. San Francisco, Hammer, von Scott McKenzie aus den 60ern mit dabei. Und den Anfang macht es Juice Newton, Queen of Hearts.
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Vorsicht bitte. Auf der A8 München Richtung Stuttgart zwischen Ulm-West und Märklingen eine ungesicherte Unfallstelle auf der linken Spur. Wahnsinn vorsichtig.

0: aus einer ganz besonderen Zeit, Scott McKenzie, San Francisco aus dem Jahr 1967. Vorsicht bitte auf der A5, Basel Richtung Karlsruhe, zwischen Bad Krozingen und Freiburg Süd. Hier liegen Fahrzeugteile auf allen Fahrstreifen. 1967 war so eine Zeit des Aufbruchs, Flower Power Bewegung. Aber jetzt gehen wir rein in das Jahr 1988. Da ist die Welt auch im Umbruch und auch im Aufbruch, sortiert sich langsam aber sicher neu. Das Ende des Kalten Krieges kündigt sich an. Der Mauerfall steht schon in den Startlöchern. Und mittendrin veröffentlicht Christa Burke seinen Song, der genau dieses Lebensgefühl ganz persönlich für ihn einfängt, Sailing Away. Er singt darin von diesem Moment, dass man am Ufer steht, der Wind bläst einem ins Gesicht und vor einem liegt nichts als endloses Wasser bis zum Horizont. Und genau dieses Gefühl hat Christa Burke eingefangen, den Traum vom Segeln in ein neues Leben. Wir haben den Text mal für Sie ins Deutsche übersetzt. Christa Burke mit Sailing Away.
1: 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Ich sah sie dann auch wieder verschwinden, las die Namen von all den Orten, an denen ich zuvor noch nie gewesen war, sah aufs Meer hinaus und träumte von der großen, weiten Welt. Ich wünschte, ich könnte weit wegsegeln. Wegsegeln mit dir. Heute Nacht. Ich gehe eine andere Straße runter. Unter dem roten Licht sehe ich mich um. Dort, wo Schatten fallen, schaue ich die Mädchen an, höre ihnen zu und träume von einer neuen Welt. Dieser neuen Welt. Ich wünschte, ich könnte wegsegeln. Wegsegeln in deinen Armen. Heute Nacht. Ich wünschte, ich könnte mit dir wegsegeln. Wegsegeln. Weit weg. Jetzt gleich.

0: ISS WR4, Vorsicht bitte auf der 81 Heilbronn Richtung Würzburg zwischen Heilbronn und der Gruppenbach und Weinsberg Ellhofen. Hier liegen Fahrzeugteile auf der mittleren Spur.
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0: 15.32 Uhr.
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0: Wir schauen zunächst auf die A3 Würzburg Richtung Frankfurt zwischen Weibersbrunn und Goldbach. Hier 8 Kilometer streckenweise stockender Verkehr. 30 Minuten geht's länger. A5 Frankfurt Richtung Karlsruhe, M3 Karlsruhe auf der Überleitung zur A8 Richtung Stuttgart. An der Baustelle 3 Kilometer Stau, Verzögerung bis zu einer Viertelstunde. A6 Mannheim Richtung Heilbronn zwischen Wiesloch-Rauenberg und Sinsheim. Unfallaufnahme auf der linken Spur im Baustellenbereich. Die linke Spur ist gesperrt, 6 Kilometer Stau, 45 Minuten geht's länger. Und in der Gegenrichtung nach Mannheim zwischen Bad Rappenau und Wiesloch-Rauenberg 7 Kilometer Stau, Verzögerung bis zu 40 Minuten hier. A6 Nürnberg Richtung Heilbronn zwischen Kirchberg und Ilshofen-Wolpertshausen. Hier laufen Vermessungsarbeiten. Die linke Spur ist deswegen gesperrt. Es stockt auf 7 Kilometern. 20 Minuten geht's länger. A8 München Richtung Stuttgart zwischen Märklingen und Mühlhausen. Hier stockt's auf 7 Kilometern. 20 Minuten plus. Der Blick in die Schweiz. A2 Luzern Richtung Gotthard zwischen Wassen und Göschenen. 2 Kilometer Stau. 20 Minuten geht's länger. Und auf der A7 B179 Reute Füssen am Grenztunnel Füssen. Aktuell immer noch Blockabfertigung wegen sehr hoher Verkehrsbelastung. Zwischen Füssen und Nassereit deshalb vor allem in Richtung Deutschland für die Heimreisenden immer wieder Stau und stockender Verkehr. Alle Verkehrsinfos immer auch zum Nachlesen auf swr4.de. Eine gute und sichere Fahrt.
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0: In Heilbronn ist es leicht bewölkt bei 33 Grad, Idar-Oberstein leicht bewölkt 31 Grad, Speich sonnig 32 Grad und in Freiburg und Breisgau bedeckter Himmel bei 29 Grad. Am Abend teils kräftige Schauer und Gewitter, örtlich auch mit Starkregen, Hagel und Sturmböen. Im nördlichen Rheinland-Pfalz bleibt es aber überwiegend trocken. Die Sonne kann sich auch noch am Abend zeigen. In der Nacht gehen dann die Schauer und Gewitter weiter bei Tiefstwerten von 19 bis 13 Grad. Morgen zum Wochenstart immer noch Schauer und Gewitter. Von Norden her wird es aber allmählich trockener. Insgesamt dann aber auch kühler bei 20 bis 26 Grad.
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0: The Voice, Tom Jones, It's Not Unusual. Hier ist SWR 4 am Sonntagnachmittag. Noch 4 Wochen dauern die Sommerferien in Baden-Württemberg. In Rheinland-Pfalz ging es diese Woche schon wieder los mit der Schule. Und da gibt es für Schülerinnen und Schüler ab Klasse 5 tatsächlich jetzt ein neues Thema im Bio-Unterricht. Wiederbelebung. Vorher gab es das immer nur als freiwilliges Projekt. Jetzt ist es also Teil des Schulfachs oder des Schulunterrichts. Die Kids lernen das jetzt in der Schule. Aber wie sieht's aus mit den Erwachsenen? Wie fit sind sie in erster Hilfe? SWR4-Reporter Andreas Kriesam, der hat sich für uns mal in Koblenz umgehört.
1: Ich denke schon, dass ich mich relativ fit fühle.
2: Also wenn jetzt irgendwo Erste-Hilfe-Fälle auftreten, jemand nach Luft ringt oder Herzstillstand, da wissen Sie Bescheid.
1: Herzstillstand nicht unbedingt, aber dafür gibt es die Defibrillatoren. Mein Gott, schweres Wort. Aber da steht doch die Gebrauchsanweisung drauf.
3: Wenn es drauf ankommt, würde ich wahrscheinlich noch wissen, wie es geht. Aber es ist definitiv noch eine Auffrischung nötig.
2: Wenn einer bewusstlos da liegt, was würden Sie machen?
3: Hinlaufen, Atmung kontrollieren, stabile Seitenlage und direkt Rettungsdienst rufen.
4: Wir machen alle 2 Jahre komplette Auffrischung. Ist Vorschrift bei uns in der Firma.
2: Wenn Sie mit irgendeinem Ernstfall konfrontiert wären, würden Sie sich fit genug fühlen zu helfen?
5: Einigermaßen fit, weil ich habe vor einem Jahr ein Kurses durchgemacht. Finde ich auch gut, dass die Kinder das jetzt demnächst in der Schule lernen.
0: Auf jeden Fall. Reanimation in Rheinland-Pfalz von jetzt an verbindlich ab der 5. Klasse im Bio-Unterricht. In Baden-Württemberg weiterhin noch freiwilliges Projekt an den Schulen. Das Wichtigste ist, glaube ich, einfach, wenn was ist, man ist sich unsicher, auf jeden Fall den Notruf wählen. Aber es gibt auch ganz einfache Handgriffe bei Erster Hilfe. Was im Notfall Schritt für Schritt zu tun ist, das finden Sie auch bei uns im Netz auf swr4.de. Da haben wir das nochmal zusammengefasst.

Vorsicht bitte auf der A6 Nürnberg Richtung Heilbronn zwischen Bretzfeld und dem Kreuz Weinsberg. Eine ungesicherte Unfallstelle auf der linken Spur. 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
1: Um 16 Uhr mit Klaus Reginek. Guten Tag. Die Union sieht eine Grundgesetzänderung zum Hitzeschutz kritisch. Der Waldbrand an der Grenze zu Deutschland ist unter Kontrolle. Das Wetter in Rheinland-Pfalz. Am Nachmittag teils kräftige Schauer und Gewitter. Nur im Norden oft trocken bei maximal 32 Grad. Wegen brennender Wälder und Niedrigwasser in Deutschland haben die SPD-Bundesminister ein Aktionsprogramm gegen Hitze vorgeschlagen. Unionspolitiker haben sich dazu aber skeptisch geäußert. Jan Zimmermann aus Berlin fasst das SPD-Papier und die Reaktionen aus CDU und CSU zusammen.
2: Die SPD macht in der Regierungskoalition Druck. Sie fordert mehr Schutz vor Hitze, Waldbränden, Niedrigwasser und weiteren Folgen des Klimawandels. In einem vierseitigen Papier, das dem ARD-Hauptstadtstudio vorliegt, schlagen die SPD-Bundesministerinnen und Minister ein Sofortprogramm Klimaanpassung und Hitzeschutz vor. Der Koalitionspartner Union reagiert skeptisch auf den Vorschlag der SPD-Minister. Die Sozialdemokraten müssten ihre Forderungen erstmal präzisieren, sagt der stellvertretende Vorsitzende der CDU-CSU-Fraktion Klaus Mack. Konkret gehe es darum, zu klären, welche finanziellen Verpflichtungen der Bund damit eingehen würde.
1: Die Feuerwehr hat den Waldbrand im belgischen Naturschutzgebiet Hohes Venn eingedämmt. Das hat der belgische Innenminister Quentin mitgeteilt. Die Feuerfront in 1,5 Kilometern Entfernung zur deutschen Stadt Monschau in Nordrhein-Westfalen sei unter Kontrolle. Die Stadtverwaltung hatte vorher die Einwohner von 3 Stadtteilen aufgerufen, wegen des dichten Rauchs ihre Wohnungen zu verlassen. Der Brandgeruch liegt auch in Rheinland-Pfalz in der Luft. Nach dem Erdbeben in Indonesien ist die Zahl der Todesopfer auf 53 gestiegen. Mehr als 130 Menschen wurden verletzt. Das Beben traf gestern vor allem die Insel Flores. Es hatte die Stärke 7,7. Die Rettungsmannschaften suchen in mehreren Gebieten nach Verschütteten. Auch die Stromversorgung ist unterbrochen. Tausende Menschen sind jetzt auf Hilfe von außen angewiesen. Sie warten auf Lebensmittel, Medikamente und Hygieneartikel. Russland ermittelt gegen einen deutschen Journalisten. Der Korrespondent der Frankfurter Allgemeinen Zeitung hatte vor gut einer Woche in Belgrad den ukrainischen Präsidenten Selenskyj gefragt, wie Europa der Ukraine dabei helfen könne, mehr russische Soldaten zu töten. Das hatte breite Kritik ausgelöst. Von der FAZ hieß es, man bedauere die Fragestellung. Nach Angaben der russischen Nachrichtenagentur TASS ermittelt die Staatsanwaltschaft in Moskau wegen des Schürens von Hass und Feindseligkeit. Bei der WM in der rhythmischen Sportgymnastik hat Darja Varfolomeev 2 weitere Medaillen gewonnen. Nach Bronze mit dem Reifen holte sie am Nachmittag in Frankfurt auch Gold im Einzelwettbewerb mit dem Ball. 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
3: Vorsicht bitte auf der A3 Frankfurt Richtung Würzburg zwischen dem Dreieck Würzburg West und Würzburg Kist. Hier steht ein defekter PKW. A3 Würzburg Richtung Frankfurt zwischen Weibersbrunn und Goldbach. Hier stockt es auf 9 Kilometern, dauert etwa eine Dreiviertelstunde länger. A5 Frankfurt Richtung Karlsruhe im Dreieck Karlsruhe auf der Überleitung zur A8 Richtung Stuttgart. An der Baustelle stockt es auf 3 Kilometern, Verzögerung bis zu einer Viertelstunde. A6 Mannheim Richtung Heilbronn zwischen Wieslau-Rauenberg und Sinsheim. Unfallaufnahme auf der linken Spur im Baustellenbereich. Die linke Spur ist gesperrt. 6 Kilometer Stau, 45 Minuten geht's in etwa länger. Und in der Gegenrichtung nach Mannheim zwischen Bad Rappenau und Wieslau-Rauenberg 5 Kilometer Stau, 30 Minuten kommen hier oben drauf. A6 Nürnberg Richtung Heilbronn zwischen Bretzfeld und dem Kreuz Weinsberg. Unfall auf der linken Spur, 4 Kilometer Stau, Verzögerung bis zu 20 Minuten. A8 München Richtung Stuttgart zwischen Märklingen und Mühlhausen. Hier stockt es auf 7 Kilometern, 20 Minuten geht's länger. Die Schweiz, A2 Luzern Richtung Gotthard zwischen Wassen und Göschenen, 2 Kilometer Stau, 20 Minuten plus. Und ein Hinweis für Rheinland-Pfalz, Baden-Württemberg, Hessen und Bayern. Hier kommt es derzeit großflächig zu Brandgeruch sowie teilweise zu Rauchniederschlag. Ursache sind die Waldbrände in Belgien, Nordrhein-Westfalen und Rheinland-Pfalz. Der Rauch wird über weite Strecken transportiert. Nach aktuellem Kenntnisstand besteht keine akute Gefahr für die Bevölkerung. Bitte nur dann die Notrufnummer 112 anrufen, wenn außer dem Brandgeruch auch Rauch oder Feuer zu sehen sind. Auf der A7B 179 Reute-Füssen am Grenztunnel Füssen Blockabfertigung wegen zu hoher Verkehrsbelastung zwischen Füssen und Nassereit. Deshalb vor allem in Richtung Deutschland für die Heimreisenden immer wieder Stau und stockender Verkehr. Alle Verkehrsinfos können Sie auch in Ruhe nochmal nachlesen, jederzeit auf swr4.de. Eine gute und sichere Fahrt. Kommen Sie gut an.
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3: In Laa und in Stuttgart, da regnet es bei aktuell 32 Grad. 32 Grad auch in Frankenthal und Germersheim gemessen. Hier ist es aber noch leicht bewölkt. Am Nachmittag kommen teils kräftige Schauer und Gewitter runter, lokal auch mit Platzregen, Hagel oder Sturmböen. Im nördlichen Rheinland-Pfalz bleibt es am ehesten trocken. In der Nacht bleibt es dann auch unruhig bei 19 bis 13 Grad. Morgen ziehen die Gewitter dann Richtung Süden ab. Im Norden wird es auch trockener. Dienstag und Mittwoch Wolken und etwas Regen.
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3: Ja, und einem Zustand, der nicht so schön ist. Wenn man gerade Urlaub hatte, vielleicht auch ein bisschen länger, und dann kommt der erste Arbeitstag, dann sinkt bei vielen von uns ja gerne auch mal die Stimmung ganz tief in den Keller runter. Was man da tun kann, um dieses Urlaubshoch vielleicht auch ein bisschen in die Arbeit mit rüber zu retten, dafür gibt es gleich Tipps von unserer SWR4-Psychologin in etwa 10 Minuten.
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0: grandiose Nummer von den Trucks with a Girl Like You. Hier ist SWR 4. Es gibt so eine Wahrheit, die lässt sich leider nicht von der Hand weisen. Jeder Urlaub hat mal ein Ende. SWR 4-Psychologin Felicitas Heine. Gerade eben haben wir uns noch am Strand pudelwohl gefühlt, in der Sonne gewälzt und dann müssen wir plötzlich wieder ins Büro oder an die Werkbank. Warum sinkt denn da bei uns erstmal die Stimmung, auch wenn wir uns eigentlich ganz gut erholt haben?
1: Das nennt man den Post-Holiday-Effekt und es liegt einfach daran, dass unser Gehirn im Urlaub im besten Fall ja komplett umschaltet. Also wir denken nicht an die Arbeit, es fallen aber auch viele Alltagsroutinen ja weg und dann kommen wir wieder heim und dann ist plötzlich auf einen Schlag alles wieder da. Termine, Verantwortung, Anforderungen. Und dann ist noch dieser Kontrasteffekt, also je freier ich im Urlaub alles entscheiden konnte, desto heftiger ist es natürlich dann, wenn plötzlich am ersten Arbeitstag wieder andere über mich bestimmen. Das heißt aber nicht, dass die Erholung gleich wieder weg ist. Das heißt nur, unser Gehirn braucht ein bisschen, damit es wieder in den Arbeitsmodus umschalten kann.
0: Es gibt aber auch Berufe, da muss man gleich wieder zu 100% funktionieren. Da darf man sich so ein bisschen Anlauf eigentlich gar nicht leisten. Ist auf der Baustelle zum Beispiel oder im Krankenhaus. Welche Tricks helfen denn da?
1: Also wenn ich bei der Arbeit nicht langsamer machen kann, dann muss ich drumherum langsamer machen. Also das Wichtigste ist, dass ich nicht überall gleichzeitig wieder auf 100% zu gehen versuche. Nach Feierabend erstmal möglichst wenig Zusatzprogramm. Genug schlafen, zwischendrin kleine Minipausen wirklich nutzen. Also beim Kaffee trinken mal einen Moment aus dem Fenster schauen, nicht aufs Handy. Und ganz wichtig ist natürlich, sich selbst nicht zusätzlich noch unter Druck zu setzen. Also nicht mit dem Anspruch starten, ich muss ab dem ersten Moment wieder voll funktionieren, sondern es darf auch ein bisschen dauern.
0: Ja, das mit dem Handy ist ein guter Tipp, habe ich selber immer viel zu viel in der Hand. Wie kann ich denn in den letzten Urlaubstagen für diesen Übergang in den Arbeitsmodus schon was Gutes tun?
1: Also was man auf keinen Fall tun sollte, wäre wirklich zu früh im Kopf von Urlaub auf Arbeit umschalten. Also wenn einem am Strand schon durch den Kopf geht, am Montag muss ich aber unbedingt noch XY machen, kurz aufschreiben, Zettel weglegen, dann muss mein Gehirn diesen Gedanken nicht die ganze Zeit festhalten. Auch sehr gut hilft, so ein freier Tag dazwischen, damit man so ein bisschen in Ruhe runterkommen kann. Und dann kann man natürlich so kleine emotionale Anker setzen. Also zum Beispiel ein schönes Urlaubsfoto aufs Handy machen oder ein kleines Souvenir auf den Arbeitsplatz stellen. Oder man plant gleich wieder den nächsten Urlaub, weil Vorfreude ist natürlich auch schon wieder so eine Form von Erholung.
0: Das stimmt auf jeden Fall. Vorfreude ist ja bekanntlich die schönste Freude. Vielen Dank an unsere SWR4-Psychologin Felicitas Heine. Und noch mehr gute Tipps, wie Sie Ihr Leben entschleunigen können und so mehr Kraft für den Alltag haben, finden Sie auch bei uns im Netz auf swr4.de.

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0: ganz besonderer Song. Nicht in der Phil Spector-Version, sondern so, wie es Paul McCartney eigentlich geplant hatte. The Long and Winding Road von den Beatles. Zeit, um auf die Straßen zu gucken, um gleich 5:30.
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0: A3 Würzburg Richtung Frankfurt zwischen Weibersbrunn und Hößbach. 7 Kilometer stockender Verkehr. Es dauert eine Dreiviertelstunde länger. A5 Frankfurt Richtung Karlsruhe. M3 Karlsruhe auf der Überleitung zur A8 Richtung Stuttgart. An der Baustelle 4 Kilometer Stau. Eine Viertelstunde geht's länger. A6 Mannheim Richtung Heilbronn zwischen Wiesloch-Rauenberg und Sinsheim. Die Unfallstelle ist mittlerweile geräumt. 6 Kilometer Stau, Verzögerung bis zu 30 Minuten. Und in der Gegenrichtung nach Mannheim zwischen Bad Rappenau und Wiesloch-Rauenberg 5 Kilometer Stau, Verzögerung bis zu 30 Minuten. A6 Nürnberg Richtung Heilbronn zwischen Beretzfeld und dem Kreuz Weinsberg. Ein Unfall auf der linken Spur, 4 Kilometer Stau, Verzögerung bis zu 20 Minuten. A8 München Richtung Stuttgart zwischen Märklingen und Mühlhausen, 7 Kilometer stockender Verkehr, Verzögerung bis zu 20 Minuten. Dann ein Hinweis für Rheinland-Pfalz, Baden-Württemberg, Hessen und Bayern. Hier kommt es derzeit großflächig zu Brandgeruch sowie teilweise auch zu Rauchniederschlag. Ursache sind die Waldbrände in Belgien, NRW und Rheinland-Pfalz. Der Rauch wird über weite Strecken transportiert. Nach aktuellem Kenntnisstand besteht keine akute Gefahr für die Bevölkerung. Bitte nur dann die Notrufnummer 112 anrufen, wenn außer dem Brandgeruch auch Rauch oder Feuer zu sehen sind. Und ist noch ganz aktuell, Österreich, B179 Reute Richtung Füssen vor dem Grenztunnel Füssen, Blockabfertigung, 4 Kilometer Stau, 20 Minuten geht's länger. Alle Verkehrsinfos immer auch zum Nachlesen auf swr4.de. Eine gute und sichere Fahrt. Kommen Sie bitte gut an.
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0: In Isny ist es aktuell bedeckt bei 26 Grad. Pirmasens und Boppard leicht bewölkt, jeweils 31 Grad. Und in Stuttgart ist der Regen schon wieder vorbei. Da ist es bewölkt bei 32 Grad. Am Abend und in der Nacht teils Schauer und Gewitter. Die Nacht wird dann auch ungemütlich und unruhig. Die Temperaturen liegen dann bei 19 bis 13 Grad. Und morgen starten wir auch nochmal mit Schauern und Gewittern in die neue Woche. Von Norden her wird es aber allmählich trockener. Die Temperaturen liegen morgen bei 20 bis 26 Grad. Und am Dienstag und Mittwoch Wolken, zeitweise Regen. Im Süden ein bisschen freundlicher und wieder 28 Grad.
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Hier ist SWR4, Vorsicht bitte, auf der A3 Würzburg Richtung Würzburg-Nürnberg zwischen Kitzingen, Schwarzach und Weißenthal. In beiden Richtungen ist ein E-Scooter auf der Fahrbahn. Bitte hier besonders vorsichtig fahren und aufpassen.

0: The Mamas and the Papas, California Dreaming, ein grandioser Song und grandios ist auch dieser Song. Ganz entspannte Nummer. Und wir wollen mal herausfinden, ob es tatsächlich auch jemand erkannt hat. Ich frage mal nach bei Martina Schwander aus Waldkirch. Hallo Martina.
1: Hallo.
0: Welchen Song suchen wir denn?
1: Hello von Lionel Richie.
0: Ich glaube, damit könnten Sie tatsächlich recht haben. Wir hören mal rein. Da ist die grandiose Stimme von Lionel Richie. Martina, das bedeutet, Sie haben recht und damit die grüne SWR4-Tasse gewonnen. Herzlichen Glückwunsch.
1: Oh, vielen Dank, ich freue mich riesig. Ich habe schon so oft probiert und jetzt komme ich tatsächlich durch. Ich freue mich riesig.
0: Ja, es gibt Dinge, die passieren einfach mal so an einem Sonntagnachmittag. Ich hoffe, bei Ihnen in Waldkirch unten ist es ganz schön und noch nicht so regnerisch.
1: Nee, leider nicht, aber wir warten auf den Regen. Ich hoffe, dass es endlich mal regnet. Der ganze Garten ist verdörrt und trocken. Also es würde mich freuen. Heute Morgen hat es nur wenige Tröpfel. Das war so gut wie nichts.
0: Dann drücken wir mal die Daumen, dass der Garten bald wieder ein bisschen grün bekommt und ein bisschen daherblüht. Und das können Sie dann vielleicht auch mit einer grünen SWR4-Tasse genießen, wenn Sie aus dem Fenster gucken.
1: Das mache ich auf jeden Fall, da freue ich mich.
0: Sehr schön. Martina, ich wünsche Ihnen noch einen schönen Sonntag. Und die grüne SWR4-Tasse macht sich auf den Weg zu Ihnen. Und natürlich hören wir jetzt auch diesen wunderbaren Song. Lionel Richie mit Hello aus dem Jahr 1983. Hier ist SWR4 am Sonntagnachmittag.

0: Der Mann mit dem großen Ego, Rod Stewart, und der noch viel größeren Frisur. Do you think I'm sexy? Hier ist SWR 4 auf dem Weg in den späten Sonntagnachmittag. Ziemlich genau 5 Jahre ist es her, dass die Flutkatastrophe das Ahrtal verwüstet hat. Und jetzt dreht der SWR dort eine 4-teilige Serie, die das tragische Geschehen aufarbeiten soll. Regisseur Niki Stein hat 2 Jahre lang recherchiert, um die Drehbücher zu entwickeln, und hat dabei tatsächlich einiges Krasses gesehen und gehört.
1: Ich habe mit vielen gesprochen, die 10-12 Stunden auf einem Dach saßen, davon 6 Stunden in größter Dunkelheit, die Flut nur akustisch wahrnehmend und eigentlich damit gerechnet haben, dass sie sterben.
0: Mehr zu dieser neuen Serie gibt's in der kommenden Stunde bei uns, hier bei SWR 4 am Sonntagabend dann. Dann mit meinem Kollegen Thomas Schilling. Das bedeutet, dass für mich jetzt der Startschuss in den Feierabend gegeben wird. Mein Name ist Robert Wolf. Ich wünsche noch einen schönen restlichen Sonntag. Machen Sie es gut. Wir hören uns. Tschüss.

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1: Um 17 Uhr mit Klaus Reginek. Guten Tag. Die Lage bei den Waldbränden entspannt sich ein wenig. Michael Jung ist Weltmeister im Vielseitigkeitsreiten. Das Wetter in Rheinland-Pfalz, weiterhin kräftige Schauer und Gewitter, nur im Norden von Rheinland-Pfalz, weiterhin sonnig, maximal 32 Grad. In der von Waldbränden betroffenen Stadt Monschau und der Gemeinde Hürtgenwald in Nordrhein-Westfalen hat sich die Lage entspannt. In Monschau hatte sich die Feuerfront bei den Waldbränden bis auf knapp 2 Kilometer genähert. Nach Angaben des belgischen Innenministers sind die Flammen dort aber gestoppt und unter Kontrolle. Zur Lage in Hürtgenwald, etwa 20 Kilometer von Monschau entfernt, SWR-Reporter Ingo Wagner.
2: Das Feuer sei soweit unter Kontrolle, sagte der Landrat des Kreises Düren, Ralf Nolten. Auf dem 300 Hektar großen Gebiet gibt es keine offenen Flammen mehr. Mithilfe von Panzern der Bundeswehr konnten die Einsatzkräfte das Gebiet mit einer breiten Schneise durch den Wald sichern und so die Ausbreitung stoppen. Die rund 2000 Bewohnerinnen und Bewohner des Ortsteils Gai der Gemeinde Hürtgenwald konnten bereits in ihre Häuser zurückkehren. Sie waren evakuiert worden, nachdem sich die Flammen dem Ort am Freitag bis auf wenige Meter genähert hatten. Entwarnung gibt es jedoch noch nicht. Rund 900 Einsatzkräfte bekämpfen weiterhin versteckte Glutnester im Boden.
1: Wegen brennender Wälder und Niedrigwassers in Deutschland haben die SPD-Bundesminister ein Aktionsprogramm gegen Hitze vorgeschlagen. Unionspolitiker haben sich dazu aber skeptisch geäußert, auch zu der Idee, den Hitzeschutz ins Grundgesetz zu schreiben. Der stellvertretende Vorsitzende der Unionsfraktion, Mack, sagte, zuerst müsse geklärt werden, welche finanziellen Verpflichtungen der Bund damit eingehe. Die AfD beklagt inzwischen, dass die aktuellen Waldbrände politisch instrumentalisiert würden. Der klimapolitische Sprecher der AfD-Fraktion Hilse bestritt erneut, dass es einen Zusammenhang zwischen Klimawandel und immer häufigeren Waldbränden gebe. Vielmehr führe der Ausbau der erneuerbaren Energien zu einer für jedermann sichtbaren Naturzerstörung, so Hilse. Im Iran drohen Pressevertretern wohl bald Haftstrafen, wenn sie ausländischen Medien Interviews geben. Das Parlament hat ein entsprechendes Gesetz verabschiedet. Demnach müssen Gespräche mit Medien aus dem Ausland vorab gemeldet werden. Wer das missachtet, kann zu Haftstrafen bis zu 30 Jahren verurteilt werden. Bei der Weltmeisterschaft in der rhythmischen Sportgymnastik hat Darja Warfolomejew Gold mit dem Band geholt. Es ist heute schon die dritte Medaille für die 19-Jährige, nach Gold mit dem Ball und Bronze mit dem Reifen. Michael Jung ist Weltmeister im Vielseitigkeitsreiten. Er setzte sich in Aachen im finalen Springen durch und holte 16 Jahre nach seinem ersten Sieg seinen zweiten Einzeltitel. Für die Mannschaft gab es Silber hinter Großbritannien. 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
3: Um 17.03 Uhr mit der A3 Würzburg Richtung Frankfurt zwischen Weibersbrunn und Goldbach. Hier 7 Kilometer stockender Verkehr. Ungefähr 20 Minuten brauchen Sie da länger. Dann haben wir die A5 Frankfurt Richtung Karlsruhe. M3 Karlsruhe auf der Überleitung zur A8 Richtung Stuttgart. Hier eine Baustelle, 3 Kilometer Stau. Hier sollten Sie eine Viertelstunde mehr Zeit einplanen. Die A6 Mannheim Richtung Heilbronn zwischen Wiesloch-Raunberg und Sinsheim. 3 Kilometer Stau. Viertelstunde dauert das länger. In der Gegenrichtung nach Mannheim zwischen Bad Rappenau und Wiesloch Raunberg 4 Kilometer Stau, hier dauert es 20 Minuten länger. Die A6 Nürnberg Richtung Heilbronn zwischen Bretzfeld und dem Kreuz Weinsberg, hier ein Unfall auf der linken Spur, 5 Kilometer Stau, bis zu 20 Minuten Verzögerung deswegen. Dann die A8 München Richtung Stuttgart zwischen Märklingen und Mühlhausen, hier 8 Kilometer streckenweise stockender Verkehr, Viertelstunde mehr Zeit müssen Sie da einplanen. Auf der B10 in Karlsruhe Richtung Pforzheim ist der Grötzinger Tunnel in Grötzingen nach einem Unfall gesperrt. Hier ist auch ein Rettungshubschrauber im Einsatz. Und der Blick noch nach Österreich auf die B179 Reute Richtung Füssen vor dem Grenztunnel Füssen. Hier Blockabfertigung, 4 Kilometer Stau, 20 Minuten dauert das länger. Und alle Verkehrsinfos, die gibt's wie immer auf swr4.de. Gute und sichere Fahrt wünsche ich Ihnen.
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3: Am Abend bilden sich in schwüler Luft teilweise kräftige Schauer und Gewitter. Örtlich gibt es Starkregen, Hagel und auch Sturmböen. Im nördlichen Rheinland-Pfalz ist es überwiegend trocken mit sonnigen Phasen. In der Nacht ziehen hier und da dann Schauer und Gewitter vorüber. Die Temperaturen sinken auf 19 Grad am Oberrhein und bis zu 13 Grad geht es heute Nacht runter auf im Hunsrück. Morgen bringen dann dichte Wolken zunächst weitere Schauer und Gewitter. Im Tagesverlauf wird es dann von Norden her wieder trockener. Die Sonne scheint ab und zu mit Böen. Nordwestwind kommen kühlere Luft zu uns, maximal 20 bis 26 Grad gibt's morgen. Die weiteren Aussichten am Dienstag und am Mittwoch, Wolken und zeitweise Regen. Im Süden wird's etwas freundlicher und bis zu 28 Grad warm.
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3: Einen schönen Sonntag wünsche ich Ihnen. 5 Jahre nach der Flut im Ahrtal haben dort jetzt Dreharbeiten begonnen. Der SWR dreht dort eine Serie über die Flutkatastrophe und die damit verbundenen Schicksale der Menschen. Was die Dreharbeiten dort so besonders macht, das hören Sie gleich nach 3 SWR4-Hits. Hier ist Neil Diamond und Forever in Blue Jeans.
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0: 17.14 Uhr, SWR4 ist hier mit einem kurzen Blick auf die Straßen. Vorsicht bitte auf der A8, Stuttgart Richtung München, zwischen Märklingen und Ulm-West. Hier eine ungesicherte Unfallstelle, bitte dort auch eine Rettungsgasse freihalten. Und Vorsicht bitte auch auf der B27 Richtung Tübingen, und zwar zwischen Tübingen Nord und B28 Stuttgarter Straße. Hier liegen Holzteile auf dem Beschleunigungsstreifen. Bitte fahren Sie auch dort äußerst vorsichtig. Hier ist SWR 4 am Sonntag, vor 5 Jahren im Juli 2021. Da zerstörte eine Flut weite Teile des Ahrtals. Seither gibt es zahlreiche Dokumentationen über diese Katastrophe. Jetzt aber entsteht in Bad Neuenahr-Ahrweiler und in der Umgebung eine 4-teilige Serie mit echten Schauspielern. Produziert wird sie vom SWR. Unsere Reporterin Dagmar Albrecht hat für uns die Dreharbeiten dort begleitet.
1: Das Hotel Hohenzollern thront hoch über Bad Neuenahr-Ahrweiler. Und es hat in den Wochen nach der Flut eine wichtige Rolle gespielt. Hotelchefin Esther Glöde-Volkermann hat hier Menschen untergebracht, die wegen der Flut kein Zuhause mehr hatten. In dem Vierteiler über die Flutnacht ist es also nicht einfach nur irgendein Drehort.
2: Also es war wirklich so, in der Nacht sind halt schon die ersten Menschen gekommen, die haben die letzten freien Zimmer gekriegt. Wir haben im Tagungsraum, selbst hier in der Lobby auf dem Sofa, haben Menschen sich ausgeruht. Also ich glaube, schlafen konnte niemand so wirklich in der Nacht.
1: Jetzt wird im Hotel gedreht. Die Serie zeigt keine wirklichen Einzelschicksale, sondern erzählt die erfundenen Geschichten einiger junger Leute im Ahrtal. Mehr als 2 Jahre war Regisseur Niki Stein dafür in der Region unterwegs und hat unzählige Gespräche geführt.
3: Kein Film kann wirklich wiedergeben, was Menschen durchgemacht haben. Ich habe mit vielen gesprochen, die 10, 12 Stunden auf einem Dach saßen, davon 6 Stunden in größter Dunkelheit, die Flut nur akustisch wahrnehmend und eigentlich damit gerechnet haben, dass sie sterben.
1: Die Hotelchefin und viele andere Menschen an der A sehen die Serie positiv, weil sie nicht nur die Katastrophe, sondern auch den Neuanfang zeigen will. Darum ist dem SWR das Projekt auch so wichtig.
2: Gegen das Vergessen wird es auf jeden Fall helfen. Und ja, das ist das Wichtigste, was für uns eigentlich ist, dass wir hier nicht eine tote Region werden, sondern dass die Region wieder belebt ist.
1: Die Flutnacht als Serie mit hochkarätigen Schauspielern wie Silke Bodenbender und aufstrebenden Jungstars wie Antonia Moretti, Tochter von Tobias Moretti. Voraussichtlich im nächsten Jahr soll der Mehrteiler ausgestrahlt werden.
0: Und dann können Sie die Serie natürlich auch sehen, und zwar in der ARD-Mediathek und auch im Ersten. Hier ist SWR 4 am Sonntag und hier ist Musik von Mango Jerry. Hier ist In the Summertime.

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1: Um 17.31 Uhr mit der A3 Würzburg Richtung Frankfurt zwischen Weibersbrunn und Hüsbach. Hier 7 Kilometer stockender Verkehr, knappe halbe Stunde dauert es dort für Sie länger. Dann die A5 Frankfurt Richtung Karlsruhe im Dreieck Karlsruhe und zwar auf der Überleitung zur A8 Richtung Stuttgart. Hier eine Baustelle, 3 Kilometer Stau, Viertelstunde müssen Sie dort mehr einplanen. Die A6 Nürnberg Richtung Heilbronn zwischen Beretzfeld und Kreuz-Weinsberg. Unfall auf der linken Spur, 4 Kilometer Stau. Hier dauert es bis zu 20 Minuten länger. Nochmal A6 Heilbronn Richtung Mannheim zwischen Bad Rappenau und Wiesloch-Raunberg. Baustelle 3 Kilometer Stau. Auch hier bis zu 20 Minuten mehr Zeit einrechnen. Die A8 München Richtung Stuttgart zwischen Märklingen und Mühlhausen. 7 Kilometer stockender Verkehr und eine Verzögerung von bis zu einer Viertelstunde. Auf der B10 Karlsruhe Richtung Pforzheim ist der Grötzinger Tunnel in Grötzingen nach einem Unfall gesperrt. Hier ist auch ein Rettungshubschrauber im Einsatz. Die B455 Oberursel Richtung Königstein zwischen dem Abzweig nach Oberhöchstädt und Kronberg im Taunus ist nach einem Unfall die Bundesstraße hier gesperrt. Wer sich auskennt, sollte das Gebiet bitte meiden. Und in Österreich die B179 Reute Richtung Füssen vor dem Grenztunnel Füssen. Hier Blockabfertigung, 4 Kilometer Stau ohne Verzögerung von bis zu 20 Minuten. Alle Verkehrsinfos, die bekommen Sie wie immer auch auf swr4.de. Eine gute und sichere Fahrt wünsche ich Ihnen.
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1: Aktuell gemessen. Freiburg im Breisgau Regen und 27 Grad. Pirmasens 32 Grad. In Tübingen 31 Grad und in Frankenthal Regen und 31 Grad. Am Abend gibt es teilweise kräftige Schauer und Gewitter, örtlich auch Starkregen, Hagel und Sturmböen möglich. Im nördlichen Rheinland-Pfalz ist es überwiegend trocken und ist auch etwas Sonne mit dabei. Nach weiteren Schauern und Gewittern heute Nacht gibt es Tiefstwerte von 19 bis 13 Grad. Morgen dann zum Teil noch Schauer und Gewitter. Von Norden her wird es allerdings allmählich trockener. Mit Böen Nordwestwind wird es morgen deutlich kühler bei maximal 20 bis 26 Grad.
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0: 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Hier ist SWR 4 am Sonntagabend. Kultur, die entsteht da, wo Austausch stattfindet. Und genau so ein Ort ist der Kiosk Schranke in Konstanz. 2021 haben engagierte junge Menschen dort einen ehemaligen Imbiss in einen Kiosk verwandelt, um die Menschen im Viertel und in der Stadt zusammenzubringen. Zum Plaudern, zum Diskutieren oder auch für gemeinsame Veranstaltungen. Heute betreibt ein Verein den Kulturkiosk Schranke. Und die Besucher dort, die sind begeistert.
1: Der Kiosk ist für mich wirklich ein Stück Heimat. Also für mich ist das ein ganz essentieller Teil von Konstanz. Der verbessert mein Leben wirklich sehr stark. Ich bin eigentlich jeden Tag hier.
2: Dass man hier einfach in Kontakt kommt mit Menschen. Bin hergekommen, ohne mich zu verabreden und bin mit 5 Leuten ins Gespräch gekommen. Das ist eine schöne Sache.
3: An dem Ort, von dem diese jungen Menschen schwärmen, steht ein kleines buntes Häuschen, der Kulturkiosk Schranke. Davor stehen eine Menge Schirme, von denen keine 2 gleich aussehen. Genauso bunt gemischt sind die Tassen, aus denen die Gäste trinken. Alle sind in Gespräche vertieft, nur ab und zu müssen sie kurz unterbrechen. Der Kiosk heißt nicht umsonst Schranke, er liegt direkt neben den Bahngleisen. Mitra Bilal reicht durch das Fenster die Bestellungen hinaus. Der vegetarische Mittagstisch des Kulturkiosks ist beliebt. Mitra engagiert sich hier seit einigen Monaten. Sie schätzt die Vielfalt an ihrer Arbeit.
4: Also ich wollte nicht nur Service machen und Kaffee und Essen herrichten, sondern auch mit den Leuten in Kontakt kommen, Leute kennenlernen und Informationen weitergeben.
3: Um am Kiosk Platz nehmen zu dürfen, muss auch niemand etwas bei ihr bestellen.
4: Klar ist ein Beitrag extrem toll, aber hier darf man auch einfach nur sein und die Zeit genießen.
3: Deshalb sind hier auch Menschen, die sich einen Besuch in einem anderen Café vielleicht nicht leisten könnten. Die Gäste schätzen diese Vielfalt, erzählt zum Beispiel Samu, der am Kiosk Stammgast ist.
1: Ich habe wahnsinnig viele Menschen durch den Kiosk kennengelernt, die ich nicht kennengelernt hätte. Ältere Menschen, Menschen aus anderen sozialen Milieus. Das ist echt so ein Ort des Zusammenkommens, hört sich ganz kitschig an, aber es ist wirklich so.
3: Am Kiosk gibt es nicht nur Kaffee und günstiges Mittagessen. Regelmäßig werden hier auch Veranstaltungen organisiert, von einem Reparaturcafé für Fahrräder bis zu Konzerten.
4: Ein Event, das mir so einfällt, ist das Drag Bingo, wo dann es hier auch ein bisschen lauter wird und die Leute lachen. Also es ist einfach schön, auch hier zu hören, mal, wenn ich auch nicht arbeite, hier mal vorbeizufahren und zu hören, dass einfach hinten was los ist.
0: SWR4-Reporter Steffen Mirsch hat uns den Kulturkiosk Schranke in Konstanz vorgestellt. Hier ist SWR4 am Sonntagabend und hier ist Peggy March und I will follow him.

Bob Dylan und Lay, Lady Lay an diesem Sonntagabend, an dem ganz viele offenbar auf den angekündigten Regen warten. Ursula hat uns zum Beispiel gerade eben ins Studio geschrieben: Hurra, Regen, endlich wahre Fluten, die da kommen, schreibt sie. Ich glaube, ist nicht ganz ernst gemeint. Nur finden sie nicht den Weg in den Regenmesser, meint sie. Aber zumindest ein paar Tropfen waren wohl dabei. Ursula, vielleicht kommt ja heute Abend noch ein bisschen mehr Regen runter. Zumindest angekündigt ist es. Hier ist SWR 4 am Sonntagabend und hier ist Musik von Culture Club und Do You Really Want to Hurt Me?

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1: Um 18 Uhr mit Lisa Kupper. Guten Abend. Der Waldbrand an der belgisch-deutschen Grenze ist unter Kontrolle. Darja Farfolomeev holt bei der WM der rhythmischen Sportgymnastik auch Gold mit dem Band. Das Wetter am Abend teils Schauer und Gewitter, morgen wechselhaft und kühler bei maximal 20 bis 26 Grad. Der Waldbrand im belgischen Naturschutzgebiet Hohes Venn ist teilweise eingedämmt. Zumindest die Feuerfront nahe der nordrhein-westfälischen Stadt Monschau ist nach Regierungsangaben unter Kontrolle. Trotzdem sind die Einsatzkräfte weiterhin im Dauereinsatz, berichtet Jochen Hilgers aus dem deutsch-belgischen Grenzgebiet.
2: Im Minutentakt rasen Lkw, Traktoren und Wasserwerfer der Polizei in das betroffene Gebiet. Innerhalb von 20 Minuten sind die Tanks schon leer, Nachschub erforderlich. Dazu kommt, dass weite Teile des Hochmoos hier nicht zugänglich sind. Nur von den wenigen befestigten Wegen aus kann gelöscht werden. So frisst sich das Feuer tief in den Moorboden, überall steigen beißende Rauchwolken auf. Es ist das verheerendste Feuer in der belgischen Nachkriegsgeschichte. Trotz der schwierigen Lage denkt niemand hier ans Aufhören. Viele sind fast rund um die Uhr im Einsatz.
1: Die aktuellen Hitzewellen beschäftigen die Bundespolitik. Die SPD-geführten Ministerien haben einen Aktionsplan zum Hitzeschutz vorgelegt. Darin wird unter anderem der Schutz von Beschäftigten gegen extreme Temperaturen gefordert. Klimaanpassung und Naturschutz müssten in der Verfassung verankert werden, und zwar noch vor der nächsten Bundestagswahl. Der Koalitionspartner Union reagierte zurückhaltend. Die SPD müsse ihre Vorstellungen genauer erläutern. Auch die finanziellen Folgen seien noch unklar. In der Tübinger Innenstadt hat eine 70-jährige Autofahrerin wohl wegen eines Fahrfehlers mehrere Menschen angefahren. Zwei sind schwer und ein Fußgänger leicht verletzt worden, sagt die Polizei. Sie geht davon aus, dass die Frau beim Abbiegen Gas und Bremse verwechselt hat. Ein Gutachter soll die genaue Unfallursache klären, heißt es weiter. Zum Abschluss der WM in der rhythmischen Sportgymnastik hat die deutsche Ausnahmeathletin Darja Farfolomeev nochmal 3 Medaillen gewonnen. Welche das sind? Dazu Sportreporterin Martina Knief.
3: Darja Farfolomeev zeigte zum Abschluss der Weltmeisterschaft noch einmal ihr ganzes Können und sicherte sich nach ihrem Mehrkampftitel auch die Goldmedaillen mit dem Ball und dem Band und zeigte noch einmal 2 grandiose Übungen. Nachdem sie das Band zum letzten Mal gefangen hatte, löste sich der ganze Druck und strahlend verließ sie die Wettkampffläche. Bronze gewann die 19-Jährige zudem mit dem Reifen.
1: Und Michael Jung aus Horb am Neckar ist Weltmeister im Vielseitigkeitsreiten. Er setzte sich in Aachen im finalen Springen durch und holte 16 Jahre nach seinem ersten Sieg seinen 2. Einzeltitel. Für die Mannschaft gab es Silber hinter Großbritannien. Und noch die Zeit, es ist 18.03 Uhr.
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4: Entschuldigung, da starten wir mit der A671 Mainz Richtung Wiesbaden zwischen Mainz-Kastell und Mainz am Möhneburg. Hier liegt ein Rad auf der Fahrbahn. Dann Vorsicht auch bitte auf der A61 Ludwigshafen-Hockenheim zwischen Kreuzspeyer und Hockenheim. Hier in beide Richtungen liegen Äste. Die A3 Würzburg Richtung Frankfurt zwischen Weibersbrunn und Hößbach. Hier 7 Kilometer stockender Verkehr, knappe halbe Stunde Verzögerung dort. Dann haben wir die A5 Frankfurt Richtung Karlsruhe im Dreieck Karlsruhe und zwar auf der Überleitung zur A8 Richtung Stuttgart. Eine Baustelle und 3 Kilometer Stauverzögerung dort von bis zu einer Viertelstunde. Die A6 Nürnberg Richtung Heilbronn zwischen Bretzfeld und Kreuz Weinsberg. Die Unfallstelle ist geräumt, 4 Kilometer Stauverzögerung, allerdings immer noch ungefähr 20 Minuten. Auf der A6 Heilbronn Richtung Mannheim zwischen Sinsheim-Steinsfurt und Wiesloch-Raunberg eine Baustelle. Hier brauchen Sie 15 Minuten länger. Die A8 München Richtung Stuttgart zwischen Märklingen und Mühlhausen, 7 Kilometer stockender Verkehr, Viertelstunde dauert es hier länger. Auf der A8 Stuttgart Richtung München zwischen Märklingen und Ulm-West, hier läuft eine Unfallaufnahme auf der rechten Spur, 2 Kilometer Stau. Auf der B10 Karlsruhe Richtung Pforzheim, hier ist der Grötzinger Tunnel nach einem Unfall gesperrt und alle Verkehrsinfos, die gibt's wie immer auch auf swr4.de. Gute und vor allem sichere Fahrt durch den Sonntagabend wünsche ich Ihnen.
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4: Am Abend bilden sich in schwüler Luft teilweise kräftige Schauer und Gewitter. Örtlich gibt es auch Starkregen, Hagel und Sturmböen. Im nördlichen Rheinland-Pfalz ist es überwiegend trocken. Es gibt auch noch sonnige Phasen dazu. In der Nacht ziehen hier und da dann Schauer und Gewitter vorüber. Die Temperaturen sinken auf 19 Grad am Oberrhein und bis zu 13 Grad gibt es im Hunsrück. Morgen bringen dann dichte Wolken zunächst weitere Schauer und Gewitter. Im Tagesverlauf wird es dann von Norden her wieder trockener und die Sonne scheint dann auch ab und zu. Mit böigem Nordwestwind kommt kühlere Luft zu uns. Morgen maximal 20 bis 26 Grad. Und die weiteren Aussichten. Am Dienstag und am Mittwoch Wolken und zeitweise Regen. Im Süden wird es etwas freundlicher und bis zu 28 Grad warm.
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4: SWR 4 am Sonntagabend. Schön, dass Sie mit dabei sind. Und gleich wollen wir zusammen ein bisschen mit Lego spielen. Warum das in Mainz gerade schwer angesagt ist, das hören Sie gleich nach drei Hits hier bei uns. The Kinks und ABBA sind mit dabei. Und hier ist America und The Last Unicorn.
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0: und Waterloo Sunset. Hier ist SWR 4 am Sonntagabend und wir gehen jetzt mal zusammen ins Kinderzimmer. Und zwar ins Kinderzimmer nach Mainz. Zum dritten Mal gab es nämlich dort die Lego-Baustelle im Zentrum Baukultur. Sage und schreibe 120.000 Lego-Steine würden davor vom Deutschen Architekturmuseum in Frankfurt ausgeliehen. Das Ganze natürlich ein Riesenspaß für Groß und Klein. Der 8-jährige Raphael, der hat ein großes Schiff gebaut und Erfahrung, die hat er mit Lego schon so reichlich.
1: Das erste Lego-Set, was ich hatte, war eine Feuerwehr. Papa hatte die schon, als er klein war. Und jetzt habe ich weitergebaut und jetzt finde ich es eigentlich ganz toll, so zu bauen. Bei mir zu Hause habe ich auch ganz viel Lego.
0: Ja, und die meisten der jungen Besucher kamen natürlich mit ihren Eltern oder Großeltern und die hatten ebenfalls ihren Spaß, ganz unabhängig vom Alter.
2: Für mich macht den Reiz aus, dass man dann halt auch selbst wieder ausprobieren kann und sich am Ende doch irgendwie so an die eigene Kindheit erinnert.
3: Ruckzuck hat man was gebaut, zusammen die Zeit verbracht und ein schönes Erlebnis. Das ist einfach, Lego macht immer Spaß, egal welche Alterskategorie.
4: Es ist einfach schön, weil hier haben die Kinder richtig Spaß. Die spielen sehr gerne mit Lego.
0: Also ein großer Spaß für alle. Für die Veranstalter steckt aber noch ein bisschen mehr dahinter. Dazu Organisatorin Berit Jäger.
5: Wir hoffen, dass die Begeisterung für Architektur überschwappt und aber auch, dass wir für die Themen, die es in der Architektur gibt, eben aufmerksam machen, auch auf diese Art und Weise, auf spielerische Art und Weise.
0: Ja, und die schönsten Kunstwerke aus Lego, die wurden fotografiert und können jetzt auf der Internetseite des Zentrum Baukultur auch bewundert werden. Hier ist SWR 4 am Sonntagabend. Und hier ist Musik von Dan Harrow. Don't Break My Heart.

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1: Um genau 18.30 Uhr mit der A3 in Würzburg Richtung Frankfurt. Zwischen Weibersbrunn und Hößbach hier 6 Kilometer stockender Verkehr. Die A5 Frankfurt Richtung Karlsruhe, M3 Karlsruhe und zwar auf der Überleitung zur A8 Richtung Stuttgart. Eine Baustelle und 2 Kilometer Stau. Dann haben wir die A6 Heilbronn Richtung Mannheim. Zwischen Sinsheim-Steinsfurt und Sinsheim Baustelle 4 Kilometer Stau. Hier müssen Sie 20 Minuten mehr Zeit einplanen. Und auf der A8 München Richtung Stuttgart zwischen Märklingen und Mühlhausen 7 Kilometer stockender Verkehr. Hier eine Verzögerung von bis zu einer Viertelstunde. Wo es geht, wünsche ich Ihnen eine gute und sichere Fahrt. Und alle Verkehrsinfos gibt es natürlich auch zum Nachlesen auf swr4.de.
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1: Rottweil haben wir aktuell gemessen 28 Grad, in Oberwesel sind es 29, Kirchheim 32 und in Flörsheim-Dalsheim 29 Grad. Am Abend gibt es heute teilweise kräftige Schauer und Gewitter. Örtlich sind auch Starkregen und Hagel und Sturmböen möglich. Im nördlichen Rheinland-Pfalz ist es überwiegend trocken und es scheint auch noch etwas die Sonne. Heute Nacht gibt es dann weitere Schauer und Gewitter bei Tiefstwerten von 19 bis 13 Grad. Morgen am Montag dann zum Teil noch Schauer und Gewitter, von Norden her wird es allmählich trockener. Bei böigem Nordwestwind wird es kühler, bei maximalen 20 bis 26 Grad.
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0: Der mehrstöckige Altbau in der von Linden gesäumten Johannesstraße im Stuttgarter Westen ist mit Bannern eingehüllt. Vollformat steht da in schwarzen Lettern auf leuchtendem Orange. Immer wieder bleiben Vorübergehende neugierig vor der gläsernen Eingangstüre stehen und spähen hinein. Das Gebäude beherbergte einst ein Konsulat. Die alten Schalterräume wurden kreativ in die Gestaltung mit einbezogen. Jetzt entführt hier jeder Raum in eine neue, andere Welt. Das kommt an bei den zahlreichen Menschen, die hier durch die Räume streifen.
1: Total bunt und abwechslungsreich. Also kann man gar nicht so richtig einen Oberbegriff finden, weil es so unterschiedliche Kunstarten sind.
2: Es ist super toll, sowas zu sehen. In Stuttgart auch so ein ganzes Haus. Das ist natürlich erfrischend.
3: Also ich bin hin und weg, weil jeder Raum eigen ist. Ja, man kann sich wirklich verlieren hier drin. Das finde ich klasse. Ich komme auch wieder her.
0: Der Künstler Ludger Lonin vom Bodensee stellt eine Fake-Hecke auf. Daneben ein alter Eimer, in den ausgerechnet aus einem Stromkabel, das aus der Wand hängt, Wasser läuft. Hier fließt also Strom. Und der Eimer wird auf magische Art nicht voller. Andere arbeiten in bekannter Urban-Art-Manier und füllen ihren Raum mit großen Lettern aus Spraydosen, bunten Flächen und Farbklecksen. Egal wie, einen ganzen Raum zu füllen, ist eine besondere Herausforderung, erklären Jan Dux und Michael Balke vom Studio Vierkant.
4: Unsere erste Fragestellung war, können die Personen das denn überhaupt leisten, innerhalb von 10 Tagen sowas umzusetzen?
5: Kommt nicht jetzt jeder Künstler, jede Künstlerin in Frage, weil das ja schon noch eine harte Knechte ist. Da die Decke, den Boden ist ja dann doch mehr Quadratmeter, als man so denkt.
0: Ja. Das Vollformat richtet sich bewusst an ein breites Publikum. Hier tollen Kinder mit ihren Großeltern durch die Räume und dürfen alles anfassen. Und gleichzeitig zieht das Konzept junge Kunstbegeisterte an, die hier Bilder für Social Media knipsen. Ein bewusst niederschwelliger Zugang zu zeitgenössischer urbaner Kunst. Ganz oben, sozusagen auf dem Dachboden, findet sich noch eine Fotoausstellung, die den Entstehungsprozess des Gesamtkunstwerkes Vollformat dokumentiert.
6: Vollformat, ein Gebäude, 31 Räume und 37 Künstlerinnen und Künstler. Diese Ausstellung läuft noch bis zum 17. Oktober 2026, jeweils von Donnerstag bis Samstagnachmittag, und zwar im Stuttgarter Westen. Hier ist SWR 4 am Sonntagabend und hier ist Musik von den Dire Straits. Hier ist Lady Writer.

Hartmut Engler und pur Musik aus Bietigheim-Bissingen. Ich lieb dich hier bei SWR 4 am Sonntagabend. Wunderschönes Foto habe ich gerade bekommen von Ursula Weber aus Langenaubach, und zwar im Dreiländereck Hessen, Rheinland-Pfalz, Nordrhein-Westfalen. Ein Taubenschwänzchen, einen sehr seltenen Schmetterling hat sie da fotografiert, und zwar auf den Höhen des Westerwaldes. Ursula, Sie schreiben selber, sehr schlecht zu fotografieren, dafür aber ein wunderschönes Foto, das Sie da geschickt haben. Vielen Dank dafür. Hier ist SWR 4 mit Musik von Elvis Presley. Und hier ist It's Now or Never.

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1: Um 19 Uhr mit Lisa Kupper. Guten Abend. Die beiden Waldbrände in und an der Grenze zu NRW sind unter Kontrolle. Michael Jung holt Gold im Vielseitigkeitsreiten. Das Wetter morgen wechselhaft mit Schauern und Gewittern. Später von Norden trockener, maximal 20 bis 26 Grad. Die Waldbrandlage in Nordrhein-Westfalen entspannt sich. Die Flammen vor der Stadt Monschau sind laut belgischen Behörden gestoppt und unter Kontrolle. Über die Lage in Hürtgenwald, etwa 20 Kilometer von Monschau entfernt, berichtet SWR-Reporter Ingo Wagner.
2: Das Feuer sei soweit unter Kontrolle, sagte der Landrat des Kreises Düren, Ralf Nolten. Auf dem 300 Hektar großen Gebiet gibt es keine offenen Flammen mehr. Mithilfe von Panzern der Bundeswehr konnten die Einsatzkräfte das Gebiet mit einer breiten Schneise durch den Wald sichern und so die Ausbreitung stoppen. Die rund 2000 Bewohnerinnen und Bewohner des Ortsteils Gai der Gemeinde Hürtgenwald konnten bereits in ihre Häuser zurückkehren. Sie waren evakuiert worden, nachdem sich die Flammen dem Ort am Freitag bis auf wenige Meter genähert hatten. Entwarnung gibt es jedoch noch nicht. Rund 900 Einsatzkräfte bekämpfen weiterhin versteckte Glutnester im Boden.
1: Bei einem Waldbrand auf der griechischen Insel Salamis sind zwei Menschen gestorben. Die Leichen seien im Süden der Insel geborgen worden, teilte die Feuerwehr mit. Zuvor waren zeitgleich zwei Brände in der Nähe beliebter Badestellen ausgebrochen. Hunderte Urlauber und Einheimische wurden mit Booten in Sicherheit gebracht. Starker Wind facht die Flammen an, die sich schnell ausbreiten. Bei der Weltmeisterschaft in der rhythmischen Sportgymnastik hat die deutsche Ausnahmeathletin Darja Varsolomejew Gold mit dem Band geholt. Es war heute bereits die dritte Medaille für die 19-Jährige, nach Gold mit dem Ball und Bronze mit dem Reifen. Am Freitag hatte Varsolomejew auch schon im Mehrkampf triumphiert. Vielseitigkeitsreiter Michael Jung aus Horb am Neckar hat bei der WM in Aachen Gold geholt. Es ist sein zweiter Einzeltitel. ARD-Sportreporter Jan Wochner fasst den Tag zusammen.
3: Der Jubel der Zuschauer im größten Reitstadion der Welt. Ohrenbetäubend laut. Michael Jung genoss jede Sekunde auf seinem Pferd Chipmunk. Der dreifache Einzel-Olympiasieger blieb beim abschließenden Springreiten in der Vielseitigkeit fehlerfrei und sicherte sich so den Weltmeistertitel im Einzel. Zuletzt hatte der 44-jährige Jung diesen Titel vor 16 Jahren geholt. Dank seines Top-Ergebnisses holte das deutsche Team am Ende in der Mannschaftswertung Silber hinter dem überragenden britischen Team.
1: Das waren die Nachrichten mit Lisa Kupper. Das Wetter für Baden-Württemberg und Rheinland-Pfalz. Morgen dichte Wolken und Schauer, vor allem ganz im Süden häufig nass und vereinzelt auch Gewitter. Im Tagesverlauf trockener und etwas sonniger, dazu maximal 20 Grad im Hochschwarzwald und 26 Grad in Rheinhessen. Am Dienstag Wolken und zeitweise Regen, im Süden teils freundlich und bis zu 28 Grad. Und noch die Zeit, es wird gleich 19.03 Uhr.
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4: Und da starten wir auf der A6 Kaiserslautern Richtung Saarbrücken zwischen 3 Kaiserslautern und Kaiserslautern West. Hier steht ein defektes Fahrzeug und zwar auf der rechten Spur. Dann die A3 Würzburg Richtung Frankfurt zwischen Weibersbrunn und Hößbach. Hier 6 Kilometer stockender Verkehr. Die A6 Heilbronn Richtung Mannheim zwischen Sinsheim-Steinsfurt und Sinsheim eine Baustelle. 3 Kilometer Stau. Dort brauchen Sie ungefähr eine Viertelstunde länger aktuell. Und dann haben wir noch folgende Meldung. Die A8 Karlsruhe Richtung Stuttgart, und zwar zwischen Pforzheim Süd und Rutesheim. Hier läuft eine Unfallaufnahme auf der linken Spur. 7 Kilometer stockender Verkehr. Alle Verkehrsinfos, die gibt es wie immer jederzeit auf swr4.de. Ich wünsche Ihnen vor allem eine gute und sichere Fahrt.
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4: Aufatmen heißt es heute. Die Abkühlung kommt. Nächste Woche wird es deutlich kühler im Südwesten. Und wir starten jetzt schon mal ein bisschen musikalische Abkühlung hier bei SWR 4. Die Beach Boys sind mit dabei und wagen den Sprung ins Wasser. Fleetwood Mac habe ich für Sie und jetzt Smokey und Oh Carol.
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0: Die Beach Boys und I Get Around. Hier ist SWR 4 am Sonntagabend. Kunst aus Ruanda. Die gibt's gerade mitten in der Pfalz zu bestaunen, und zwar in Rockenhausen. Ein Künstler aus Ruanda, der stellt in Rockenhausen in der Pfalz derzeit seine Werke aus. Möglich wird diese Ausstellung durch die Partnerschaft zwischen Rheinland-Pfalz und dem afrikanischen Land Ruanda. Und für den Künstler ist diese Einzelausstellung natürlich eine große Chance. Meine Kollegin Ulrike Hellwig hat sich sie für uns mal angesehen.
1: Sie blicken intensiv und voller Stolz. Die Bilder zeigen Tradition und Wohlstand, alte Rituale und modernes Leben. Der Künstler stammt aus einem Dorf bei Kigali. Nach Abschluss seines Studiums hat Emile Ngabonzonga alles auf eine Karte gesetzt, sich ein Visum besorgt und beschlossen, bei Freunden in Rockenhausen das Glück zu finden.
2: I was learning before starting art.
3: Vor meiner Künstlerkarriere habe ich Bauwesen studiert und dabei gemerkt, dass ich Talent zum Malen und für die Kunst überhaupt habe.
1: Seit seiner Ankunft im Herbst 2025 war er oft hier im Museum in Rockenhausen. Er kam mit den Machern ins Gespräch und konnte sie von sich und seiner Kunst überzeugen. 40 großformatige Acrylbilder hat er seitdem gemalt.
3: Ich habe das nicht alles in meinem Kopf. Ich suche in Bildern und Fotos nach Details. Das inspiriert mich. Und dann erst entsteht mein Bild.
1: Über seine erste Ausstellung informierte Emil in den sozialen Netzwerken. In Rheinland-Pfalz leben viele junge Ruander, die hier zu Wissenschaftlern und Ingenieuren ausgebildet werden. Sie sind Emils Ruf in das Museum gefolgt. Was sie sehen, ist ihnen nur zum Teil vertraut. Allen gemein aber ist der Stolz darauf, dass ihre Heimat hier im Museum einen solchen Stellenwert bekommt. Wer weiß, wie hoch die farbstarken Bilder von Emil irgendwann einmal gehandelt werden. In Rockenhausen jedenfalls wird man sagen können, hier wurde der Grundstein gelegt.
0: Ruanda, Land der tausend Hügel, Heimat von tausend Geschichten, so heißt die Ausstellung. Die es noch bis zum 30. August im Museum für Kunst in Rockenhausen zu sehen gibt. Hier ist SWR 4 am Sonntagabend. Und hier ist Musik von Gary Rafferty für Sie. Hier ist Baker Street.

Rocking Good Way, Shaken Stevens und Bonnie Tyler hier am Sonntagabend. Eine WhatsApp ins Studio habe ich gerade bekommen von André aus Heidelberg. Schönes Foto hat er mir auch noch dazu geschickt vom Heidelberger Schloss. Und so wie André dürfte es wahrscheinlich vielen Leuten heute Abend gehen. Er schreibt, den letzten Urlaubstag, den will er heute gebührend ausklingen lassen. Morgen geht's dann wieder an die Arbeit. Aber er denkt natürlich auch noch an die anderen Menschen, schickt liebe Grüße an die Eltern in Schleswig-Holstein und auch an den besten Freund Ronald und an seine tolle Freundin Steffi, schreibt André aus Heidelberg. André, vielen Dank für die Nachricht und morgen dann natürlich einen guten Start wieder in die Arbeit. Letzten Urlaubsabend noch genießen. Natürlich mit SWR 4 und T-Paul und China in your hands.

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1: Um 19.30 Uhr Vorsicht bitte auf der A5 Karlsruhe Richtung Frankfurt, im Kreuz Heidelberg in der Überleitung zur A656 Richtung Mannheim. Hier ist eine ungesicherte Unfallstelle im Kurvenbereich. Vorsicht bitte auch auf der A6 Nürnberg-Heilbronn. Zwischen Kreuz Weinsberg und Heilbronn-Neckarsulm in beide Richtungen sind umgestürzte Bäume. Dann haben wir die A3 Würzburg Richtung Frankfurt, zwischen Weibersbrunn und Hößbach 5 Kilometer stockender Verkehr. A6 Heilbronn Richtung Mannheim, zwischen Sinsheim-Steinsfurt und Sinsheim eine Baustelle, 3 Kilometer Stau, Verzögerung von bis zu einer Viertelstunde. Die B27 noch, Tauberbischofsheim-Mosbach, die ist zwischen Rittersbach und Dallau in beide Richtungen wegen eines Feuerwehreinsatzes im Moment gesperrt. Und alle Verkehrsinfos, die gibt's wie immer auch auf swr4.de. Kommen Sie gut an Ihr Ziel.
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1: Aktuell gemessen in Niederstetten 29 Grad, Germersheim bei Regen 27 Grad, Sigmaringen bewölkt 27 und in Bad Neuenahr-Ahrweiler 25 Grad. In der Nacht in Rheinland-Pfalz meist trocken. Es gibt weitere Schauer und Gewitter auch in Baden-Württemberg. Dann Tiefstwerte bei 19 bis 13 Grad heute Nacht. Morgen am Montag zum Start in die neue Woche gibt es zum Teil noch Schauer und Gewitter. Von Norden her wird es dann allmählich trockener. Mit einem bögen Nordwestwind wird es deutlich kühler, bei maximal 20 bis 26 Grad morgen.
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0: SWR 4 ist hier am Sonntagabend und gleich nach den 20 Uhr Nachrichten, da erwartet Sie hier unser SWR 4 Mundart-Hörspiel. Heute hören Sie einen Radiotatort und zwar aus der Pfalz. Anima King tritt ihre neue Stelle bei der Kripo an, zunächst in einem externen Team zur Bekämpfung häuslicher und sexualisierter Gewalt gegen Frauen.
1: Anima, ich betreue Anliegen. Eigentlich bin ich Kripo-Beamtin, aber im Augenblick vertrete ich die Koordinationsstelle Hochrisikomanagement.
2: Kaffee?
1: Danke, ich hatte gerade einer. Sie haben auf dem Revier Ohrzeig erstattet und bei der KH um Hausbesuch gebeten, weil die Situation eskaliert ist.
0: Hase tot, unser Radiotatort heute um kurz nach 8 hier bei uns bei SWR 4 am Sonntagabend. Hier ist Musik von Tina Charles und I Love to Love.

Sticks und Babe, hier ist SWR 4 am Sonntagabend. Das hätte ich auch nicht gedacht, dass ein bisschen Regen mal so viel Freude bringt. Michael Wuche hat uns gerade eine WhatsApp ins Studio geschrieben. Er schreibt, schönen guten Abend, SWR 4 Team. Hurra, in Bruchsal regnet es. Liebe Grüße. Und ein paar Minuten später schreibt er dann, ist schon wieder vorbei, war nur ein ganz kurzer Regenschauer. Jetzt ist es aber richtig dampfig in Bruchsal. Michael, ja, so ist es. Der Regen ist hart erwünscht bei uns im Südwesten. Aber vielleicht kommt ja noch ein bisschen was heute Nacht runter. Wir drücken auf jeden Fall die Daumen. Hier ist SWR 4 am Sonntagabend mit Musik von Vaya Con Dios jetzt. Hier ist Heading for a Fall.

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1: Um 20 Uhr mit Lisa Kupper. Die Waldbrände in der Eifel und an der belgischen Grenze sind weitgehend unter Kontrolle. Im Westerwald musste dagegen ein Ort teilweise evakuiert werden. Aus unserer Nachrichtenredaktion Ramin Movasagian.
2: Betroffen war die rheinland-pfälzische Gemeinde Gebharzhain im Landkreis Altenkirchen. Hier mussten am Abend 20 Familien ihre Häuser verlassen, weil sich die Flammen immer weiter näherten. Inzwischen ist die Evakuierung aufgehoben. Auch in Hürtgenwald ist die Lage inzwischen deutlich besser. Dort hat der Landrat des Kreises Düren bestätigt, die Feuer seien unter Kontrolle. Im belgischen Naturschutzgebiet Hohes Venn gibt es ebenfalls leichte Entwarnung, zumindest für den nahegelegenen Ort Monschau in Nordrhein-Westfalen. Ein Sprecher der Stadt erklärte, man rechne nicht mit einem Übergreifen der Flammen auf deutsches Gebiet. Die Brände sind auch in Baden-Württemberg sichtbar. In einigen Regionen ist es laut Behörden trüb.
1: Wegen brennender Wälder und Niedrigwassers in Deutschland haben die SPD-Bundesminister einen Hitzeaktionsplan vorgeschlagen. Zur Diskussion steht unter anderem eine Grundgesetzänderung. Grünen-Fraktionschefin Verlinden sagte, ihre Partei stehe für Gespräche zur Verfügung. Der klimapolitische Sprecher der Linksfraktion Fahl nannte den SPD-Vorstoß halbherzig. Leere Versprechen gebe es schon genug. Skepsis herrscht auch in der Union. Fraktionsvize Max sagte, die SPD müsse ihre Ideen erstmal präzisieren und dann gehe es auch um die Kosten für den Bund. Eine Autofahrerin ist in Tübingen in mehrere Menschen gefahren. Die Polizei sagt, dass es 2 Schwerverletzte und einen Leichtverletzten gibt und geht von einem Unfall aus. Einzelheiten von SWR-Reporterin Anne Schmidt.
3: Die 70-Jährige wollte mit ihrem SUV in eine Seitenstraße abbiegen. Dabei soll sie Gas und Bremse verwechselt haben. Mit ihrem Wagen erfasste sie zuerst einen jüngeren Radfahrer, der schwer verletzt ins Krankenhaus kam. Danach ist der Wagen ohne Stopp weitergefahren, hat einen Fußgänger gestreift und eine 59-jährige Frau schwer getroffen. Der Fußgänger erlitt leichtere Verletzungen. Das Auto kam erst an einem Geländer an der Ammer zum Stehen. Sowohl die Fahrerin als auch ihr Beifahrer blieben unverletzt. Die Staatsanwaltschaft hat zur Klärung der Ursache ein Gutachten angeordnet.
1: Bei der Schwimm-EM in Paris hat es 3 weitere Medaillen für Deutschland gegeben. Isabel Gose landete über 400 Meter Freistil hinter der Italienerin Simona Quadarella auf dem Silberrang. Die Heidelbergerin Maja Werner holte Bronze. Im 400 Meter Freistilrennen der Männer sicherte sich Lukas Mertens ebenfalls die Bronzemedaille. Das Wetter. Morgen dichte Wolken und Schauer, vor allem ganz im Süden häufig nass und vereinzelt auch Gewitter. Im Tagesverlauf trockener und etwas sonniger, dazu maximal 20 Grad im Hochschwarzwald und 26 Grad in Rheinhessen. Am Dienstag Wolken und etwas Regen, im Süden teils freundlich bis 28 Grad. Die Zeit 20.03 Uhr.
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4: Vorsicht bitte auf der A5 Karlsruhe-Frankfurt zwischen Weiterstadt und Langenmöhrfelden. Hier sind Menschen auf der Fahrbahn. Dann die A5 Frankfurt Richtung Karlsruhe, M3 Karlsruhe in der Überleitung zur A8 Richtung Stuttgart. Eine Baustelle und 2 Kilometer Stau. Die A6 Mannheim Richtung Heilbronn zwischen Kreuzwaldorf und Sinsheim. Hier läuft eine Unfallaufnahme auf dem rechten und mittleren Fahrstreifen. 2 Kilometer Stau. A6 Heilbronn Richtung Mannheim zwischen Sinsheim und Wiesloch-Raunberg. Unfallaufnahme auf dem Standstreifen und 2 Kilometer Stau. Die B27 noch Tauberbischofsheim-Mosbach ist zwischen Rittersbach und Dallau in beide Richtungen wegen eines Feuerwehreinsatzes gesperrt. Und alle Verkehrsinfos, die gibt's ja immer auf swr4.de. Gute und sichere Fahrt Ihnen.
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5: Guten Abend und herzlich willkommen beim SWR4 Mundart-Hörspiel. Heute mit einer brandneuen Folge vom ARD-Radio-Tatort. Hase tot von Uta Maria Heim. Dannima King von der Kripo Ludwigshafen und ihre Kollegin Fee Eckelsberg ermittelt in einem besonders heiklen Fall. Es ist eine abgründige Geschichte, die Mut macht.

0: passiert ist. Ich muss euch alle ab. Dies ist ein Thema.
1: Sie hatte vom Treppeabsatz gelehrt und sich nie mehr bewegt. Genau do war das. Ich meine, da war überall Blut, aber ich hab das einfach nicht gecheckt.
2: Sie haben sich im Wald gefunden. Mit 70 Inch die Stelle. Da drüber auf dem Weg, sie war ja Jogger. Er hat sie auf dem Fahrrad verfolgt mit dem Küchenmesser. Und damit hat sie vorher noch die Kronbeere geschnürt.
3: A woman is killed by a man somewhere in the world, most often by a family member or a partner.
4: Call it what it is, call it family.
5: Ah, yeah.
6: Dies ist die Mobilbox von
7: Onno Wachowiak.
8: Onno, hier ist die Luzi. Der Milan ist wieder hinter mir her. Ich muss heim. Ich hab Angst. Kannst du schnell kommen? Wenn er nur der Nora nichts tut.
7: Ja, Luzi, hörst du? Ich bin gleich da. Halt durch, halt nur noch ein bisschen durch, okay? Hase, wo bist du? Bitte melde dich doch. Hase?
9: Hase tot. Kriminalhörspiel von Uta Maria Heim.
10: Wenn das dein Kind ist, deine Tochter, dann ist dein Leben zu Ende. Er hat sie mit einem Umreifungsband erdrosselt und ihr den Mund mit Bauschaum verklebt. Ich kann jetzt nicht weiter.
11: Koordinationsstelle Hochrisikomanagement?
12: Bist du Anima? Komm rein.
11: Bin ich zu spät? Entschuldigung. Findet hier die Schulung statt?
12: Ja.
11: Anima King, Kriminaloberkommissarin, Polizeipräsidium Rheinpfalz.
12: Wir hören gerade die Aufnahmen ab von Opfern, Gefährtern, Tätern, Angehörigen und ZeugInnen. Du kannst das dann später noch nachhören.
11: Sorry, ich stand im Stau. Guten Morgen in die Runde.
13: Morgen.
12: Gut, wir machen jetzt eine kurze Pause. In 10 Minuten geht's dann weiter.
14: Fenster auf?
15: Kann ich sagen, dann geht die Klimaanlage mit.
12: Ich bin die Karin Cempil. Bei mir laufen die Fälle von häuslicher Gewalt zusammen. Nana ist unsere Pressesprecherin.
16: Hallo und willkommen.
12: Und Zeynep, die Opferschutzbeauftragte.
11: Also bei uns geht's um Prävention. Das hast du ja bestimmt schon gehört. Wir versuchen halt einzugreifen, ich sag's mal so, bevor der Femizid passiert ist. Also wir versuchen's zumindest. Mhm. Wir brauchen einfach dringend eine enge Kooperation zwischen uns und der Polizei. Deswegen ja die Schulung. Dass du auch noch die Peggy vertrittst, ist doch super.
12: Ja. Yeah.
16: Ja. Yeah. Nach Schätzungen der Vereinten Nationen passiert das alle 10 Minuten. Damit wieder eine Frau oder ein Mädchen zum Opfer tödlicher Gewalt. Die Täter sind in den allermeisten Fällen Beziehungspartner oder gehören zur Familie.
12: Nana hat gerade die aktuellen Zahlen herausgegeben.
16: Yeah.
12: Weltweit sind es jedes Jahr mehr als 83.000 Frauen, die gezielt umgebracht werden. Etwa 60% sind Opfer sexualisierter oder häuslicher Gewalt oder beides. Und zwar nur, weil sie sich der männlichen Kontrolle und Herrschaft entziehen. Anima, was schaust du mich denn so an?
11: Du erinnerst mich an jemand. Durch Stimmen. Sorry. Also, nee, das wusste ich nicht, dass das so viele sind.
16: Gut, die 5 Frauen, die mit dir diese Schulung hier absolvieren, die kommen auch alle vom Polizeipräsidium Rheinpfalz. Bist du von hier aus Ludwigshafen?
11: Ja, ich komme von der Kriminaldirektion.
16: Ah ja.
11: Aber ich bin noch ziemlich nahe bei der Kripo. Eigentlich bin ich aus Landau.
12: Ach. Landau. Mhm. Da ist unsere Koordinationsstelle zu Hause. In Landau hat die KH ihren Hauptsitz.
16: Und jetzt bist du bei uns in der Fachgruppe.
11: Meine Chefin hat mich daher vermittelt. KHK in Eckelsberg. Sie hat gesagt, es sei nur vorübergehend.
12: Das ist die Felicitas Eckelsberg.
16: Ah.
11: Ja. Wir brauchen einfach dringend Verstärkung. Also bei uns im Team konntest du dich wohlfühlen. Ich weiß noch nicht, ob ich das kann.
12: Das sagen am Anfang alle. Aber glaub mir, du kannst das.
16: Wir sind am Anschlag. Wir haben fast jeden Tag eine Fallkonferenz. Pro Stunde werden in Deutschland schätzungsweise 15 Frauen Opfer häuslicher oder sexualisierter Gewalt.
12: Ja.
16: Nur 5% der Fälle werden angezeigt. Die Dunkelziffer nimmt zu, die Zahl der Femizide steigt weiter. auch hier in Deutschland. Ungefähr jeden zweiten Tag stirbt bei uns in Deutschland eine Frau, weil sie eine Frau ist.
5: Und das ist oft ein langer Weg. Du kannst davon ausgehen, dass vor so einem Mord die Person über Jahrzehnte gedemütigt und misshandelt worden ist.
16: Ja.
5: Auf die verbale und psychische Gewalt folgt dann halt oft die körperliche. Der Tod an sich ist dann einfach nur das Ende von der Tortur.
15: Aber was genau ist meine Aufgabe hier?
12: Du musst begreifen, dass wir im verschärften Patriarchat leben. Und steigende Femizidzahlen sind ein Teil vom internationalen Endzeitfaschismus.
16: Jetzt übertreib mal nicht, Karin. Na, immerhin gibt es die Istanbul-Konvention.
12: Seit Jahren ist die in Deutschland in Kraft. Und was hat sich dadurch verbessert, Nana?
16: Karin.
5: Also bei uns in Rheinland-Pfalz sind die Maßnahmen zur Prävention eigentlich ganz fortschrittlich.
16: Eben.
5: Wir versuchen halt, dort Neid zu grätschen, um die negative Entwicklung ein Stück weit zu stoppen, indem wir rechtzeitig Gegenmaßnahmen ergreifen. Wir machen Hausbesuche, wir kontaktieren die Gefährder, dann Therapiegespräche, Mediationen und wir haben ein Deeskalationstraining, sodass wir die Handlungskompetenz von den Leuten erweitern. Das kann als richtig gut funktionieren.
15: Ich kann mir das nicht vorstellen. Ich möchte mit deiner Type nichts zu tun haben.
12: Ja, das verstehe ich. Das will kein Mensch. Aber du wirst es lernen. Wir bilden dich dafür aus. Du bekommst Supervision, Coaching. Wir lassen niemanden im Stich.
13: 10 mal 180. Alles klar. Komm, Robert. Ja, und.
15: Ja. Also dann, jetzt mache ich das halt, Ele. Du musst gut fertig sorgen und alles aufschreiben.
14: Ja, typisch Therapeutin. Wann soll ich denn das machen, Mama? Ich hab keine Zeit.
15: Aber von mir aus, dann halt so. Die Übungen sind eh tot langweilig. Also, Notiz an mich. Es ist jetzt Montag, 10. August, 20.30 Uhr.
13: Hey! Hey, wenn du schon telefonieren musst, geht das leiser?
15: Ja, klar, sorry. Wie fange ich du jetzt an? Ich soll das alles nicht mir, sondern einer fremde Person erzählen. Okay. Also, am Samstag ist Maria Himmelfahrt. Du gehst ja schon los mit deiner Wollfeste. Dann kommt bestimmt wieder mein Vater. Was wird wohl diesmal passieren? Meine Mutter sagt, sie kennt damit umgehen. Und er hat ja auch jahrelang Ruhe gegeben. Ja, bis er letztes Sommer wieder vor der Dergstange ist. Und dann hat der Briefkasten gebrannt. Und vom Haus lag der kleine Kastanienbaum. Ich weiß genau, dass der das war. Obwohl Elio sagt, es war irgend so ein Dummbeil. Mama hat schon immer gute Strategien gehabt, um die Wahrheit nicht zu sagen. Ja, die macht sich die Welt, wie sie ihr gefällt. Ich bin echt froh, dass ich den Absprung endlich geschafft habe und daheim ausgezogen bin. Zwar nur noch Impflinge, viel zu weit weg vom neuen Dienstort, aber in Ludwigshafen habe ich nichts Erschwingliches gefunden. Immer hier, Ele muss jetzt mal ohne mich zurechtkommen. Vielleicht hätte ich viel erzählen sollen, wie das mit meinem Vater ist. Dann wäre mir die Sache mit der Koordinationsstelle Hochrisikomanagement vielleicht erspart geblieben. Aber hätte sie mich doch nicht in Therapie geschickt? Ich will endlich Normalität. Morgen muss ich zu meinem ersten Fall. Ich habe voll die Panik, was falsch zu machen. Oh, yes, es.
17: Anima?
15: Ja?
17: Pagemon, ich hab grad mit der Karin gesprochen. Die macht sich Sorge, dass du das nicht packst.
15: Nee.
17: Du musst das nicht machen. Wenn du das wirklich nicht kannst, dann nehme ich dich da wieder raus.
15: Nee, ich schaff das schon.
17: Gut, das wollte ich hören.
15: Sarah Molfe, hast du Erfahrungen mit sexualisierter Gewalt? Ich meine, bist du vielleicht selber mal Opfer gewesen?
17: Ich? Nee. Mir passiert sowas nicht.
15: Das kann jeder Frau passieren.
17: Ich weiß, aber mir nicht. Komm, vergiss es.

0: aus! Frau Hase, aus! Keine Angst, die tut nix.
1: Alles gut, ist ja bloß ein Dackel.
0: Eine Jagdhündin halt. Die hält Gott und die Welt für ein Kaninchen. Ihr Instinkt zwingt sie zum Aufstöbern der Beute, der Jagdtrieb.
1: Ganz schön mutig, die Claire. Bei dem Zwergewuchs nimmt sie sich ganz schön was raus.
0: Die Frau Hase ist nicht nur todesmutig, die neigt auch arg zur Selbstüberschätzung. Die glaubt, die ist so groß wie ein Hirsch. Rein mit dir, Frau Hase, du bleibst jetzt kurz in der Küche.
1: So, jetzt hat. Guten Tag, Frau Ernst.
0: Martina, geh mal ins Wohnzimmer. Es ist nicht aufgeräumt.
1: Anima, ich betreue Anliegen. Eigentlich bin ich Kripo-Beamtin, aber im Augenblick vertrete ich die Koordinationsstelle Hochrisikomanagement.
0: Kaffee?
1: Danke, ich hatte gerade einer. Sie haben auf dem Revier Ohrzeig erstattet und bei der KH um Hausbesuch gebeten, weil die Situation eskaliert ist?
0: Ja, wir sind bei denen schon ein paar Wochen im Programm. Hat aber nichts genutzt. Bisher. Eher im Gegenteil. Mein Mann, der rastet immer öfter aus.
1: Frau Ernst, es tut mir leid, aber wenn Sie wollen, dass der Beschuldigte bestraft wird, dann reicht die Ohrzeig leider nicht. Dann müssen Sie einen Strafauftrag stellen. Ganz schön lebhaft. Wie halten Sie denn das aus mit dem Hund?
0: Gar nicht. Frau Hase gehört meinem Mann.
1: Ah. Was ist denn das?
0: Sehe sie doch. Ein Jagdgewehr.
1: Und das hängt hier einfach so an der Garderobe?
0: Der Gunnar hat einen Jagdschein. Der ist Jäger. Der darf Waffe besitzen.
1: Ja, aber das Ding braucht einen Schrank. Das muss weggesperrt werden. Ich muss nur dafür sorgen, dass das von hier verschwindet.
0: Das wird nicht viel nutzen. Der hat noch ganz andere Waffe. Die liegen überall rum. Und ein paar sind auch unter Verschluss.
1: Okay. Es wird auf jeden Fall einen richterlichen Durchsuchungsbeschluss geben.
0: Wenn er das erfährt, dann bringt er mich um.
1: Also, Notiz an mich. Dienstag, 11. August, 15.45 Uhr. Erster äußerst bei M. Die ist Anfang 50 und seit fast 30 Jahren mit G verheiratet. Ruhige Wohngegend in einem Vorort von Ludwigshafen. Schicker Garde. Die drei Kinder sind längst aus dem Haus. Seit ca. 10 Jahren erleidet M psychische Gewalt. Letzte Woche ist G erstmals handgreiflich. Woche. Und hat sie geschubst, getreten und gewürgt. Daraufhin hat M Ohrzeige erstattet. M ist hochgefährdet. Als nächstes muss ich Kontakt mit G aufnehmen. Über gezielte Maßnahmen solle Deeskalation erreicht werden. Erstmal werden weitere Gespräche geführt, dann sehen wir, ob das was bringt.
2: Das Rauchen ist nur in den gekennzeichneten Rauchbereichen gestattet.
3: Ja?
1: Mir waren verabredet.
3: Ich war ab 17:30 im Dienst. Ich habe Feierabend.
1: Sie arbeiten als Lokführer, richtig?
3: Als was sonst. Ich bin müde. Jetzt will ich sofort heim.
1: Moment. Wenn Sie nicht kooperieren, werden Sie für 14 Tage des Hauses verwiesen. Mit elektronischer Fußfessel.
3: Sie können mir gar nichts.
4: Hey, Plemplem oder was?
1: Wir können Sie bis zu 48 Stunden in Gewahrsam nehmen.
3: Das ist reiner Bluff. Ich habe mich schlau gemacht.
1: Wenn Sie sich nicht an unsere Auflage halten, machen Sie sich strafbar.
3: Stimmt nicht. Ich habe mich, wie gesagt, informiert. Das gilt nur, wenn es ein Kontakt- und Näherungsverbot gibt und dagegen verstoßen wird. Oder wenn ein Verstoß gegen einen Platzverweis vorliegt, dann wäre es eine Ordnungswidrigkeit. Aber es wurde ja kein Platzverweis ausgesprochen.
1: Der kommt noch.
3: Ich habe nichts getan.
1: Ich war bei Ihnen daheim. An Ihrer Garderobe hing Ihr Jagdgewehr.
3: Das hat meine Frau dahin gehängt. Absichtlich, um mir zu schaden.
1: Wieso sollte sie das wollen?
3: Meine Frau spinnt. Sie lügt. Sie leidet häufig unter Wahnvorstellungen. Martina war schon mehrfach in der Klapse deswegen.
1: Moment. Ja?
5: Anima, wir haben ein Tötungsdelikt in Mutterstadt. Der Tote ist Milan Helfer, der Gefährder von Luzi Stadler.
1: Was ist passiert?
5: Er wurde vor ein paar Minuten vor die S-Bahn gestoßen. Zeugen haben uns alarmiert, aber die Täterperson konnte unerkannt entkommen.
1: In Mutterstadt gibt's doch gar keine S-Bahn.
5: Am Bahnhof Limburger Hof.
1: Okay, bin in einer Stunde da.
5: Nicht nötig. Ich glaube, wir nutzen die Zeit, bis die Spusi durch ist, für einen Hausbesuch. Wir zwei treffen uns bei Familie Stadler.
1: Verstanden. Herr Ernst, wir sehen uns dann morgen. Soll es Probleme geben, kommen Sie sofort in Gewahrsam.
4: Kriminalhauptkommissarin Fee Eggelsberg, das ist meine Kollegin Anima King. Hier wohnt Luzi Stadler, ist das richtig?
6: Ja, genau.
1: Onno Wachowiak, wir haben vorhin auch gerufen.
6: Luzi ist immer noch nicht da. Sie hat um 4 Büroschluss.
4: Jetzt ist es nach 5.
6: Vermutlich holt sie Nora heute später von der Kita ab. Die haben bis 6 auf, keine Ahnung. Luzi geht gerade nicht an ihr Handy.
1: Darf ich mal neu kommen?
6: Von mir aus gern, aber ich wohne hier gar nicht.
7: Das ist meine Wohnung, Brigitte Stadler, ich bin die Mutter. Luzi ist mit dem Nora bei mir hingezogen.
6: Milan kam nicht darauf klar, dass sie einen neuen Freund hat. Er hat Luzi geschlagen.
7: Das ist dann eskaliert. Die konnte auch nicht bleiben in ihrer Wohnung. Nur ist sie Dormiterin. Ist ein bisschen eng. 3 kleine Zimmer.
1: Danke, aber das wissen wir alles von der Präventivmaßnahme.
6: Präventivmaßnahme?
1: Ja, Luzi Stadler hat der Koordinationsstelle die Kontaktdaten gegeben. Auch ihre. Wussten sie das nicht?
4: Sonst hätten wir sie ja auch gar nicht erreichen können.
8: Mama, sind das die Bulle?
7: Bitte, Noine. Sibylle, meine jüngere Tochter, ist mit meiner Mutter zum Kaffee gekommen. Die Mutter lebt seit ein paar Wochen im Heim. Die weiß es nämlich so.
4: Wie nennen Sie das jetzt?
7: Die ist über 80 und leider dement.
8: Oma, Besuch.
9: Was? Ja, ist recht.
7: Hocken Sie sich doch. Wollen Sie Arthas-Kaffee?
4: Nein, ja, danke.
6: Du, lass, ich mach das, Brigitte.
8: Der Orno hat ihm schon alles erzählt. Milan ist tödlich verunglückt. Ganz ehrlich, mir weinen dem Kätränen hoch.
9: Milan? Wer soll denn das sein?
7: Der Ex-Freund vom Luzi-Mama, dem Nora sei Baba.
9: Milan? Also, das sagt mir nix.
8: Ach, Oma.
6: Ja, Milan hat sich immer ganz lieb um Gertraud gekümmert. Ja. Er war der Schwarm aller Schwiegermamas und Großmütter. Mhm. Aber er hatte 2 Gesichter, der Milan. Ich hab das gleich gecheckt.
7: Natürlich tut es uns leid. Das wünscht man jo Kim. Aber der Milan, der ist schon lange Problem. Erst hat er Luzi Angst gemacht. Er hat er immer wieder gedroht.
1: Mit was denn?
8: Er wollte die Nora wegnehmen. Er ist zum Jugendamt hingeschlappt und hat behauptet, die gehen nicht für die Claire sorgen. Die haben ihm dort geglaubt, weil er war halt voll nice.
7: Damit hat es ja angefangen. Und dann die Schläge. Und dann hat er wieder bei ihrer vor der Tür gestanden und das volle Programm.
4: Das volle Programm?
8: Die Luzi wollte die Vergewaltigung Ortzeichen, aber die Bull, die Beamten hatten gar keine Zeit gehabt, die Ortzeichen aufzunehmen. Hammer. Aber ist so. Dabei war Luzi total fertig. Milan hat sie innerlich schwer verletzt gehabt. Die Ärztin hat alles aufgezeichnet.
9: Ja. Auge um Auge, Zahn um Zahn.
6: Ja, hat da jetzt jemand nachgeholfen?
4: Aus ermittlungstechnischen Gründen können wir dazu noch nichts sagen.
1: Wir wollen mit Luzi sprechen.
9: Gedingenst? Den hat man gedingenst?
6: Und sollen wir das etwa gewesen sein?
1: Um jeden Verdacht auszuschließen, können sie uns freiwillig mitteilen, was sie heute Nachmittag gemacht haben.
8: Ich habe die Oma noch Mittagessen in St. Maria abgeholt. Mhm. Wie meistens am Dienstag. Die essen dort um Punkt 12.
4: So, und? Was gab's?
8: Also, irgendwas mit Fleisch, glaube ich.
9: Saumare mit Sauerkraut hat's gegeben.
8: Das war doch letzte Woche.
7: Ich habe ja am Dienstag nur Mittag frei. Mhm. Der Onno hat extra Überstunden abgebaut, dass er mal mit der Wischmaschine helfen kann.
6: Ja, sie müsste entsorgt werden.
9: Und mein Luzi? Wo ist denn jetzt mein kleine Luzi?
7: Aber Sam, kennt es Sinn, dass der Milan dem Luzi und dem Nora was angetan hat? Dass die 2 deshalb noch nicht da sind?
8: Und dann hat er sich selber
9: gedingenst.
1: Notiz an mich. Dienstag, 11. August, 19.05 Uhr. Jetzt habe ich gleich 2 Fälle an der Back. Also, höchste Priorität hat der Tötungsdelikt Milan H. Es gibt 4 Verdächtige. Luzi, die ist mit ihrer 5-jährigen Tochter Nora noch nicht heimgekommen. Onno, Luzis neuer Freund, der angeblich nichts von der Präventivmaßnahme weiß. Brigitte, Luzis Mutter, die ich irgendwie nicht ausschätzen kann. Sibyl, Luzis jüngere Schwester, die am Dienstag immer ihre demente Großmutter Gertraud betreut. Extrem undurchsichtig sind die alle. Aber ich trau's niemand von denen wirklich zu. Zweiter Fall. Martina und Gunnar Ernst. Das ist ein Gewirr von Widersprüche. Martina ist hochgradig gefährdet. So viel steht fest. Fee?
5: Die Luzi ist gerade mit der Nora heimgekommen. Sie sagt, sie hätte früher Feierabend gehabt und dann war sie mit ihrer Tochter bei einem Kindergeburtstag. Dann gab es noch Prosecco und die Luzi hat sich verquatscht.
1: Also Alibi rund um die Uhr.
5: Ja, sieht so aus.
1: Mein Vater hat sich bei mir gemeldet, ob ich mit ihm am Samstag aufs Wollfest gehen will.
10: Er kommt extra Dode für nach Landau.
1: Ob ich mit ihm eine Kreuzfahrt machen will oder ob er mir lieber so ein Haus auf Mallorca überschreiben soll. Ich will doch einfach nur mal Ruhe vor dem. Morgen früh Teambesprechung mit einer Kollegin von der KH. Karin hat die Fäde zubestellt. Anscheinend ist ein Video aufgetaucht, keine Ahnung. Soll irgendwie präsentiert werden. Und dann fahren wir zu der Gertraud Stadler. Mit der stimmt doch irgendwas nicht.
11: Du bist fremd. Der besteigt dich. Sag mir endlich, wer es ist. Der Kollege, nicht? Der Peter. Ich schneid dem die... Aber erstmal bist du dran. Ich will dich entsprechend behandeln, Fatime. Du hast die Strafe verdient. Du gehörst mir. Schämst du dich denn nicht vor mir? Vor deinem Gott? Vor deiner Familie?
12: Das stimmt doch alles gar nicht. Hör auf, Oskar, hör auf.
11: Mach dich kalt, du elende Kuh. Aber erst pack ich dich. Ich nehme dich, du Nutte. Du Nutte. Du verdammtes Luder.
13: Ach Gott. Wie bist du denn an das Material gekommen, Karin? Hat jemand direkt die Koordinationsstelle kontaktiert?
14: Exakt, Fee. Wir haben das von einem Südpfälzer Obstbauern. Der hat von uns aus der Rheinpfalz gehört.
15: Dem sind im letzten Herbst 200 Kilo Birne und 700 Kilo Äpfel in einer Nacht geklaut worden. Deswegen hat er die Wildkameras aufgestellt.
14: Die legen bei der kleinsten Bewegung los und schießen Bilder. Leider kann man jetzt darauf nichts erkennen. Dafür funktioniert die Tonspur umso besser.
13: Sag mal, hast du das nicht zu uns an die Kripo weitergeleitet?
14: Doch, natürlich, selbstverständlich, klar. Schon letzte Woche. Aber die konnten nichts tun und deswegen haben sie mir das Video zurückgegeben.
13: Es gibt ja nicht so viele Paare, die Oskar und Fatime heißen.
14: Aber die Aufnahme ist nicht beweiskräftig.
15: Also...
14: Ja, Zeynep?
15: Ich stell's mir so vor... Die Frau hat sich im Geräteschuppe versteckt, der Mann hat sie aufgespürt, sie ist geflohen und dann hat er sie vergewaltigt, draußen.
13: Ja, oder er hat's versucht und sie hat ihn überwältigt.
14: Wenn niemand fehlt und keine Leiche auftaucht, dann wird doch wohl auch nicht gestorben, oder?
13: Ist das so einfach? Sind die Felder von der Obstplantage durchsucht worden?
14: Wieso? Die Kripo konnte ja nichts tun.
13: Wir gucken mal, ob wir nicht doch noch irgendwo Anzeichen finden. Ja, das sollte man unbedingt überprüfen.
15: Noch einmal was anderes. Milan.
13: Ja?
15: Die Anima hat uns einiges erzählt.
13: Ja und?
15: Ist ein schicker Kerl. Hübsch, gepflegt, top Maniere. Hat sich voll unter Kontrolle.
14: Ja, der war immer sehr freundlich. Auf eine ganz bestimmte Art zugewandt. Aber dabei war der immer so ein bisschen alert, könnte man sagen. Sehr reflektiert, sportlich und sehr durchtrainiert.
15: Also, wenn der vor die S-Bahn geschubst worden ist, dann von jemand, wo er voll vertraut hat.
16: Gegrüßet seist du, Maria, voll der Gnade, der Herr ist mit dir, du bist gebändigt unter den
17: Sollen wir zusammen zum Physiothermin?
18: Nein.
15: Du
13: Morgen, Frau Stadler. Dürfen wir rinkommen?
9: Ich hab nichts bestellt.
19: Erinnern Sie sich an uns? Ich bin Anima King und das ist die Fee Eckelsberg.
9: Ja, King Kong und Egelpaket.
13: Kripo Ludwigshafen. Wir waren gestern bei Ihrer Tochter Brigitte. Milan Helfer wurde vor die S-Bahn gestoßen.
9: Ja, gedingens, ne? Ich kenn den Bu nicht.
19: Wie lange hat Milan die Luzi schon gequält? Und ab wann haben Sie das nicht mehr ausgehalten? Das fing doch nicht erst mit dem Onno an, oder?
13: Sind Sie bei Ihrer Tochter ausgezogen, um Platz für die Luzi und Snora zu machen?
9: Was?
19: Sie sind nicht dement, oder? Ich sehe das an Ihrer Aare.
9: So ein Blödsinn. Alles gelogen.
19: Haben Sie sich verstellt, um einen Pflegeheimplatz zu kriegen oder um eine Straftat durchzuziehen?
13: Haben Sie Milan vor die S-Bahn gestoßen? Hat Ihr Enkelin Ihnen dabei geholfen?
9: Haben Sie noch alle Tasse im Schrank? Ich war zur Tatzeit im MRT gelehe. Und die Sibyl hat mir die Hand gehoben.
19: Kennen Sie das Beweise?
9: Ja, sicher, natürlich. Warte. Da, gucken Sie mal. Das ist der QR-Code mit dem Befund. Und ich denke mal, da steht auch, wann die Aufnahme gemacht worden sind. Und die Radiologie, die kann Ihnen bestätigen, dass die Sibyl die ganze Zeit im Untersuchungszimmer geblieben ist.
13: Und danach sind Sie zusammen zu Ihrer Tochter Brigitte?
9: Ja, Kaffee und Kuchen, ne? Bienenstich.
19: Darf ich mal bitte Ihr E-Book mitnehmen?
9: Was? E-Book? Was soll denn das sein?
19: Sie hatten das gestern auf dem Schoß. Wenn Sie uns das ausleihen, verpetzen wir es auch nicht.
9: Versprochen?
19: Versprochen. Und Sie kriegen das auch bald zurück.
9: Also das E-Book, das liegt bei der Fatime im Stationszimmer. Ich hol's grad schnell.
2: Momentan sind alle Leitungen belegt. Bitte haben Sie einen Moment Geduld. Bitte haben Sie einen Moment Geduld.
20: Radiologisches Zentrum, Sie sprechen mit Martina Ernst. Was kann ich für Sie tun?
19: Sorry, hab mich verwählt. Die Martina Ernst arbeitet am Empfang von der radiologischen Praxis. Irgendwas sowas stand an ihrer Unterlage, aber ich war mir nicht sicher. Auf jeden Fall schafft das die Verbindung zu der Gertraud. Die war ja do Patientin. Vielleicht haben die sich einander auch vertraut.
21: Gut, also ich nehme die 13 Panning Pet. Paniertes Fischfilet und roter Currysoße mit Kokosmilch und Gemüse.
9: Mitnehmen zum hier?
21: Zum Brausessen bitte.
9: 10,90. Nächste.
19: Nummer 7. Das gelbe Curry mit der Ente. Stimmt's so?
9: Essen kommt gleich.
19: Ich bestell gern bei Chen Chen. Ich lieb den Laden.
21: Ich auch. Die Gespräche sind immer so zielführend. Zeig mal das E-Book. Kennst du dich mit solchen Dingen aus?
19: Klar, hab's schon gecheckt. Und ich kann dir ziemlich sicher sagen, was als nächstes passiert.
21: Super, dann nehme ich dein Geheimwissen mit in mein Milan-Meeting.
13: Die Soko steht schon. Dillinger ist dabei und vermutlich Piroso.
19: Piro?
13: Ja, der wechselt auch nur Ludwigshafen. Hast du das nicht gewusst?
19: Doch, schon. Ach, du hast schon recht, ich kann das echt nicht.
13: Was jetzt?
19: In der Koordinationsstelle rumhocke.
13: Ja, es ist nur so, solange die Peggy noch in Elternzeit ist, denk dran, die haben uns dringend um Unterstützung angefragt. Wir können die Karin jetzt nicht hängen lassen.
19: Kennt ihr euch schon länger?
13: Ja gut, was heißt kenne?
19: Fee, ich will Ermittler und Kelliste schreiben. Oh, dieser scheiß Erfassungsbürger.
13: Du ermittelst doch die ganze Zeit.
19: Ja, schon.
13: Ah, gib mal her. Warum wolltest du das E-Book unbedingt mitnehmen?
19: Wie gesagt, Intuition.
13: Und? Hast du was rausgefunden?
19: Mhm. Gunnar Ernst. Sein Leben ist in Gefahr.
13: Und das schließt du aus der Lektüre, die da drauf ist?
19: Patricia Highsmith. Zwei Fremde im Zug.
13: Wie bitte? Gertraud Stadler liest zwei Fremde im Zug?
19: Die ist sowas von nett dement.
13: Und jetzt kommst du zu dem Schluss, hier wird nach demselben Muster vorgegangen? Martina Ernst hat Milan Helfer umgebracht, den sie gar nicht kennt. Und jemand aus Luzis Umfeld wird als Gegenleistung Gunnar Ernst umbringen? Todsicheres Muster? Das perfekte Verbrechen? Anima, ich bitte dich.
0: Ja, ganz so einfach ist es vermutlich nicht.

0: Notiz an mich. Mittwoch, 12. August, 18.30 Uhr. Das war ein langer Tag. Die Verabredung mit Gunnar Ernst ist wieder geplatzt. Auf dem Heimweg muss ich nachher noch in Landau vorbei.
1: Es ist komisch. Du sagst, du kennst keinen.
0: Ich kenn Gunnar, Milan und mein Papa.
1: Die Typen aus dem DM, die Typen aus dem Forum. Die Typen, wo du meinst, das sind nur paar Idioten. Okay, Idioten.
2: Gib mir mal die Latte rüber.
3: Ja.
2: Jo, gib mir das einfach rüber. Oh, da ist es gut. Danke.
4: Anima, Schatz, hier bin ich.
5: Hallo, Mama.
4: Gut siehst du aus. Komm, lass dich mal umarmen. Mua.
5: Oh,
4: mein Schnuckel. Bist du an Schoppe?
5: Ein halber Liter. Mach mal das Doppelglas bloß halber voll. Ich muss ja noch fahren. Hab den Dienstwache gekapert.
4: Ach, gerade mal Vettelpelzer Schorl, das ist doch so gut wie nix.
5: Danke, reicht.
4: Und nachher gibt's eine Party. Halt Platz nicht bei einer Rett. Diesmal singt sogar der Männergesangsverein Concordia 1899. Sag mal, was stachst du mich so an?
5: Weißt was, Ele? So eine neue Kollegin von mir, die heißt Karin. Also, die erinnert mich einfach brutal an dich. Die Haltung, die Gestik, die Mimik und vor allem die Stimme von der.
4: Okay, ist das jetzt gut oder schlecht?
5: Also, Prost.
4: Prost, mein Schatz. Ist lecker.
5: Sag mal, hat sich der Papa bei dir gemeldet?
4: Oh, soll er das?
5: Der wollte mit mir aufs Rollfest gehen.
4: Oh, und? Willst du das auch?
5: Nee. Ich glaube, das ist keine gute Idee. Nach dem, was war früher und dann letzte Sommer?
4: Schon klar. Du, aber man muss lernen, damit umzugehen.
5: Muss man das? Als ich klein war, hat er nachts rumgeschrien. Und ich habe im Bett gegräumt.
4: Du hattest Angst.
5: Ja, klar. Aber vor allem habe ich mich geschämt. Für ihn. Nicht für dich, Mama. Du hast mir leid getan.
4: Das ist lang her. Ich habe mich befreit. Ich habe ihn zum Teufel gejagt.
5: Ja, aber leider erst zu spät. Ich habe das nicht verstanden, Mama, warum du nicht gegangen bist. Spätestens nach dem, der dich geschlagen hat.
4: Ich verstehe, dass das für dich schwer war. Aber du warst noch so klein, Anima. Du hast auch nicht alles mitgekriegt.
5: Ich habe aber genug mitgekriegt. Ich war so wütend, auch auf dich, weil du uns nicht beschützt hast.
4: Anima, dein Vater ist krank, psychisch krank. Ich konnte ihn doch damals nicht einfach verlassen. Ich habe alles versucht und irgendwann ging es halt nicht mehr. Für dich nicht, für mich nicht und ich konnte ihm nicht helfen. Und dann habe ich uns gerettet.
5: Ja, ich weiß. Es tut mir leid, Mama, du. Du warst immer da, nicht so wie der Papa. Und trotzdem bin ich nie so richtig von ihm losgekommen. Und bei dir habe ich auch ewig gebraucht, um auszuziehen.
4: Ach, ich vermisse dich, mein Schatz.
5: Ach, Mama. Der Papa ist trotz der ganzen Scheiße immer irgendwie übermächtig für mich geblieben. Ich habe mich durch den Fuh nie richtig befreien gekannt. Ich habe gar keine Lust auf eine Beziehung mit dem Mann.
4: Ach, musst du doch auch nicht. Ich kann das sagen, es geht auch ohne Männer ganz gut.
5: Schon klar, Mama. Ich frage mich nur, ob das vielleicht anders wäre, wenn er nicht...
4: Ach, das glaube ich nicht, mein Schatz. Anima, für mich war das immer klar, dass du anders fühlst.
5: Anders, so?
4: Ja, nicht so heteronormativ.
5: Okay, und wieso hast du nie was gesagt?
4: Ach, Schatz, ich habe doch gehofft, dass du selber drauf kommst. Ich wollte doch nicht übergriffig sein. Ich wünsche mir doch nichts mehr, als dass du glücklich wirst. Ich bin doch deine Mutter, mein Has.
5: Ach, Mama, nicht Hase. Ich bin 35.
4: Das weiß ich doch.
5: Tut mir leid, Mama. Fee, du wieder? Was gibt's denn noch?
6: Wir haben ein weiteres Tötungsdelikt. Gunnar Ernst wurde erschossen mit einem seiner Jagdgewehre.
5: Wie bitte?
6: Gunnar Ernst ist tot. Die Täterperson hat ihn in der Garde gelockt und dort auf ihn geschossen. Mit seiner eigenen Waffe. Sein Dackel hat ihn offenbar wütend verteidigt. Er ist auch geschossen worden, wurde aber nur leicht verletzt.
5: Frau Hase? Die hält sich scheinbar wirklich für so ausladen wie ein Hirsch.
6: Was?
5: Ach, vergiss es.
6: Dillinger und das Team sind schon vor Ort. Ich bin unterwegs.
5: Wurde Martina Ernst festgenommen?
6: Nein, sie war zur Tatzeit beim Doppelkopfspielen. Und sie hätte vermutlich nicht auf den Hund schießen müssen. Als sie heimgekommen ist, hat Dillinger sie abgefangen und umgehend überprüft.
5: Nimmst du mich mit in die Soko?
6: Nein, Anima, du bist raus. Du bleibst in der KH. Ah ja, Anderes Thema. Hast du schon was zu Oskar und Fatemeh rausgefunden?
5: Nee.
6: Es könnte doch Sinn, dass uns das Video nicht ganz zufällig Zugang ist. Vielleicht wollte jemand die Spur lehnen.
5: Keine Ahnung, vielleicht eine Freundin von der Fatemeh oder sie selber.
6: Such doch Moimo intensiver nur der.
4: Notiz an mich. Donnerstag, 13. August, 5.20 Uhr. In der KH soll ich mich um die Statistik kümmern. Zahlen in irgendwelche Liste eintragen. Total langweilig. Wenn die mich noch einmal zu dem Helm geschickt hätte, der drunter ernst vielleicht noch lebe. Naja, immer hier soll ich jetzt die Fatemeh finden.
5: Aber es gibt keine konkrete Dienstanweisungen. Eigentlich wollte ich ja keine Alleingänge mehr machen, aber die Fee zwingt mich schon dazu. Fatemeh, der Name sagt mir doch was. So, er ist doch Pflegerin. Hat die Gertraud bei der nicht das E-Book geholt?

0: Sie schon wieder? Was wollen Sie von mir?
1: Ich bring Ihnen Ihr E-Book zurück.
0: Ach so. Ja, das E-Book.
1: Zwei Fremde im Zug? Patricia Highsmith? Wer hat Ihnen das dort draufgespielt?
0: Niemand. Das hab ich mir selber runtergeladen.
1: Hm. Wer war das? Wenn Sie kooperieren, tue ich's auch.
0: Alla gut, ja, irgend so eine Pflegerin.
1: Heißt sie zufällig Fatime?
0: Was geht denn Sie das an?
1: Na sowas, haben Sie vielleicht draußen gelauscht?
2: Ja, das stimmt. Ich habe Frau Stadtler am Dienstagabend den Krimi runtergeladen, weil sie mir von der Sache mit Milan erzählt hat. Es war alles noch ganz frisch. Die war ganz aufgeregt und ich habe gedacht, so könnte es doch gewesen sein.
1: Was gewesen?
2: Naja, jemand hat Milan vor die S-Bahn gestoßen. Jemand Fremdes.
0: Ach.
2: Und dann wird noch ein zweiter Mann umgebracht, wieder von einer fremden Person.
1: Woher wissen Sie davon?
2: Wovon? Hä, was meinen Sie denn? Ich rede doch nur von dem Krimi.
1: Meinen Sie die Frau Stadtler weiß, wer das gemacht hat?
0: Hallo, da spielt die Musik.
2: Nee, natürlich nicht. Ich dachte nur...
1: Sie haben einen zufälligen Freund namens Oskar.
2: Ich? Werde ich jetzt verhaftet? Hätte ich zur Polizei gehen müssen?
1: Von wem stammt das Video? Kommen Sie, wir gehen ein Stück zusammen. Ist ein guter Ort für ein Gespräch hier am Roy. Und mein Büro ist auch in der Nähe.
2: Wo denn?
1: In der Koordinationsstelle Hochrisikomanagement.
3: Marker.
1: Sagt Ihnen das was?
3: Sofort.
1: Es geht um Femizide.
2: Ich habe mich da mal beraten lassen.
1: Okay, und wer war Ihre Ansprechperson?
2: Zeynep, so hieß die.
1: Kennt doch so, dass sie in

0: von der Sache erhofft, wenn die Kara das Video hat, aber nicht weiß, wer sie sind.
1: Ich weiß es nicht. Ich weiß es wirklich nicht. Ich dachte mir, vielleicht irgendwo anfangen.
0: Fee, ich ruf dich gleich.
2: Wir haben am Tatort ein Stück Stoff sichergestellt. Stammt vom Saum einer Jeans. Der Dackel hat sich scheinbar festgebissen.
0: Du Mensch, das Fundstück ist von der Täterperson.
2: Möglich. Wir schon weiterkommen. Hast du Fatime und Oscar gefunden?
0: Ich bleib dran.
2: Red noch mal mit der Karin.
0: Okay.
1: Wen rufen Sie denn da an?
0: Zeynep.
1: Ich hoffe, die steckt jetzt nicht in Schwierigkeiten wegen mir.
3: Hochschere! Halt die Kraft!
4: Ich hab mir heute mal freigenommen bei dem schönen Wetter.
5: Was ein Jammer, dass die Kinder schon wieder in die Schule müssen.
4: Hast du Kinder?
5: Zwei? Da drüben. Maler und Matteo. Die, wo mit dem Sandzeug spielen. Sind jetzt 9 und 7.
4: Hast du schon was zum Mittag gehabt?
5: Du kannst von mir hoffen, ich hab Börek und Pizza. Und Gemüse. Richtig gesund. Nimm dir, greif zu.
0: Danke, Zeynep.
4: Du, eigentlich bin ich schon dienstlich hier. Also Kripo. Wir ermitteln inzwischen in 2 Mordfällen. Wieso hat die Fatime dir das Tondokument überlassen?
5: Muss ich da jetzt was sagen?
4: Leider ja, musst du.
5: Ajo, die hat halt Angst.
0: Und wieso hat die Karin behauptet, sie hätte das Material von einem Obstbauer?
5: Ja, weil ich das so gesagt habe. Die Fatime wollte anonym bleiben. Das hätte aber die Karin wegen der Höchstgefährdung nicht zugelassen.
4: Du weckst schon, dass du Mist gebaut hast.
5: Fatime braucht sofort Schutz. Aber das ist doch genau das, was ich will. Ja, du denkst doch jetzt nicht, dass ich was mit den 2 Tode zu tun habe.
0: Wieso sollte ich das denken?
6: Möchten Sie noch was zum Trinken?
7: Nein.
6: Setzen Sie sich. So. Hier können wir ungestört reden. Und ja, ich bin Peter Schneider, Pfleger in der Station 4. Sie sind von der Kripo Ludwigshafen?
0: Mhm.
6: Wie kann ich Ihnen helfen?
0: Kriminaloberkommissarin King, ich habe Ihnen was mitgebracht.
8: Du bist fremd. Der besteigt dich. Sag mir endlich, wer es ist. Der Kollege, nicht? Der Peter. Ich schneide dem die... Aber erstmal bist du dran.
0: Reicht das? Oder wollen Sie noch mehr? Hören?
6: Was soll das? Ich hab nichts mit Fatime.
0: Konnt sei, dass sie 2 Morde begangen hätten, um das Motiv für ein dritte bereits geplante Mord zu vertuschen? Beziehungsweise den Verdacht auf andere zu lenken, auf Frauen?
6: Ich verstehe nicht.
0: Sie hätten beide Opfer gekannt. Milan Helfer und Gunnar Ernst.
6: Das sagt mir beides gar nichts.
0: Nett? Gertraud Stadler hat den Kontakt hergestellt, hier im Pflegeheim. Die hat die 2 gehasst, weil sie gewusst hat, dass die Frauen bedrohe und quäle. Bei Milan war es die Ex-Freundin, bei Gunnar die Partnerin. Gertraud wollte die beide tot sehen. Und sie wollte den Oskar Schmidt tot sehen.
6: Das ist ja alles Quatsch. Wieso sollte ich ihn umbringen? Weil er Landtagsabgeordneter bei der völlig falschen Partei ist? Es stimmt, dass mir Fatime leid tut, aber mit der Aufnahme habe ich nichts zu tun. Und mit Mord schon gleich gar nicht.
0: Moment bitte. Fatime?
9: Gertraud Stadler ist verschwunden. Ausgebüxt.
0: Kann es sein, dass ihr Enkelin, die Sibyl, sie irgendwo mit hingenommen hat?
9: Nee, mit der habe ich schon telefoniert.
0: Okay, dann ist sie vielleicht zu der Martina Ernst. Ich habe vorhin gehört, dass die Gertraud bei ihr auch gerufen hat.
9: Und was will die da?
0: Keine Ahnung. Den Mörder fange? Irgendwie hat die Lektüre von der Patricia Highsmith wohl doch Frühstück getragen.
10: Möchte sie vielleicht ein Campari oder lieber ein Aperol Spritz?
11: Ist sie vielleicht ein Glas Wasser für mich? Lauwarm. Das ist ayurvedisch, wissen Sie?
10: Freilich. Ich hätte auch Antipasti da. Avocado, Artischocke, Olive.
11: Alles vegan. Schon ein bisschen komisch, dass die Polizei den Garde so schnell wieder freigeworden hat.

0: immerhin Tatort.
1: Es war ja nichts mehr zu holen.
0: Ach, guck mal, da kommen sie schon. Unsere Vertreterin der Staatsmacht. Wäre mir jetzt schon belauscht, oder was?
2: Vermischen Aperol. Gern.
0: Moment, Sie sind im Dienst.
2: Bei uns Pelzer ist ein kleiner Trink doch erlaubt. Nicht erst bei Sonnenuntergang.
3: Was verschafft mir die Ehre?
2: Wo ist denn die Frau Hase?
3: Drin. Das arme Tier ist doch angeschossen worden und steht unter Medikamenteneinfluss.
0: Die habe mir ausgenockt. Die Bestie pennt.
2: Wann ist denn die Dackelin wieder wach?
0: Das ist jetzt schwer zu sagen.
2: Wir bräuchten sie für eine Gegenüberstellung.
3: Die frisst gern Kaninchenohren. Rohe Kaninchenohren.
4: Boah.
3: Stärkt die Kaumuskulatur. Wenn ich eins unter die Nase halt, dann ist die gleich wieder da.
0: Wir wollten jetzt gerade ein bisschen die Ruhe genießen. Die Stille, den Frieden.
2: Klar, Augenblick. Ich stell auf laut, dann habe ich schon mal zwei Zeuge, ne? Karin?
5: Ja?
2: Hier, Anima. Ich bin bei Martina Ernst. Konntest du bitte mal herkommen?
5: Wieso ich? Ist das nicht der Job von deiner Chefin, Eckelsberg?
2: Schon, aber ich möchte zuerst euch halt und her bitte, wenn ein paar Basics geklärt sind.
5: Na gut, wenn es sein muss. Also eigentlich habe ich schon Feierabend.
2: Super, danke dir. Bis gleich. So, das hätte man.
3: Feierabend? Die ist doch sonst immer so engagiert.
0: Ach, so ist es jetzt, verstehe ich. Oh je, du liebe Leid. Hätte die mal zwei Fremde im Zug gelesen? Zwei Menschen vereinbaren den Mord am Feind des jeweils anderen und sorgen so für ein perfektes Alibi. Darum geht's doch bei der Patricia Highsmith. Es ist genial. Aber die Karin, die muss ja anscheinend immer alles selber in die Hand nehmen.
1: Du Mistvieh, jetzt lass los und hau ab.
2: Super, gut gemacht. Aber jetzt sei doch mal ruhig.
1: Es reicht jetzt. Martina, halt sie jetzt bitte fest.
3: Aus, Frau Hase, aus. Platz.
2: Die Gegenüberstellung hat funktioniert. Die Frau Hase hat dich wiedererkannt.
3: Fein gemacht.
2: Ach, Karin.
3: Brav.
2: Du hast mich immer an meine Mutter erinnert. Die kriegt meistens gerade noch die Kurve.
1: Ja, und jetzt bist du enttäuscht, was? Die meisten Fälle gehen doch straffrei aus. Vergewaltigung, sexualisierte und häusliche Gewalt und selbst der Missbrauch von Minderjährigen sind Delikte, die häufig gar nicht angezeigt werden, die so selten vor Gericht kommen. Und wenn doch, dann gibt's womöglich noch einen Freispruch. Häusliche und sexualisierte Gewalt zerstören das Leben von so vielen Frauen und Mädchen.
6: Ja.
1: Viele sind traumatisiert und können nie mehr ein normales Leben führen. Oder sie fallen einem Femizid zum Opfer. Und ihr wollt nicht wirklich wissen, was dabei an Grausamkeiten passiert.
2: Ich verstehe dich doch. Deine Wut ist ja auch richtig. Aber du konntest ihn doch nicht umbringen. Und wieso gerade in Milan?
1: Ich wollte ihn in die Therapie begleiten. Nicht mein Job, ich weiß. Aber ich wollte, dass er wirklich, wirklich hingeht. Und an der S-Bahn hat er zu mir einen Satz gesagt. Der war so menschenverachtend und brutal. Sein Mund hat mein Ohr gestreift. Ich konnte seinen Atem spüren. Und ich wollte ihn da nicht runterstoßen. Ich wollte bloß Abstand.
6: Tja.
2: Okay. Und Gunnar Ernst?
1: Gunnar Ernst? Er hat mir gedroht. Er hat damit gedroht, Nana und Zeynep zu erschießen und die ganze Koordinationsstelle auseinanderzunehmen.
2: Ach du Scheiße. Das konntest du nachher alles ausführlich erzählen. Moment. Fee?
7: Ja?
2: Wir sind im Garde von der Martina Ernst. Bring Handschelle mit, wir haben die Täterin überführt. Das heißt, Frau Hase hat sie identifiziert.
7: Wer?
2: Es gab eine Gegenüberstellung mit drei Vergleichspersonen. Und die Dackelfrau ist wie wild auf die Tatverdächtige losgegangen, die sie auch geschossen hat.
7: Aha, und wer ist das?
2: Karin Schempiel von der Koordinationsstelle. Die ist hier zusammen mit Gertraud Stadler.
7: Die Karin? Also, das kann doch nicht sein.
2: Sie hat gestanden. Und an ihrer Jeans fehlt ein Stück vom Saum. Wieso hast du halt keine frische Hose angezogen, Karin?
7: Anima, du hättest mich vorher einbeziehen müssen.
2: Es muss schnell gehen.
7: Ich komme, wir retten noch.
2: Ich bin für das, was ich mache, selber verantwortlich. Der Hase ist tot.
7: Was hast du gesagt?
2: Hase tot.
4: Hase tot. Kriminalhörspiel von Uta Maria Heim.
6: Los, junge Kumpel, komm, zack.
2: Hallo, Papa.
8: Anima, bist du tatsächlich wie mir auf das Wäufisch gekommen?
2: Wie du siehst.
8: Das ist Wahnsinn.
2: Ja, ist es.
8: Danke. Gut sieht sie aus. Wo ist die Mama? Vermisst sie mich dann überhaupt nicht?
2: Nein.
4: Es sprachen Anima King, Janina Fautz, Fee Eckelsberg, Lisa Wagner, Ele King und Karin Champiel, Jasmina Jabala, Zeynep, Mirjam Sommer, Gertraud Stadler, Ursula Berlinghof, Martina Ernst, Barbara Zechel, Frau Hase, Annette Strasser. In weiteren Rollen Doris Konrad, Rainer Furch, Sophie von Grudzinski, Gonja de Haas, Robert Hermanns, Carlotta Hofrichter, Fabian Kulp, Jelena Kunz, Leonard Kunz, Chin Chin Lin, Pierre-Oskar Musinowski, Andreas Reinhardt, Stefan Roschi, Patricia Scherer und Felix Strobel. Ton und Technik Andreas Völzing, John Kohl und Andrea Gress. Titelsong Clemens Haas. Besetzung Kirstin Petri und Silvia Böttcher. Regieassistenz Andreas Reinhardt und Diana Müller. Dramaturgie Pia Friede. Regie Maidon Bader.
2: Sonntag, 16. August, 1.15 Uhr. Papa ist gegen den Baum gefahren. Alkohol am Steuer. Aber ihm ist mal wieder nichts passiert. Es war gut, sich all dem zu stellen. Weil ich weiß, wie viel ich aushalten kann. Ich weich nicht mehr aus. Und damit weiß ich, wer ich bin. Ich bin Anima.
4: Produktion Südwestrundfunk 2026 für den ARD-Radio-Tatort.
9: 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Am Mikrofon verabschiedet sich der Pius Jauch mit einem kleinen Lied im Dialekt von meinem Heimatort Beisinger bei Rottweil. Dort drin geht es um einen zeitlosen Moment am Wegesrand. Eine Erinnerung, ein Eindruck, ungefähr wie ein Pinselstrich auf einem Bild. Und so heißt das Stück Lehrer, Pinselstrich. Machen Sie es gut und bis zum nächsten Mal.
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1: Um 21 Uhr mit Lisa Kupper. Die Waldbrände in NRW sind weitgehend unter Kontrolle. Zur Bekämpfung der Flammen im Naturschutzgebiet Hohes Venn haben die belgischen Behörden Unterstützung aus Deutschland angefordert. Die Gefahr für den Grenzort Monschau ist vorerst gebannt. Das kann sich aber jederzeit ändern, berichtet Jutta Hamann.
2: Das hängt ganz vom Wind ab. Der hatte zuletzt noch mal gedreht und trieb Flammen und Rauch wieder in Richtung des Eifelstädtchens. Die Behörden haben für einige Siedlungen in Monschau die klare Empfehlung ausgesprochen, das Gebiet besser zu verlassen, vor allem wegen der Rauchbelastung. An einer anderen Stelle in der Eifel, im knapp 22 Kilometer entfernten Hürtgenwald, macht sich dagegen Entspannung breit. Der größte Waldbrand in der Geschichte Nordrhein-Westfalens ist unter Kontrolle, sagt der Landrat des Kreises Düren. Nach einem tagelangen Großeinsatz wurden die Spezialeinsatzkräfte abgezogen. Die Feuerwehr kümmert sich jetzt um die verbliebenen Glutnester.
1: Bei einem Waldbrand auf der griechischen Insel Salamis sind 2 Menschen ums Leben gekommen. Die Leichen seien im Süden der Insel geborgen worden, teilte die Feuerwehr mit. Zuvor waren zeitgleich 2 Brände in der Nähe beliebter Badestellen ausgebrochen. Auch beim Waldbrand im Nordosten Spaniens gibt es ein erstes Todesopfer. Wie die Behörden der Region Aragonien mitteilten, handelt es sich um einen Soldaten, der sich bei einem Einsatz gegen die Flammen mit seinem Fahrzeug überschlagen hatte. Archäologen haben in Israel einen etwa 1300 Jahre alten Industrie- und Gewerbekomplex entdeckt. Bei Ausgrabungen haben die Forscher nahe der Stadt Tel Aviv mehrere Straßen freigelegt, an denen sich unter anderem Keramiköfen und Installationen anderer Handwerksbetriebe aus dem 7. oder 8. Jahrhundert befanden. Die Experten gehen davon aus, dass der Komplex sorgsam geplant und rund 150 Jahre lang genutzt wurde. Bei der Schwimm-EM in Paris hat es am Abend 3 weitere Medaillen für Deutschland gegeben. Über 400 Meter Freistil holten die Frauen Silber und Bronze. Bei den Männern gab es nochmal Bronze. Sportreporter Lars Becker.
3: Erneut Silber und Bronze für die deutschen Frauen, für Isabel Gose und Maja Werner über 400 Meter Freistil hinter Simona Quadarella, die auch dieses Duell gegen die beiden Deutschen gewonnen hat. Kurz danach das Duell zwischen Léon Marchand, dem französischen Schwimmhelden, und Lukas Mertens. Es war kein richtiges Duell, weil der Franzose von Beginn an vorne war, sich durchgesetzt hat und mit großem Vorsprung Gold geholt hat. Lukas Mertens als 8. nur in dieses Finale reingekommen, hat gekämpft, gearbeitet und hat sich am Ende tatsächlich nur auf den 3. Platz nach vorne geschwommen.
1: Das Wetter für Baden-Württemberg und Rheinland-Pfalz. Morgen dichte Wolken und Schauer, vor allem ganz im Süden häufig nass und vereinzelt auch Gewitter. Im Tagesverlauf trockener und etwas sonniger. Dazu maximal 20 Grad im Hochschwarzwald und 26 Grad in Rheinhessen. Und noch die Zeit. Es ist 21.03 Uhr.
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4: Und da starten wir mit der A5 Frankfurt-Karlsruhe. Im Dreieck Karlsruhe in der Überleitung zur A8 Richtung Stuttgart eine Baustelle, 2 Kilometer Stau. Dann die A6 Mannheim Richtung Heilbronn zwischen Kreuz Waldorf und Sinsheim. Unfallaufnahme auf dem rechten und dem mittleren Fahrstreifen. Hier 2 Kilometer Stau, Verzögerung von bis zu einer Viertelstunde. Und die A60 Mainz Richtung Rüsselsheim zwischen Mainz-Spitzdreieck und Bischofsheim ist die Unfallstelle geräumt. Es gibt noch 2 Kilometer Stau. Alle Verkehrsinfos finden Sie wie immer auf swr4.de. Kommen Sie gut an Ihr Ziel.
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4: Nächste Woche, da kommt die Abkühlung in den Südwesten. Die Hitzewelle ist erstmal vorbei und wir starten jetzt schon mal mit dem Durchatmen heute Abend. Hier ist Cat Stevens und Wild World für Sie.
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Wunderschöne Musik von Lionel Richie und Stuck on You im SWR 4 Sommerabend. Einen schönen und entspannten Sonntagabend wünsche ich Ihnen. Die Hitze des Tages, die dürfte ja eigentlich überall schon so ein bisschen rausgegangen sein. Deswegen jetzt mal Füße hoch und einen Song hören, der ein bisschen eher nach Nachdenken als nach Party klingt. Die Eagles und Desperado. Das ist die Geschichte von jemandem, der immer seinen eigenen Weg geht, der sich nicht festlegen will und irgendwann dann merkt, dass Freiheit ohne Nähe auch ganz schön einsam machen kann. Musikalisch sind das eher, es ist kein Krachmacher, sondern eher eine ruhige Melodie, die perfekt zu so einem Sommerabend passt. Perfekt für den Moment, in dem man sich dann irgendwie fragt, wie viel Alleingänge brauche ich wirklich und wo tut abends auch mal ein bisschen Geborgenheit ganz gut. Hier sind die Eagles für Sie und Desperado bei SWR 4. Am Sommerabend.

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1: Um 21.29 Uhr, Vorsicht bitte auf der A6 Mannheim Richtung Kaiserslautern. Zwischen Frankenthal und Grünstadt steht ein defektes Fahrzeug auf der rechten Spur. Dann die A5 Frankfurt Richtung Karlsruhe, im Dreieck Karlsruhe in der Überleitung zur A8 Richtung Stuttgart. Eine Baustelle, 2 Kilometer Stau dort. Die A6 Mannheim Richtung Heilbronn zwischen Kreuzwaldorf und Sinsheim, Unfallaufnahme auf dem rechten und dem mittleren Fahrstreifen. 2 Kilometer Stau, das dauert bis zu 20 Minuten länger. Auf der A81 Singen Richtung Stuttgart zwischen Böblingen-Sindelfingen und Sindelfingen-Ost an der Baustelle und hier 2 Kilometer Stau. Alle Verkehrsinfos gibt's wie immer auf swr4.de zum Nachlesen. Kommen Sie gut und sicher an Ihr Ziel.
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1: Aktuell gemessen haben wir in Mosbach 22 Grad, Neuwied 25, Messstetten 22 Grad und in Rennerod 21 Grad. Heute in der Nacht ist es in Rheinland-Pfalz meist trocken. Weitere Schauer und Gewitter gibt es dagegen in Baden-Württemberg. Die Tiefstwerte liegen bei 19 bis 13 Grad. Morgen am Montag zum Teil noch Schauer und Gewitter. Von Norden her wird es dann allmählich trockener. Mit böigem Nordwestwind wird es kühler bei maximal 20 bis 26 Grad.
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1: Einen schönen Sonntagabend wünsche ich Ihnen. Schön, dass Sie mit dabei sind und schön, dass auch sie mit dabei ist. Hier ist Marianne Faithfull und The Ballad of Lucy Jordan.
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Ganz entspannt pfeift er da. Otis Redding, Sitting at the Dock of the Bay. Hier ist SWR 4 am Sonntag. Jetzt mit einem Hit, der für mich immer so ein bisschen nach Straße, nach Lebenserfahrung und auch nach ein bisschen Melancholie klingt. Chris Rea mit Fool If You Think It's Over. In diesem Song spricht einer, der ziemlich deutlich sagt, wenn du glaubst, dass deine Gefühle einfach so verschwinden, dann machst du dir was vor. Es geht darum, wie schwer es ist, jemanden wirklich loszulassen, gerade nach einer Trennung, wenn man sich irgendwie so einredet, man sei darüber hinweg. Musikalisch ist das typisch Chris Rea. Es ist warm, es ist leicht bluesig, ein bisschen 70er-Gefühl, aber mit einer Geschichte, in der man sich dann doch irgendwie schnell wiederfindet. Vor allem, wenn man auch schon mal dachte, ach, das ist eigentlich erledigt, und merkt dann aber irgendwie, das Herz, das spielt da noch nicht ganz mit. Hier ist Chris Rea und Fool If You Think It's Over. Hier ist SWR 4 am Sonntagabend.

Der SWR4 Sommerabend mit Susan Vega und Luca. 21.49 Uhr haben wir es jetzt. Vorsicht bitte auf der A5, Kassel Richtung Frankfurt, zwischen Nordwestkreuz Frankfurt und Westkreuz Frankfurt. Hier ein defekter und unbeleuchteter LKW. Bitte fahren Sie dort vorsichtig.

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1: Um 22 Uhr mit Lisa Kuppa. Die Grünen stehen vor den Landtagswahlen im September in Sachsen-Anhalt und Mecklenburg-Vorpommern unter Druck. In Umfragen steht die Partei bei 4-5%. Doch Co-Parteichef Banaschak gibt sich kämpferisch. Im ZDF-Sommerinterview sagte er, die Grünen würden auch dort wieder in die Landtage einziehen. Aus Berlin, Kirsten Gierschig.
2: Es gehe darum, dass auch in den ostdeutschen Ländern Naturschutz und Klimaschutz eine Rolle spiele. Dafür engagiere auch er persönlich sich intensiv im Wahlkampf, erzählt Banaschak im ZDF-Sommerinterview. Von der CDU fordert Banaschak, sich einer Zusammenarbeit mit der Linken nicht zu verschließen, für ein breites Bündnis demokratischer Parteien in den ostdeutschen Ländern. Der Grünen-Chef wehrt sich gegen Vorwürfe aus der Industrie, die Energiewende sei gescheitert, und verweist auf die Notwendigkeit, die Stromnetze auszubauen, damit etwa günstiger Solarstrom auch bei den Verbrauchern ankomme.
1: Die belgische Regierung hat wegen des Waldbrands an der Grenze zu Nordrhein-Westfalen Hilfe aus Deutschland angefordert. Das hat ein Sprecher der Stadt Monschau bestätigt. Der Ort liegt nur wenige Kilometer von der belgischen Grenze entfernt. Derzeit würden für den Einsatz die vorgesehenen Kräfte gesammelt, heißt es. In Monschau ist die Lage inzwischen statisch. Ein Sprecher der Stadt sagte, man rechne nicht mit einem Übergreifen der Flammen auf deutsches Gebiet. Bei der Schwimm-EM in Paris hat Isabel Gosse über 400 Meter Freistil Silber gewonnen. Wie schon über die 800 und 1500 Meter musste sie sich der Italienerin Simona Quadarella geschlagen geben und war nach dem Rennen ein wenig enttäuscht.
3: Zweimal kann man verkraften, drittes Mal tut echt weh, Zeit ist okay. Ich glaube, nach dem Pensum jetzt war das schon in Ordnung. Ist ja nicht so, als würde das jetzt überraschend kommen. Also ich glaube, bei Simona kann man die Leistungen im Moment ganz gut abwägen. Es ist ja wirklich sehr konstant und sie macht da wirklich starke Rennen. Muss ich so hinnehmen, geht ja nicht anders.
1: Bronze ging an ihre Teamkollegin Maja Werner. Auch bei den 400 Metern Freistil der Männer holte Lukas Mertens eine Bronzemedaille für Deutschland. Bei der Leichtathletik-EM in Birmingham hat die Mixed-Staffel über 4x100 Meter Silber geholt. Kevin Kranz, Rebecca Haase, Heiko Gussmann und Gina Lückenkämper mussten sich nur dem Team aus Großbritannien geschlagen geben. Und gerade eben hat sich Frederik Ruppert beim Hindernislauf über 3000 Meter zum neuen Europameister gekrönt. Das Wetter in Deutschland. In der Nacht im Süden und Osten einige Schauer und örtlich kräftige Gewitter. Später an der See und im Westen Regen. Die Tiefstwerte 19 Grad am Oberrhein bis 11 Grad im Großraum Hamburg. Morgen viele Wolken und Schauer. Dazwischen gelegentlich etwas Sonnenschein. Ganz im Süden sehr nass und örtlich kräftige Gewitter. Dazu maximal 20 bis 26 Grad. Und zum Abschluss noch die Zeit. Es wird gleich 22.03 Uhr.
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4: Vorsicht bitte auf der A5 Kassel Richtung Frankfurt. Zwischen Nordwestkreuz Frankfurt und Westkreuz Frankfurt hier ein defekter und unbeleuchteter LKW. Die A5 Frankfurt Richtung Karlsruhe, im 3 Karlsruhe in der Überleitung zur A8 Richtung Stuttgart an der Baustelle. 2 Kilometer Stau. Dann die A6 Mannheim Richtung Heilbronn. Zwischen Kreuz Waldorf und Sinsheim hier laufen Bergungsarbeiten. 1 Kilometer Stau. 15 Minuten müssen Sie da bitte mehr einplanen. Und die A81 Singen Richtung Stuttgart zwischen Böblingen-Sindelfingen und Sindelfingen-Ost. Baustelle, 2 Kilometer Stau. Und alle Verkehrsinfos, die gibt es natürlich wie immer auch auf swr4.de. Gute und sichere Fahrt Ihnen.
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4: Einen entspannten Abend wünsche ich Ihnen erstmal. Schön, dass Sie SWR 4 hören. Und das wird natürlich auch gleich belohnt. Und zwar mit einem richtig epischen Hit. Hier ist John Miles und Music.
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0: Beatles und Let's Make a Night to Remember. Hier ist SWR 4 am Sonntagabend. Der Abend, der klingt so langsam aus. Die Woche steht so halb schon vor der Tür. Genau der richtige Moment für etwas Sanftes und Tröstliches. Hier kommen The Mamas and The Papas mit Dream a Little Dream of Me. Das ist dieser Song, der sich irgendwie so ein bisschen anfühlt wie so eine musikalische Gute-Nacht-Karte. Draußen wird es still, man denkt an einen Menschen, der einem wichtig ist und sagt sinngemäß, wenn du heute Nacht die Augen zumachst, denk ruhig ein bisschen an mich. Eine sanfte Melodie, nostalgischer Klang, ein Stück Musik, das den Sonntag nicht richtig laut ausbeendet, sondern weich und freundlich auflaufen lässt. Hier sind perfekt zum Zurücklehnen und nochmal tief durchatmen die Mamas und die Papas. Dream a little dream.
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1: Um 22.29 Uhr. Vorsicht bitte auf der A65 Karlsruhe Richtung Landau. Zwischen Insheim und Landau Süd steht ein defekter Bus. Die A5 Frankfurt Richtung Karlsruhe, M3 Karlsruhe in der Überleitung zu A8 Richtung Stuttgart. Hier eine Baustelle und 2 Kilometer Stau. Dann haben wir die A6 Mannheim Richtung Heilbronn. Zwischen Kreuz Waldorf und Sinsheim 2 Kilometer Stau nach einem Unfall. Und im Saarland hier der erneute Hinweis. Rauchentwicklung durch Brandereignis in Belgien, Saarland. Bitte wählen Sie den Notruf nur bei einem konkret erkennbaren Brand, einer akuten Gefahr oder einem medizinischen Notfall. Aktuell kommt es aufgrund eines Brandereignisses zu einer größeren Rauchentwicklung mit einer möglichen Geruchsbelästigung. Die Feuerwehr ist im Einsatz und führt dort die Maßnahmen durch. Beachten Sie diese Handlungsempfehlungen bei Geruchsbelästigung und meiden Sie natürlich den Gefahrenbereich. Schließen Sie alle Fenster und Türen. Es besteht keine Gefahr aktuell. Alle Verkehrsinfos gibt es wie immer auch auf swr4.de. Eine gute und sichere Fahrt Ihnen.
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1: Aktuell gemessen haben wir in Neckargemünd 22 Grad, Montabaur ebenfalls 22 Grad, Niederstetten 19 und in Horhausen 20 Grad. In der Nacht in Rheinland-Pfalz meist trocken, es gibt weitere Schauer und Gewitter in Baden-Württemberg. Das Ganze bei Tiefstwerten von 19 bis 13 Grad. Morgen am Montag zum Teil noch Schauer und Gewitter, von Norden her wird es allmählich trockener. Bei böigem Nordwestwind wird es kühler bei maximal 20 bis 26 Grad.
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1: Achtung, einsteigen. Wir machen noch mal eine kleine Reise heute Abend. Musikalisch versteht sich natürlich mit Albert Hammond. Jetzt ab nach Kalifornien. Hier ist It Never Rains in Southern California.
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SWR 4 ist hier am Sonntagabend, 22.41 Uhr. Kurze Gefahrenmeldung von der A6 Mannheim Richtung Heilbronn zwischen Mannheim-Schwetzingen und Schwetzingen-Hockenheim. Hier liegen Gegenstände auf der Fahrbahn. Bitte fahren Sie dort äußerst vorsichtig. 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Und jetzt kommt ein Titel, der eigentlich wie ein musikalischer Liebesbrief an gute Freunde ist. Andrew Gold, Thank You for Being a Friend. Spannend ist, dass dieser Song 1978 gar nicht als großer Welthit gestartet ist, aber sozusagen eine zweite Karriere hingelegt hat. Andrew Gold hat ihn ursprünglich ganz klassisch geschrieben als Dankeschön an Menschen, die einen eben durchs Leben tragen, durch gute und auch durch schlechte Zeiten. So richtig berühmt wurde der Song dann aber später, als er zur Titelmelodie der US-Serie Golden Girls wurde. Da ging es genau um das Gleiche, wovon dieser Song auch erzählt: Freundschaft im Alltag, jenseits von Jugendwahn und Schönheitsidealen. Seitdem ist Thank You for Being a Friend so eine Art Hymne für echte, verlässliche Freundschaft geworden. Stück Musik, das man eigentlich jedem mal widmen müsste, der einen nicht im Stich lässt. Hier ist Andrew Gold und Thank You for Being a Friend. Hier ist SWR 4 am Sonntagabend.

Peter Gabriel und Kate Bush und Don't Give Up. Und das war der SWR 4 Sommerabend mit Thomas Schilling am Mikrofon. Ich wünsche Ihnen noch eine gute Nacht und einen guten Start in die neue Woche. Machen Sie

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1: Um 23 Uhr mit Resa Waffa. Der große Waldbrand in Belgien greift jetzt offenbar doch auf das Bundesgebiet über. Die Behörden ordneten für einen Teil der Stadt Monschau in Nordrhein-Westfalen eine Evakuierung an. Aus der Nachrichtenredaktion Jonas Valentin Weber.
2: Demnach müssen die Bewohner von zwei Straßen ihre Häuser und Wohnungen sofort verlassen. Es bestehe Lebensgefahr, heißt es. Vorher war für die Stadt erstmal Entwarnung gegeben worden. Jetzt hat aber offensichtlich der Wind wieder gedreht, sodass das Feuer in Richtung deutsche Grenze getrieben wird. Für die Einsatzkräfte gestalten sich die Löscharbeiten schwierig. Vor allem haben sie Probleme, nah an die Brandherde ranzukommen. Das betroffene Naturschutzgebiet besteht auch aus Torflächen und Heideland. Schweres Gerät sinkt deshalb schnell ein.
1: Die Unionsfraktion im Bundestag steht einer Verankerung des Hitzeschutzes im Grundgesetz kritisch gegenüber. Unionsfraktionsvize Max sagte der Nachrichtenagentur AFP, ob eine Grundgesetzänderung dafür sinnvoll sei, könne erst ein konkreter Vorschlag zeigen. Die Bundesministerinnen und Minister der SPD hatten heute einen Plan für den Umgang mit Hitze öffentlich gemacht. Darin fordern sie auch eine Verfassungsänderung für mehr Klimaanpassung. Dann kann der Bund ihrer Meinung nach den Kommunen besser finanziell unter die Arme greifen. Mit Blick auf die Landtagswahl in Sachsen-Anhalt ruft Grünen-Chef Banaschak die CDU auf, auch mit der Linken über eine Landesregierung zu sprechen. In einer Situation, in der man befürchten müsse, dass am Ende Antidemokraten und Verfassungsfeinde Einfluss auf die Politik bekommen, müssten Demokraten miteinander gesprächsfähig sein, sagte Banaschak im ZDF. Bei der Landtagswahl in Sachsen-Anhalt könnte es schwierig werden, Regierungsmehrheiten ohne die AfD zu bilden. Bei der Leichtathletik-EM in Birmingham hat Weitspringerin Malaika Mihambo eine Medaille verpasst. Insgesamt gewannen deutsche Athletinnen und Athleten einmal Gold, zweimal Silber und einmal Bronze. Aus Birmingham, Irina Kneb.
3: Die Mihambo-Flugshow blieb aus und trotzdem war es ein glänzender Abend für die deutschen Leichtathleten. Über die 3000 Meter Hindernis wurde Frederik Rupert seiner Favoritenrolle gerecht und lief zu Gold. Neben dem Europarekordhalter überzeugte auch Kai Bebendorf, der Bronze gewann. Für eine große Überraschung sorgte Speerwerferin Julia Ulbricht, die Silber holte. Auch die Sprintstaffel wurde im Mixed Zweite. Auf der Ziellinie war nur das britische Team schneller als Schlussläuferin Gina Lückenkämper. Einziger Wermutstropfen, Weitspringerin Malaika Mihambo verpasste die Titelverteidigung deutlich. Die Olympiasiegerin von Tokio wurde Fünfter.
1: Das waren die Nachrichten. Das Wetter in Deutschland. Im Südosten Schauern, Gewitter, sonst zunächst öfter trocken bei 18 bis 11 Grad. Morgen unbeständig mit Schauern, vor allem im Südosten teils kräftige Gewitter. Daneben auch freundliche Abschnitte, 18 in Grad in Nordfriesland bis 28 Grad am Oberrhein. Es ist 23.03 Uhr.
4: Vielen Dank an die Kollegen von den Nachrichten. Und wir machen gleich weiter mit dem Blick auf die Straßen in Deutschland. Vorher noch eine Gefahrendurchsage für Monschau, Kaltherberg. Die aktuelle Entwicklung des Brandgeschehens im Hohen Venn erfordert eine sofortige Evakuierung der Bereiche Rötzdorf und Geisberg in Monschau, Kaltherberg. Es besteht Lebensgefahr. Verlassen Sie bitte das Haus unverzüglich. Eine Notunterkunft wurde in der Sekundarschule in Simmerath, Walter-Bachmann-Straße 40, eingerichtet. Achten Sie bitte auf die Durchsagen der Polizei und Feuerwehr. Achtung, verlassen Sie sofort das betroffene Gebiet. Nehmen Sie nur das Notwendigste mit, insbesondere Ausweise, Bargeld, Versicherungsunterlagen. Wählen Sie nur in Notfällen den Notruf 110 der Polizei oder 112 der Feuerwehr. Eine amtliche Gefahrenmeldung wegen aktueller Waldbrände in Belgien, Teilen von Rheinland-Pfalz, Baden-Württemberg, Nordrhein-Westfalen, Hessen und dem Saarland kann es zu starker Rauchbildung kommen und Brandgeruch. Bitte halten Sie Fenster und Türen geschlossen und schalten Sie Klima- und Lüftungsanlagen aus. Den Einwohnern von Monschauer Ortsteilen Plattefenn, Leiloch, Kaltherberg wird weiter empfohlen, die betroffenen Bereiche zu verlassen. Eine Notunterkunft ist im Bürgercasino im Gebräuch auch dort eingerichtet. Der Blick auf die Straßen. A57 Köln Richtung Krefeld, zwischen Kreuz Meerbusch und Krefeld Zentrum. Bauarbeiten bis Montagmorgen, Fahrbahn gesperrt. A61 Mönchengladbach-Venlo zwischen Kreuz Mönchengladbach und Mackenstein in beiden Richtungen wegen Brückenbauarbeiten bis Dienstagmorgen 5 Uhr die Fahrbahn gesperrt. A448 Bochum West Richtung Dortmund-Witten, zwischen Dreieck Bochum West und Bochum Süd wegen Bauarbeiten bis Montagmorgen die Fahrbahn gesperrt. Soweit unser Blick auf die Straßen Deutschlands.
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4: Und ich sage kurz nach 23 Uhr herzlich willkommen. Schön, dass Sie dabei sind. Wir sind heute vom Mitteldeutschen Rundfunk aus Dresden. Am Mikrofon ist Ronny Krappmann. Freue mich, dass Sie im Radio sind und hoffe, dass wir gemeinsam eine richtig gute Zeit haben. Bis morgen früh um 6. Und bei uns geht's heute ein bisschen um die Glücksmomente der Show.

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Miss Greenberg in der ARD Hitnacht. Schön, dass Sie mit dabei sind. Ich freue mich, dass Sie am Radio sind. Sonntagabend in Deutschland. Einige haben noch Urlaub, sind unterwegs, genießen den Abend irgendwo auf der Terrasse oder im Auto, im Zelt oder wo auch immer Sie gerade sind und haben uns eingeschaltet. Dankeschön dafür schon mal an dieser Stelle. Ja, und viele Feste gab es ja auch in Deutschland an diesem Wochenende. Zum Beispiel das größte Stadtfest Deutschlands, das fand wo statt? Na, genau, in Dresden, Canaletto genannt. Vor ein paar Minuten war ja ein Riesenfeuerwerk und tausende Menschen waren in der Stadt unterwegs. Und als ich hier ins Funkhaus gelaufen bin, habe ich so gedacht, ach was ist das für ein Moment, für ein Glücksmoment. Ja, Feuerwerk konnte ich nicht ganz sehen, das habe ich hier oben vom Funkhaus gesehen, aber die Menschen zu beobachten, wie sie so strahlend und mit Freude durch die Stadt gelaufen sind und alles so aufgesogen haben, die guten Momente, diese Glücksmomente. Da kam mir so der Gedanke, dachte ich mir, Glücksmoment, das ist aber auch schön, passt doch irgendwie so ein bisschen zu unserer Musik heute in der Nacht. Und von daher unter ard-hitnacht@mdr.de können Sie mir mal so ein bisschen schreiben, was sind denn Ihre Glücksmomente? Also Glücksmomente werden wahrscheinlich auch die Menschen haben, die gerade so ein bisschen um alles Mögliche bangen, weil sie da im Brandgebiet, was wir gerade berichtet haben, sind. Und ich wünsche Ihnen ganz, ganz viel Glück, dass das Feuer irgendwie stoppt und Sie nicht irgendwie Schreckliches erleben. Aber Glücksmomente können auch sein, wenn eben halt so ein Feuer vorbeizieht, man bleibt am Leben, man hat alles. Und das ist auch das Wichtigste. Es geht alles wieder, aber wichtig ist, dass man gesund ist und beieinander ist und in der Liebe bleibt. Genau, und deswegen Glücksmoment, unser Thema heute. Und Sie können mir schreiben, ard-hitnacht@mdr.de. Und zwischendurch gibt es natürlich immer richtig coole Musik. Zum Beispiel hier von Green Thing, You to be my everything. Diane Warwick, Anna am Start, Layback, Namika und viele, viele andere. Dranbleiben lohnt sich. Das ist dann für mich ein Glücksmoment.

0: fast 23.21 Uhr. Ja, es gibt so Momente im Leben, da kann man sagen, Glück gehabt. Ne? Glücksmoment sagt man dazu. Und ich gebe ihm die Chance, heute mit mir über Glücksmomente zu sprechen, hier in der ARD-Hitnacht. Also erzählen Sie mir von Ihren Glücksmomenten im Leben. Was hat Sie geflasht? Was hat Sie umgehauen? Was hat Ihr Leben komplett auf den Kopf gestellt? Oder welche Glücksmomente hatten Sie denn jetzt an diesem Wochenende? Die Christine aus Freiberg, die war unterwegs bei einem Riesenfest und bei einer wunderschönen Theateraufführung, hat dort ganz, ganz liebe Freunde wieder getroffen. Und das war ihr Glücksmoment. Und ja, als sie heute verabschiedet hat, war es wieder ein bisschen anders. Es war auch traurig, aber man freut sich aufs Wiedersehen, ne, Christine? Und von daher glaube ich, dass auch die Freunde sich ganz sehr gefreut haben, Sie zu sehen. Und der Mario aus Weinböhler, der hat mir geschrieben, ein Glücksmoment ist, dass ein ganz besonderer Mensch aus seiner Sicht in sein Leben gekommen ist. Ja, aber vielleicht beruht das ja auf Gegenseitigkeit, lieber Mario. Na? Und der hat auch noch eine ganz liebe Frau und ganz lustige Kinder, hat er geschrieben. Sein großes Glück. Tja, und wenn auch Sie was beisteuern wollen, hier in der Show zum Thema Glücksmoment, schreiben Sie mir ard-hitnacht@ndr.de. Ich freue mich auf Ihre Zeit.
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0: Jetzt mit Musik von Layback Bakerman. Und nach der Nummer, dann schauen wir nochmal rüber ins Gebiet, wo es gefährlich wird mit den ganzen Bränden. Denn wir haben immer noch eine Gefahrendurchsage. Mehr dazu nach Bakerman und Laid Back. Los geht's.

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23.26 Uhr. Achtung, Achtung, wir haben eine Gefahrenmeldung zu verkünden. Die Gefahrendurchsage für Monschau-Kaltherberg. Die aktuelle Entwicklung des Brandgeschehens im Hohen Venn erfordert eine sofortige Evakuierung der Bereiche Rötzdorf und Geisberg in Monschau-Kaltherberg. Es besteht Lebensgefahr. Verlassen Sie bitte unsofort das Haus unverzüglich. Eine Notunterkunft wurde in der Sekundarschule in Simmerath, Walter-Bachmann-Straße 40, eingerichtet. Achten Sie auch bitte auf die Durchsagen von Feuerwehr und Polizei. Verlassen Sie bitte sofort das betroffene Gebiet. Es besteht Lebensgefahr. Nehmen Sie nur das Notwendigste mit, insbesondere Ausweise, Versicherungspapiere, Bargeld. Wählen Sie in Notfällen bitte den Notruf 110 oder die Feuerwehr 112.

0: Khaled's Tumor Heart. Diese Frau ist eine Maschine, sage ich euch. Mein Glücksmoment, die habe ich mal live erlebt und war geflasht. 23.31 Uhr. Hier ist die ARD Hitnacht mit dem Verkehrsservice und einer Gefahrendurchsage für Monschau Kaltherberg. Die aktuelle Entwicklung des Brandgeschehens im Hohen Venn erfordert eine sofortige Evakuierung der Bereiche Rötzdorf und Geisberg in Monschau-Kaltherberg. Es besteht wirklich Lebensgefahr. Bitte verlassen Sie umgehend Ihre Häuser. Unverzüglich. Es gibt eine Notunterkunft in der Sekundarschule in Simmerath, Walter-Wachmann-Straße 40. Alles ist dort vorbereitet eingerichtet. Achten Sie bitte unbedingt auf die Durchsagen, die aktuellen Durchsagen von Polizei und Feuerwehr. Verlassen Sie bitte sofort das betroffene Gebiet. Es besteht wirklich Lebensgefahr. Nehmen Sie nur das Nötigste mit. Vergessen Sie nicht Ausweise, Versicherungspapiere, Bargeld. Es ist wirklich wichtig. Wählen Sie nur in Notfällen den Notruf 110 oder die Feuerwehr 112. Eine amtliche Gefahrenmitteilung generell in Deutschland wegen aktueller Waldbrände in Belgien, Teilen von Rheinland-Pfalz, Baden-Württemberg, Nordrhein-Westfalen, Hessen und dem Saarland. Kann es zu Rauchbildung kommen und Brandgeruch. Halten Sie Fenster und Türen geschlossen und schalten Sie unbedingt Klima- und Lüftungsanlagen aus. Den Einwohnern der Monschau-Ortsteile Plattefenn, Leiloch und Kaltherberg, ich hoffe, ich habe alles richtig ausgesprochen, wird weiterhin empfohlen, die betroffenen Bereiche zu verlassen. Auch hier gibt es eine Notunterkunft, und zwar im Bürgercasino Ingenbroich. Dort ist alles eingerichtet und vorbereitet. Nun der Blick zu den Straßen. A57 Köln Richtung Krefeld zwischen Kreuz Meerbusch und Krefeld Zentrum. Bauarbeiten bis Montagmorgen, die Fahrbahn noch gesperrt. A61 Mönchengladbach-Venlo zwischen Kreuz Mönchengladbach und Mackenstein. In beiden Richtungen wegen Brückenbauarbeiten bis Dienstagmorgen 5 Uhr die Fahrbahn gesperrt. A448 Bochum West Richtung Dortmund-Witten zwischen Dreieck Bochum West und Bochum Süd wegen Bauarbeiten bis Montagmorgen Fahrbahn gesperrt. Wo auch immer Sie uns hören, haben Sie eine gute und sichere Fahrt.
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0: Im Studio Ronny Krabmann.

Die 80er lassen grüß. The Safe to Dance. In der ARD. Ich liebe diese Nummer, es ist unglaublich. Naja, so manch einer war auch am Wochenende tanzen oder auf einem Festival, so auch der Marcel, hat ein schönes Bildchen geschickt. Glücksmoment ist, wenn man vom Summer Breeze Open Air nach Hause kommt und einfach wieder normal leben kann. Grins. Auch wenn die Rotzlöffelbande Gang jetzt schon fehlt. Naja, ihr werdet euch wiedersehen, glaube ich mal, lieber Marcel. Danke fürs Feedback. Bene hat geschrieben aus dem Schwabenländle, sitzt auf der Terrasse, hat jetzt 2 Wochen Urlaub, hat sich ganz, ganz viel Bier hingestellt, hat das Radio jetzt laut gemacht, ich hoffe, die Nachbarn machen auch mit und genießt so ein bisschen die Show und die Musik und das ist sein Glücksmoment. Tja, man muss das Leben nutzen und genießen, was gestern war, kann man nicht beeinflussen, was morgen ist, wissen wir nicht, also Leben findet heute statt, in diesem Moment und ja, da kann ich einfach nur sagen, Radio lauter machen und die Musik genießen. Wer hatte noch geschrieben? Die Kathi hat geschrieben. Hey Ronny, mein Glücksmoment von mir sind die Geburten meiner 2 Töchter. Meine kleine Tochter hat morgen Geburtstag und wird 2 Jahre alt. Gerade fertig geworden mit der Pepperwoods-Torte. Jetzt noch ein bisschen schmücken, damit wir morgen eine schöne Feier haben. Ganz, ganz herzliche Grüße in die Nacht. Vielen lieben Dank. Freuen wir uns sehr und wünschen jetzt schon mal an der Stelle eine schöne Feier und ich glaube, das Töchterchen wird sich freuen. Bei so viel Liebe und einer Torte, Pepperwoods-Torte, da würde ich ja fast neidisch werden. ard-hitnacht@mdr.de, die Adresse. Da können Sie Ihre Glücksmomente mit mir teilen in dieser wunderschönen

Inzwischen 23.47 Uhr bei uns geht es so ein bisschen um die Glücksmomente. Manch einer hat Glück gehabt, bei ja bestem Wetter gut durch den Sommer zu kommen. Andere haben Glück, wenn sie vom Bränden verschont geblieben sind und verschont bleiben. Mehr dazu gleich bei uns in den Nachrichten. Und ja, die Hinweise nehme ich auch sehr, sehr ernst von Ihnen da draußen, wenn Sie mir schreiben, die Leute sollen auch nicht vergessen, ihre Medikamente mitzunehmen. Ganz, ganz wichtig. Logisch. Aber davon geht man aus, wenn man krank ist, dass man seine... Aber in der Hektik, logisch. Natürlich, werden wir mit ansagen. Medikamente nicht vergessen, Ausweise, Versicherungspapiere und alles, was dazu gehört, gerade in betroffenen Gebieten, wo es brenzlig wird. Und bitte achten Sie auf die Durchsagen der Polizei. Aber das Leben geht auch weiter für den Rest von Deutschland, wo es nicht brennt. Und da danke ich den Menschen ganz herzlich für ihre Zuschriften zum Thema Glücksmomente, sei es Geburtstage, sei es, dass man schwere Momente überlebt hat oder einfach nur Glück hat, dass das Auto wieder anspringt. So wie bei Ralf, Lea, Carmen und Diana. Die sind in der sächsischen Schweiz unterwegs und haben das Glück, dass ihr altes Auto ab und zu mal einen Geist aufgibt, aber mit vielen Stoßgebeten gen Himmel ist das Ding jetzt wieder angesprungen. Somit geht auch das Radio und sie können tanzen. Viel Spaß.

Crush von Jennifer Page in der ARD-Hitnacht. Es soll junge Menschen geben irgendwo im Land, die hören uns, machen sich nebenbei einen Eiweißshake. Und ärgern ihre Freunde. So was soll auch vorkommen. Und das ist dann wiederum für die Freunde ein Glücksmoment, ne? So. Gemeint ist Heiko, ein Schwabenländler. Der trainiert nachts irgendwie Oberarm, Bizeps. Naja, wem es Freude macht. Habe ich passende Lied dazu. Jetzt, Slice Me Nice von Fancy. In der Originalversion, da kannst du schön mitpumpen. Heiko, 1 und 2 und 3. Los geht's, 80er in der

Inzwischen 23.57 Uhr in 3 Minuten 0 Uhr. Dann gibt es wieder Nachrichten, Wetter und Verkehr und auch natürlich aktuellste Informationen zum Brandgeschehen in Westdeutschland. Bis dahin noch Musik von Casey and the Sunshine Band. Und man hört uns auch im Auto. Die Icy's sind unterwegs, quer durch Deutschland. Und grüßen ganz herzlich alle, die gerade zuhören. Und wünschen noch viel Spaß mit den Hits in der ARD Hitnacht. Und grüßen den Moderator, na, der freut sich auch drüber. Vielen herzlichen Dank. Und eine gute und sichere Fahrt durchs Sendegebiet. Und jetzt viel Spaß mit Casey and the Sunshine Band.

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1: Um 0 Uhr mit Milat Kupay. Die Behörden haben für einen Teil der Stadt Monschau in Nordrhein-Westfalen eine Evakuierung angeordnet. Demnach müssen die Bewohner von zwei Straßen im Stadtteil Kalter Herberg ihre Häuser und Wohnungen sofort verlassen. Von der belgisch-deutschen Grenze berichtet Marion Kerstholt in der ARD.
2: Ja, die Hauptrolle spielt einfach der Wind. Und die Frage ist, aus welcher Richtung er weht. Und er treibt einfach das Feuer vor sich her. Und vorausgesagt ist, dass er auf Westrichtung drehen könnte. Und dann treibt der Wind das Feuer direkt in Richtung deutscher Grenze. Das ist die Befürchtung der Feuerwehr. Und wie schnell das gehen kann, das haben wir auch gesehen. Gegen 19 Uhr sagte mir die Feuerwehr, dass von der imaginären roten Linie, die im Wald besteht und über die das Feuer nicht rüber darf, da war das Feuer noch 1 Kilometer von dieser Linie weg. Und 3 Stunden später hat das Feuer diese Linie erreicht. Und deswegen ist auch die Entscheidung getroffen worden, dass ein kleinerer Teil von Kalter Herberg evakuiert wird.
1: Mit Blick auf die bevorstehenden Landtagswahl in Sachsen-Anhalt ruft Grünen-Chef Banaschak die CDU auf, auch mit den Linken über eine gemeinsame Landesregierung zu sprechen. In einer Situation, in der man befürchten müsse, dass am Ende Antidemokraten und Verfassungsfeinde Einfluss auf die Politik bekommen, müssten Demokraten miteinander gesprächsfähig sein, sagte Banaschak im ZDF. Das erwarte er von Linken, SPD und von der Union. Bei der CDU gilt seit 2018 ein Beschluss, nachdem es keine Zusammenarbeit mit AfD und Linken geben soll. Bei der Landtagswahl in Sachsen-Anhalt könnte es schwierig werden, Regierungsmehrheiten ohne die AfD zu bilden. Bei der Leichtathletik-EM in Birmingham hat Weltweitspringerin Malaika Mihambo eine Medaille verpasst. Insgesamt gewannen deutsche Athletinnen und Athleten einmal Gold, zweimal Silber und einmal Bronze. Aus Birmingham, Irina Kneep.
3: Die Mihambo-Flugshow blieb aus und trotzdem war es ein glänzender Abend für die deutschen Leichtathleten. Über die 3000 Meter Hindernis wurde Frederik Rupert seiner Favoritenrolle gerecht und lief zu Gold. Neben dem Europarekordhalter überzeugte auch Kai Bebendorf, der Bronze gewann. Für eine große Überraschung sorgte Speerwerferin Julia Ulbricht, die Silber holte. Auch die Sprintstaffel wurde im Mixed Zweite. Auf der Ziellinie war nur das britische Team schneller als Schlussläuferin Gina Lückenkämper. Einziger Wermutstropfen, Weitspringerin Malaika Mihambo verpasste die Titelverteidigung deutlich. Die Olympiasiegerin von Tokio wurde Fünfter.
1: Das waren die Nachrichten. Das Wetter in Deutschland, im Südosten Schauer und Gewitter, sonst zunächst öfter trocken bei 18 bis 11 Grad. Tagsüber unbeständig mit Schauern, vor allem im Südosten teils kräftige Gewitter, daneben auch freundliche Abschnitte, 18 Grad in Nordfriesland bis 28 Grad am Oberrhein. Und die weiteren Aussichten am Dienstag, Regen bei bis 30 Grad. Es ist 0.03 Uhr.
4: Und wir machen weiter hier in der ARD-Hitnacht mit dem Verkehrsservice und zuvor einer Gefahrendurchsage für Monschau Kaltherberg. Die aktuelle Entwicklung des Brandgeschehens im Hohen Venn erfordert eine sofortige Evakuierung der Bereiche Rötzdorf und Geisberg in Monschau Kaltherberg. Es besteht Lebensgefahr. Verlassen Sie bitte das Haus unverzüglich. Eine Notunterkunft wurde in der Sekundarschule in Simrath, Walter-Bachmann-Straße 40, eingerichtet. Achten Sie bitte auf alle Durchsagen von Feuerwehr und Polizei. Verlassen Sie bitte sofort das betroffene Gebiet. Nehmen Sie nur das Nötigste mit, insbesondere Ausweise und Bargeld. Ich füge hinzu, Versicherungspapiere, Medikamente, alles, was Sie wirklich brauchen für den Notfall. Wählen Sie nur in Notfällen den Notruf 110, der Polizei oder 112, die Feuerwehr. Eine amtliche Gefahrenmitteilung wegen aktueller Waldbrände in Belgien. Teilen von Rheinland-Pfalz, Baden-Württemberg, Nordrhein-Westfalen, Hessen und dem Saarland kann es zur Rauchbildung kommen und Brandgeruch. Halten Sie daher Fenster und Türen geschlossen. Schalten Sie Klima- und Lüftungsanlagen aus. Den Einwohnern von Monschauer Ortsteilen Plattenfenn, Leiloch oder Leiloch und Kaltherberg wird weiterhin empfohlen, die betroffenen Bereiche zu meiden, zu verlassen. Eine Notunterkunft ist auch hier eingerichtet, und zwar im Bürgercasino im Gernbräuch. So, nun der Blick auf die Straßen. A57 Köln Richtung Krefeld. Zwischen Kreuzmeerbusch und Krefeld Zentrum. Bauarbeiten bis ca. 5 Uhr. Fahrbahn gesperrt. A61 Mönchengladbach-Venlo zwischen Kreuz Mönchengladbach und Mackenstein. In beiden Richtungen wegen Brückenbauarbeiten bis Dienstagmorgen 5 Uhr die Fahrbahn gesperrt. Und A448 Bochum West Richtung Dortmund-Witten. Zwischen Dreieck Bochum West und Bochum Süd wegen Bauarbeiten bis ca. 5 Uhr die Fahrbahn gesperrt. Soweit unser Blick auf die Straßen in Deutschland.
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Musik aus den 90ern von Chet Notic um 0.15 Uhr hier bei uns in der ARD Kidnacht. I can't get enough. Elke hat geschrieben, die backt inzwischen Kuchen Nummer 5. Und es fällt ihr ziemlich leicht bei dieser Musik. Kompliment an die Redaktion. Das gebe ich sehr, sehr gern weiter. Und auch der Detlef hat uns geschrieben. Hallo Ronny, bin der Detlef aus Neumünster und höre die ARD-Hitnacht über NDR 1 Welle Nord. Mein Glücksmoment war im Nachhinein, als vor knapp 20 Jahren mein jetziger Lebensgefährte Uli an meine Tür geklopft hat. Wir haben inzwischen sehr, sehr viel Gutes und Schlimmes zusammen erlebt, aber wir sind beide sehr, sehr krank geworden, haben beide diese Krankheit besiegt. Ich werde leider weiterhin mit gewissen Dingen leben müssen. Aber die Liebe trägt alles. Schöne Grüße aus dem Norden. Macht weiter so. Vielen, vielen Dank. Und wir sagen schöne Grüße zurück und schön stark bleiben, lieber Detlef. Ja, das Leben will gelebt werden. Es ist schön, auch mit Höhen und Tiefen. Alles hat seinen Sinn im Leben, pflegte mein Vater schon zu sagen. Uns hört auch eine Blondine zu, Simone aus dem hohen Norden. Die war heute in der blühenden Heide unterwegs und das war für sie ein Glücksmoment. Und jetzt gönnt sie sich ein Eierlikörchen aufs Leben, auf die Liebe und auf die Freundschaft. Na dann, zum Wohl, liebe Simone.

aus den 80er Jahren von Michael Cimbello, Maniac in der ARD-Hitnacht. Schön, dass Sie am Radio sind und dabei sind. Und Dankeschön für Ihre vielen, vielen Zuschriften unter ard-hitnacht@mdr.de. Für mich wirklich ein Glücksmoment, dass Sie Ihre Gedanken mit mir teilen. Und geschrieben hat die Steffi. Mein Glücksmoment an diesem Wochenende war folgender. Ich hatte einen wunderschönen Traum von meinen Eltern. Ich habe ihre Nähe gespürt und ihre Stimmen gehört. Leider sind beide vor kurzer Zeit gestorben und ich vermisse sie schmerzlich. Aber dieser Traum, der hat mich ganz besonders berührt. Liebe Steffi, die Eltern sind bei Ihnen. Glauben Sie mir, Sie sehen sie nicht, aber Sie passen auf sie auf. Liebe endet nicht. Glauben Sie mir, Liebe endet nicht. Tja. Und dann gibt es hier Hörer, da konnten wir sozusagen dafür sorgen, dass sie sich verloben werden. Mit einem ganz besonderen Zufall. Geschichte, die wäre zu lang, um sie zu erzählen, aber Ihnen beiden da unten in Stuttgart alles, alles Liebe und viel Glück für die Verlobung.

0: The Show Must Go On. Hier bei uns in der ARD-Hitnacht 0.31 Uhr. Es wird Zeit für den Blick auf die Straßen und leider für eine Gefahrendurchsage. Für Monschau, Kaltherberg. Die aktuelle Entwicklung des Brandgeschehens dort erfordert eine sofortige Evakuierung der Bereiche Reutzdorf und Geisberg in Monschau-Kaltherberg. Es besteht Lebensgefahr. Verlassen Sie bitte Ihre Häuser unverzüglich in den ausgewiesenen Bereichen. Eine Notunterkunft wurde in der Sekundarschule in Simmerath, Walter-Bachmann-Straße 40, eingerichtet. Achten Sie bitte unbedingt auf die Durchsagen von Polizei und Feuerwehr. Nochmal, verlassen Sie sofort das betroffene Gebiet. Nehmen Sie nur das Nötigste mit. Bargeld, Ausweise, Versicherungsunterlagen, Medikamente, das, was Sie ganz dringend brauchen. Wählen Sie nur in Notfällen den Notruf 110 der Polizei oder 112 der Feuerwehr. Weiterhin eine amtliche Gefahrenmitteilung wegen aktueller Waldbrände in Belgien, Teilen von Rheinland-Pfalz, Baden-Württemberg, Nordrhein-Westfalen, Hessen und dem Saarland kann es zu Rauchbildung und Brandgeruch kommen. Bitte Türen und Fenster geschlossen halten, Klimalüftungsanlagen ausschalten. Den Einwohnern der Monschauer Ortsteile Plattenfenn, Leiloch und Kaltherberg wird weiterhin empfohlen, die betroffenen Bereiche zu verlassen. Auch hier gibt es eine Notunterkunft, und zwar im Bürgercasino im Genbroich. Soweit diese Meldung, jetzt weiter zu den Straßen. A57 Köln Richtung Krefeld, zwischen Kreuz Meerbusch und Krefeld Zentrum. Bauarbeiten bis ca. 5 Uhr, Fahrbahn gesperrt. A61 Mönchengladbach-Venlo zwischen Kreuz Mönchengladbach und Mackenstein. In beiden Richtungen wegen Brückenbauarbeiten bis Dienstag 5 Uhr, die Fahrbahn gesperrt. A448 Bochum-West Richtung Dortmund-Witten, zwischen Dreieck Bochum-West und Bochum-Süd. Wegen Bauarbeiten bis ca. 5 Uhr die Fahrbahn gesperrt.
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0: Am Mikrofon Ronny Krappmann.

One Heart, Celine Dion. Heike hat geschrieben, für sie war es ein Glücksmoment einmal in Las Vegas, als Celine Dion damals und dort aufgetreten ist, dort sie live im Konzert erleben zu dürfen. Tja, so sind die Zufälle, ne? Die E-Mail kommt rein und wir spielen gerade Celine Dion. Das nenne ich mal Energien, die da so fließen. Schön, dass Sie dabei sind. Schön, dass Sie uns eingeschaltet haben. Ja, und um gleich die Frage zu beantworten, wir senden live. Hier sind keine Bots tätig, hier ist auch nichts vom Band. Nein, ich sitze hier direkt am Mikrofon und mein Techniker sitzt draußen. Der guckt, dass ich hier alles richtig mache und zwischendurch versorgt er uns mit Kaffee. Genau. Und wir machen schön laut Musik, wir haben hier Freude. Und die Musik, die verdanken wir dem Christian Etken und dem Thomas Leonardi. Die haben die Musik für Deutschland heute Nacht gebaut und ich nehme Ihren Zeilen ab, dass Ihnen diese Musik sehr gut gefällt. Das leite ich sehr gern weiter. Jetzt gibt es hier ganz viele E-Mails, wo sich Leute Titel wünschen. Das wäre dann für Sie ein Glücksmoment. Die muss ich jetzt leider enttäuschen, weil die Musik für heute Abend, die steht fest. Aber was Sie mir hier schreiben, was Sie sich wünschen, das leite ich an die Jungs weiter. Und ja, vielleicht bauen Sie es in eine der nächsten Sendungen ein. Aber wie gesagt, die Musik bis morgen früh oder bis heute früh um 6, die steht bereits fest. Und unter anderem mit dabei Modi Blues oder auch diese Dame hier, Samantha Fox. Und der Michael aus dem Sendegebiet von Bayern 1, der lobt diese Musik ganz sehr und freut sich bestimmt jetzt über Samantha Fox.

No Mercy. Where do you go? Ihre Musik hier bei uns in der ARD-Hitnacht. Herzlich willkommen, Nachtschwärmer. Herzlich willkommen, liebe Autofahrer. Herzlich willkommen allen, die da heute Nacht arbeiten müssen, nicht schlafen können, irgendwie in der Nacht hängen geblieben sind und zum Glück unseren Sender gewählt haben. Und wenn ich sage unseren Sender, dann ARD steht für ja, die Allgemeine Rundfunkanstalten Deutschlands. Und das sind 12 Stationen, die sich zugeschaltet haben hier bei der ARD-Hitnacht für ein gemeinsames Nachtprogramm. Und damit kann ich sagen, guten Abend, gute Nacht oder guten Morgen Deutschland, wie auch immer. Hallo Deutschland. Schön, dass ihr da draußen alle mit dabei sind. Und heute bei uns geht's in der Musik und auch in der Moderation, in den Gedanken so ein bisschen um verschiedene Glücksmomente. Sie haben bereits Ihre Glücksmomente mit mir geteilt, egal ob Sie Stars getroffen haben oder die Liebe Ihres Lebens oder überlebt haben oder generell einfach nur ein schönes Wochenende hatten mit lieben Menschen. Und Sie können weiterhin Ihre Geschichten mit mir teilen. Ganz einfach unter ard-hitnacht@mdr.de. ard-hitnacht@mdr.de. Tja, und auch in der kommenden Stunde geht's natürlich weiter mit vielen, vielen interessanten Gedanken. Nicht nur um das Thema Glücksmoment. Aber bis dahin haben wir noch ein bisschen Zeit für gute Musik. Zum Beispiel von der Formation hier. Chicago. Baby, what a big surprise. So ein Titel von Ihnen, jetzt bei uns. Bis zu den Nachrichten. Bleiben Sie dran. 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
1: Hi. Die Behörden haben für einen Teil der Stadt Monschau in Nordrhein-Westfalen eine Evakuierung angeordnet. Demnach müssen die Bewohner von zwei Straßen im Stadtteil Kalter Herberg ihre Häuser und Wohnungen sofort verlassen. Von der belgisch-deutschen Grenze berichtet Marion Kerstholt in der ARD.
2: Ja, die Hauptrolle spielt einfach der Wind. Und die Frage ist, aus welcher Richtung er weht und er treibt einfach das Feuer vor sich her. Und vorausgesagt ist, dass er auf Westrichtung drehen könnte. Und dann treibt der Wind das Feuer direkt in Richtung deutscher Grenze. Das ist die Befürchtung der Feuerwehr. Und wie schnell das gehen kann, das haben wir auch gesehen. Gegen 19 Uhr sagte mir die Feuerwehr, dass von der imaginären roten Linie, die im Wald besteht und über die das Feuer nicht rüber darf, da war das Feuer noch einen Kilometer von dieser Linie weg. Und 3 Stunden später hat das Feuer diese Linie erreicht. Und deswegen ist auch die Entscheidung getroffen worden, dass ein kleinerer Teil von Kalter Herberg evakuiert wird.
1: Mit Blick auf die bevorstehenden Landtagswahl in Sachsen-Anhalt ruft Grünen-Chef Banaschak die CDU auf, auch mit den Linken über eine gemeinsame Landesregierung zu sprechen. In einer Situation, in der man befürchten müsse, dass am Ende Antidemokraten und Verfassungsfeinde Einfluss auf die Politik bekommen, müssten Demokraten miteinander gesprächsfähig sein, sagte Banaschak im ZDF. Bei der CDU gilt seit 2018 ein Beschluss, nachdem es keine Zusammenarbeit mit AfD und Linken geben soll. Bei der Landtagswahl in Sachsen-Anhalt könnte es schwierig werden, Regierungsmehrheiten ohne die AfD zu bilden. Bei der Leichtathletik-EM in Birmingham hat Weitspringerin Malaika Mihambo eine Medaille verpasst. Insgesamt gewannen deutsche Athletinnen und Athleten einmal Gold, zweimal Silber und einmal Bronze. Aus Birmingham, Irina Kneep.
3: Die Mihambo-Flugshow blieb aus und trotzdem war es ein glänzender Abend für die deutschen Leichtathleten. Über die 3000 Meter Hindernis wurde Frederik Rupert seiner Favoritenrolle gerecht und lief zu Gold. Neben dem Europarekordhalter überzeugte auch Kai Bebendorf, der Bronze gewann. Für eine große Überraschung sorgte Speerwerferin Julia Ulbricht, die Silber holte. Auch die Sprintstaffel wurde im Mixed Zweite. Auf der Ziellinie war nur das britische Team schneller als Schlussläuferin Gina Lückenkämper. Einziger Wermutstropfen, Weitspringerin Malaika Mihambo verpasste die Titelverteidigung deutlich. Die Olympiasiegerin von Tokio wurde Fünfter.
1: Das waren die Nachrichten. Das Wetter in Deutschland. Im Südosten Schauer und Gewitter, sonst zunächst öfter trocken bei 18 bis 11 Grad. Tagsüber unbeständig mit Schauern, vor allem im Südosten teils kräftige Gewitter. Daneben auch freundliche Abschnitte, 18 Grad in Nordfriesland bis 28 Grad am Oberrhein. Die weiteren Aussichten am Dienstag von Westen her Regen, sonst freundlicher, die Temperaturen 16 bis maximal 30 Grad. Und die Zeit, es ist 1.03 Uhr.
4: Dankeschön an die Kollegen von den Nachrichten. Hier ist der Verkehrsservice in der ARD-Hitnacht. Eine amtliche Gefahrenmitteilung. Wegen aktueller Waldbrände in Belgien, Teilen von Rheinland-Pfalz, Baden-Württemberg, Nordrhein-Westfalen, Hessen und dem Saarland kann es zu Rauchbildung und Brandgeruch kommen. Halten Sie bitte Fenstertüren geschlossen, schalten Sie Klima- und Lüftungsanlagen aus. Den Einwohnern der Monschauer Ortsteile Platzenwehen, Leiloch und Kaltherberg wird weiterhin empfohlen, die betroffenen Bereiche zu verlassen. Eine Notunterkunft ist im Bürgercasino Ingenbroich eingerichtet. A57 Köln Richtung Krefeld. Zwischen Kreuzmeerbusch und Krefeld Zentrum Bauarbeiten bis ca. 5 Uhr Fahrbahn gesperrt. A61 Mönchengladbach-Venlo zwischen Kreuz-Mönchengladbach und Markenstein. In beiden Richtungen wegen Brückenbauarbeiten bis Dienstag 5 Uhr Fahrbahn gesperrt. A448 Bochum-West Richtung Dortmund-Witten zwischen Dreieck Bochum-West und Bochum-Süd wegen Bauarbeiten bis ca. 5 Uhr die Fahrbahn gesperrt. Wo auch immer Sie uns hören, haben Sie eine gute und sichere Fahrt.
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4: Am Mikrofon weiterhin Ronny Krappmann.

Tears for Fears. Mad World in der ARD Hitnacht. Wir kommen zu, ja, zu cooler Musik, und zwar von den Rolling Stones. In the Stars heißt sozusagen der Titel, den wir gleich hören. Und Foreign Tourists ist die, das neue Album von den Rolling Stones. Und da werden wir mal ein paar Titel vorstellen in den kommenden Nächten. Und hier sind sie schon mal mit einem schönen Titel, der heißt In the Stars, The Rolling Stones.

inzwischen 1.26 Uhr, 4 Minuten nach, dann ist es 13:30. An dieser Stelle mal einen ganz lieben Gruß an alle, die gerade unterwegs sind, besonders die Kraftfahrer, die dafür sorgen, dass wir gut versorgt sind und auch die Taxifahrer, die uns nach Hause bringen. Alle, die für Sicherheit sorgen, die für unsere Gesundheit sorgen, Feuerwehr, Einsatzkräfte, alle, die irgendwie arbeiten müssen, seien mal an dieser Stelle erwähnt und ganz herzlich gegrüßt. Haltet durch, Freunde, die Nacht ist irgendwann vorbei und dann gibt es wieder einen neuen Tag mit neuen Nachtschichten oder was auch immer. Das Team hier von der ARD Hitnacht freut sich über Ihre Zuschriften unter ard-hitnacht.mdr.de. Bei uns geht es heute so ein bisschen um die Glücksmomente. Da haben einige geschrieben, dass sie glücklich sind, dass ihre Kinder wohlbehalten wieder zurück sind aus den Ferien, wenn sie dann lange, lange unterwegs waren. Ich kann das nachvollziehen. Und man freut sich immer, ne, wenn die Kinder nach Hause kommen und wenn alles in Ordnung ist. Aber nicht nur so, sondern auch wenn der Partner oder die Freunde, wenn man einander lieb hat und ein bisschen Auge aufeinander hat, dann freut man sich doch, wenn alles gut ist. Wahrlich ein Glücksmoment, weil jeden Moment kann alles wieder anders sein. Deswegen, wenn Sie mögen, teilen Sie mit mir heute Nacht Ihre Glücksmomente. ard-hitnacht@mdr.de.

0: Huey Lewis and the News in der ARD Hitnacht 31. Hier ist der Verkehrsservice in der ARD Hitnacht mit einer amtlichen Gefahrenmitteilung. Wegen aktueller Waldbrände in Belgien, Teilen von Rheinland-Pfalz, Baden-Württemberg, Nordrhein-Westfalen, Hessen und im Saarland kann es zur Rauchbildung und Brandgeruch kommen. Halten Sie bitte Fenster und Türen geschlossen und schalten Sie Klima- und Lüftungsanlagen aus. Den Einwohnern der Monschauer Ortsteile Plattenfehn, Leiloch und Kalte Herberg wird weiterhin empfohlen, die betroffenen Bereiche zu verlassen. Eine Notunterkunft ist im Bürgercasino Imgenbräuch eingerichtet. Nun der Blick zu den Straßen A57 Köln Richtung Krefeld. Zwischen Kreuzmeerbusch und Krefeld Zentrum Bauarbeiten bis ca. 5 Uhr die Fahrbahn gesperrt. A61 Mönchengladbach-Venlo zwischen Kreuz Mönchengladbach und Mackenstein. In beiden Richtungen wegen Brückenbauarbeiten bis Dienstag 5 Uhr die Fahrbahn gesperrt. A448 Bochum-West Richtung Dortmund-Witten zwischen Dreieck Bochum-West und Bochum-Süd. Bauarbeiten bis ca. 5 Uhr die Fahrbahn gesperrt. Soweit unser Blick auf die Straßen in Deutschland. Haben Sie eine gute und sichere Fahrt.
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0: Am Mikrofon nach wie vor Ronny Krappmann.

Tja, Desiree singt über das Leben und das Leben hat Höhen und Tiefen und manchmal auch Glücksmomente. Tim hat sich bei uns gemeldet, der hört uns über, ja, wo eigentlich? Hat er nicht reingeschrieben ins Formular, ist auch nicht schlimm. Wenn ich von der Arbeit nach Hause komme und meinem Hund sehe, wie sehr es mich freut. Tja, und wie sehr es ihn freut, mich wiederzusehen, das macht mich immer wieder glücklich, auch wenn der Tag mal nicht so gut war. Super Musik, Kompliment und macht weiter so. Freue mich. Dankeschön, Tim. Das Kompliment gebe ich natürlich ganz, ganz herzlich und schnell weiter an die betreffenden Redakteure. Der Frank hat geschrieben, der hört uns ja auch irgendwo in Deutschland, hat er nicht dazu geschrieben, wo. Wo hören Sie die ARD Hitnacht im Radio? Ja, toll, logisch. Oder vielleicht auch übers Handy, keine Ahnung. Jedenfalls, er hat geschrieben, was ist denn Glück? Glück ist, wenn man ein Zuhause hat und wahre Freundschaft. Mensch, da spricht sie mir aus der Seele, lieber Frank. Und wenn Sie was zum Glücksmoment zu sagen haben, schreiben Sie mir ard-hitnacht@mdr.de. Das ist die Adresse, wo Sie rauskommen. Tja. Hallo Ronny, hier ist eine längere Pause mal wieder. Die Claudia aus Stuttgart hat gerade schon geschrieben. Und Glücksmoment für sie war,

Dust in the Wind. Schöner Titel, um 1.51 Uhr. Vielen, vielen lieben Dank für die ganzen Zuschriften. Ich lese das alles wirklich sehr, sehr aufmerksam. Und ja, ich muss sagen, ich bin sehr begeistert von dem, was Sie mir hier so anvertrauen an Ihren Geschichten. Und das berührt mich sehr, da freue ich mich sehr drüber. Ich danke auch für das Feedback zur Moderation und zur Stimme. Na, für die Stimme kann ich nichts. Da haben meine Eltern für gesorgt und eine gute Ausbildung, als ich studiert habe. Das hat mir viel Freude gemacht und ist doch sehr nützlich fürs Radio machen, muss ich sagen. Über SWR1 Baden-Württemberg hört uns Mr. B. Und er schreibt, ein heute das erste Mal seit langer Zeit dabei, oder bin heute seit erster langer Zeit dabei, früher gern den ARD Nachtexpress gehört. Ihr macht es mindestens genauso toll und charmant. Beste Grüße von

Heidelberg Hauptbahnhof, später aus dem Nacht-ICE nach Berlin von Mr. B. Vom was? Schenkelradio. Herrlich, wunderbar. Gute Fahrt, eine gute Zeit und vielen, vielen herzlichen Dank für das schöne Feedback. Ach Gott, ich brauche jetzt mal einen Kaffee und eine Schokolade hier. Und jetzt gibt es noch ein bisschen Milo und Belinda Carlisle, bis wir dann rüber zu den Nachrichten schalten und das Wetter. Und danach geht's weiter hier. Freue mich auf Sie, auf euch. Sometimes

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1: Um 2 Uhr mit Milat Kupay. Die Stadt Monschau an der Grenze zu Belgien hat bestätigt, dass die Evakuierung von 2 Straßenzügen eine reine Vorsichtsmaßnahme ist. Etwa 30 Menschen seien davon betroffen, um nicht durch den großflächigen Waldbrand im Nachbarland in Gefahr zu geraten. Aus Monschau, Sabine Rieck.
2: Direkt nach der Evakuierungsmeldung gingen Polizei und Feuerwehr von Tür zu Tür. Die Bewohner der Straßenzüge können in einer benachbarten Schule unterkommen. Die Feuerwehr in der Region ist in ständiger Bereitschaft und wässert aktuell die Waldgebiete auf deutscher Seite, damit sich der Brand im Hohen Venn nicht weiter ausdehnen kann. Im Pendelverkehr bringen Tanklastzüge Löschwasser zu dem Waldgebiet. Ob noch weitere Bewohner aus Monschau oder Umgebung ihre Häuser und Wohnungen verlassen müssen, ist derzeit noch nicht abzuschätzen.
1: US-Präsident Trump will die gemeinsamen Militärübungen mit Südkorea in Zukunft deutlich verringern. Auf seiner Online-Plattform schrieb Trump, die Manöver seien teuer und sendeten ein feindseliges Signal an Nordkorea. Angesichts seiner, so wörtlich, sehr guten Beziehungen zu Machthaber Kim Jong-un sei er nicht glücklich darüber. Allerdings sei es auch zu spät, die Teilnahme an dem heute beginnenden Manöver noch abzusagen. Die USA sind seit langem der wichtigste Verbündete Südkoreas. Dort sind fast 30.000 US-Soldaten stationiert. Bei der Leichtathletik-EM in Birmingham hat Weitspringerin Malaika Mihambo eine Medaille verpasst. Insgesamt gewannen deutsche Athletinnen und Athleten einmal Gold, zweimal Silber und einmal Bronze. Aus Birmingham, Irina Gneb.
3: Die Mihambo-Flugshow blieb aus und trotzdem war es ein glänzender Abend für die deutschen Leichtathleten. Über die 3000 Meter Hindernis wurde Frederik Rupert seiner Favoritenrolle gerecht und lief zu Gold. Neben dem Europarekordhalter überzeugte auch Kai Bebendorf, der Bronze gewann. Für eine große Überraschung sorgte Speerwerferin Julia Ulbricht, die Silber holte. Auch die Sprintstaffel wurde im Mixed Zweite. Auf der Ziellinie war nur das britische Team schneller als Schlussläuferin Gina Lückenkämper. Einziger Wermutstropfen, Weitspringerin Malaika Mihambo verpasste die Titelverteidigung deutlich. Die Olympiasiegerin von Tokio wurde Fünfter.
1: Das waren die Nachrichten. Das Wetter.